0: und die Energiemärkte beruhigen.
1: Die gelockerten Sanktionen betreffen vor allem den Verkauf und Export von iranischem Öl. Die USA wollen damit vor allem die Energiemärkte beruhigen. Die jüngsten Verhandlungen mit dem Iran werden als produktiv beschrieben. Teheran habe freie Schifffahrt durch die Straße von Hormuz versprochen und gewähre auch Inspekteuren der Internationalen Atomenergiebehörde Zugang, hieß es. Dem Iran werden bei weiteren Zugeständnissen weitere wirtschaftliche Vorteile versprochen. Die Verhandlungen in der Schweiz dauern an. Aus den USA, Tina Eck.
0: Unter anderem als Folge des Irankriegs erwartet der Bundesverband der deutschen Industrie für Deutschland im laufenden Jahr nur noch ein Wachstum von 0,4%. Das Wachstum in Deutschland gehe vorrangig auf staatliche Investitionen zurück, sagte Hauptgeschäftsführerin Tanja Gönner. Die bremsenden Effekte des Irankriegs wirkten trotz der Einigung zwischen dem Iran und den USA empfindlich nach. Wegen eines Brandes auf einem Passagierschiff an der Moselschleuse in St. Aldegund ist die Feuerwehr im Einsatz. An Bord des Schiffes befinden sich den Angaben nach 237 Passagiere. Nach ersten Erkenntnissen brach das Feuer im Technikraum aus. Verletzt wurde demnach zunächst niemand. Zum Sport. Ausnahmekönner Lionel Messi hat Argentinien vorzeitig in die K.O.-Runde geschossen und Miroslav Klose als WM-Rekordtorschützen abgelöst. Zwei Tage vor seinem 39. Geburtstag war Messi mit einem Doppelpack beim 2:0 im zweiten Gruppenspiel gegen Österreich erneut umjubelter Matchwinner des Weltmeisters.
2: Argentiniens Fans im Stadion von Dallas waren außer sich, als Messi in der Nachspielzeit mit seinem zweiten Treffer das Spiel entschied. Österreich bekam den Superstar des Weltmeisters nie richtig in den Griff, der nach 9 Minuten schon einen Foulelfmeter verschossen hatte. Aber in Minute 39 schlug er dann das erste Mal zu und überholte damit schon Miro Klose. Der hat übrigens dem neuen Rekordtorschützen sofort gratuliert. Lionel Messi ist für mich der beste Fußballer aller Zeiten. Glückwunsch, Champion, so unser 2014er Weltmeister. Thomas Thonfeld, Sportredaktion.
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4: Ich könnte mir vorstellen, dass es eine der letzten Nächte, zumindest in dieser Woche, wo es noch ein bisschen kühler ist, zumindest unter 20 Grad in der Nacht. Das hilft ja. 15 bis 19 Grad rechnen wir für diese Nacht. Nachher geht es dann wieder rauf im Tagesverlauf auf bis zu 33 Grad. Keine Wolke am Himmel, natürlich auch kein Regen und sehr viel Sonnenschein. Mittwoch wird es dann noch mal heißer mit 34 bis 39 Grad. Da kratzen wir schon an der 40 Grad Marke. Am Donnerstag dasselbe und auch am Freitag heiß.
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5: Zurzeit liegen uns keine Meldungen vor. Wir wünschen allen unterwegs gute Fahrt.
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4: Der ganz frühe Dienstag. Schön, dass ihr da seid. Wir sind auf jeden Fall immer für euch da, auch in dieser Nacht. Ob ihr arbeitet oder einfach nicht schlafen könnt. Jetzt für euch Alex Warren, Ordinary. 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

0: Ich schäme mich fast. Ich habe nie meinen Reis gewaschen vorher. Habt ihr euren Reis gewaschen, bevor ihr ihn gekocht habt? Hallo, Kevin Zimmer hier. Wir müssen drüber reden einfach. Es gibt so viele Dinge, die ich einfach in meinem ganzen Leben immer falsch gemacht habe. Und jetzt können wir endlich mal offen drüber sprechen. Und ich bin nicht alleine. Kollege Laura Potting, was die alles falsch gemacht hat. Erdbeeren zum Beispiel. Wollen wir gar nicht drüber sprechen.
1: Erdbeeren musst du waschen, bevor du sie isst. Gut, das wusste ich. Ach, Gott sei Dank. Allerdings habe ich sie immer schön unter den kalten Wasserstrahl gehalten. Und das ist nicht so gut. Der kann die Erdbeeren nämlich verletzen. Besser ist es, wenn du die schonend im Wasserbad wäschst. Das gilt auch für mich. So, weiter. Und dann ist es auch noch wichtig, dass du dieses grüne, dieses Dings da an der Erdbeere, wie heißt denn das? Kelch. Ha, witzig. Und wenn man den abschneidet, ne, dann heißt das Entkelchen. Jetzt habe ich auch ein neues Wort für sich betrinken gefunden. Hervorragend. Jedenfalls müsst ihr das Grünzeug bei der Erdbeere beim Waschen noch dran lassen. Ansonsten dringt nämlich Wasser in die Erdbeere ein und verwässert den Geschmack. So das Bundeszentrum für Ernährung. Und wo wir es gerade von Waschen haben, einige von euch werden ihr Hähnchen sicherlich waschen, bevor sie es zubereiten. Das nicht machen, denn das Hühnchen kann mit Keimen belastet sein. Beim Berühren und beim Abspülen unter dem Wasserhahn können die Bakterien dann über die Hände und mit Wasserspritzern in der Küche verteilt werden, so die Verbraucherzentrale NRW. Also besser direkt mit einer Gabel auf den Grill oder in die Pfanne geben. Wisst ihr Bescheid? Ich habe jetzt fertig und ich suche mir jetzt irgendwo was zum Entkelchen.

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1: Ich hoffe, ihr könnt die Fenster mal so ein bisschen aufsetzen. 15 bis 19 Grad erwarten wir in dieser Nacht. Also das ist noch unter 20 Grad. Da sind wir ja noch happy. Das wird in den nächsten Tagen anders sein. Das kann ich auch schon sagen. Trotzdem nachher im Tagesverlauf Temperaturen wieder bis 30, 33 Grad. Topwerte dann sogar. Kaum ein Wind, kaum eine Wolke, sehr viel Sonnenschein. Und auch am Mittwoch, da gibt die Sonne richtig Gas. Dann sogar bis 39 Grad. Und es geht ja quasi bis zum Ende der Woche so weiter.
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2: A2 Dortmund-Hannover zwischen Veltheim und Bad Alsen, 1 Kilometer Stau. Wir wünschen allen unterwegs gute Fahrt.
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1: Dienstagnacht, kurz nach 2:30. Ich weiß nicht, habt ihr Bock auf Party?
3: Warum nicht mal? An so einem Dienstag ganz früh um 2:33 Uhr.
1: Ich hätte die Musik dazu jetzt.
3: Pitbull, give me everything tonight.
1: Ja, dann macht was draus.
3: Pitbull.

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0: Forster.
1: Ein Lied hier bei uns. Wir freuen uns vielleicht auf ein paar kühlere Temperaturen, wenn wir so auf die Temperaturen der kommenden Tage so schauen.
0: Aber ich sag mal so, heute geht's ja noch, ja, mit bis zu 33 Grad, aber dann morgen 38, 39 Grad. Das ist ja eklig. Da freut man sich vielleicht auf den Herbst und wir freuen uns nicht nur auf den Herbst, weil es dann vielleicht ein bisschen kühler ist, sondern wir freuen uns einfach darüber, weil wir da wieder mit den besten Comedians Deutschlands auf Tour gehen. 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

0: Dorfer.
1: Ich habe eine neue Partnerin kennengelernt. Ich bin jetzt schon seit einigen Jahren mit einer wirklich fantastischen Frau zusammen. Allerdings musste ich letztens als Gamechanger meines Lebens feststellen, dass es einen Grund gibt, warum diese Frau sich in mich verliebt hat. Die hat nämlich überhaupt keinen Geschmack. Wirklich gar keinen Geschmack. Das überrascht jetzt viele hier nicht, das spüre ich gerade schon. Aber es war für mich, also meine Frau ist überraschenderweise eine sehr gut aussehende Frau. Sie ist wirklich so eine klassische 10. Kennt ihr diese Einteilung? 10? 10 bedeutet also von Gott an einem guten Tag aus einem Stück Marmor geschlagen. Wirklich. Und ich bin eine 4. Also ich bin jetzt keine 1, so, weiß ich nicht, passt bei den Goonies aufs Piratenschiff auf oder so. Ich bin so eine klassische 4. Ich bin so ein besser als nix Mann. So an Karneval, nach 6 Kölsch, ich alleine auf der Tanzfläche, guckst du als Frau rüber und denkst, ja, besser als nix.
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1: Ich bin Dirk Zeitler. Die Experten der Rentenkommission schlagen vor, dass wir zukünftig einen Teil unserer Rente am Aktienmarkt finanzieren, mit Unterstützung der Arbeitgeber. Doch deren Verbände stellen sich quer. Auch vom geplanten Ende der Minijobs halten sie wenig.
2: Minijobs, die soll es bald nur noch für Schüler und Studierende geben. So zumindest der Plan der Rentenexperten. Und Millionen, die im Moment sozialversicherungsfrei arbeiten, die sind ziemlich verunsichert. An den Minijobs festhalten will auf jeden Fall der Arbeitgeberpräsident. Es geht wie so oft ums Geld und deshalb sieht er auch die Kapitalmarktrente kritisch. Die, sagt er, sei zwar im Prinzip sinnvoll, aber für die Unternehmer, die die Hälfte schultern sollen, schlicht zu teuer. Claudia Wächter, Nachrichtenredaktion.
1: Die USA lockern Sanktionen für iranisches Öl, US-Verbote für Produktion, Lieferung und Verkauf von Rohöl aus dem Iran oder Produkte, die etwas damit zu tun haben, sind bis Ende August ausgesetzt. Nach Aussagen der USA ist das ein Teil der getroffenen Vereinbarung mit dem Iran, mit dem der Krieg in der Region beendet und die Straße von Hormuz wieder geöffnet werden soll. Unter anderem als Folge des Iran-Kriegs erwartet der Bundesverband der deutschen Industrie für Deutschland im laufenden Jahr nur noch ein Wachstum von 0,4%. Zu Jahresbeginn war der BDI noch von einem Wachstum von 1% für 2026 ausgegangen.
3: Der Verband hat zwar schon die jüngste Einigung auf ein Rahmenabkommen zwischen den USA und dem Iran berücksichtigt, trotzdem sind die Folgen des Kriegs wohl noch länger zu spüren. Der BDI geht davon aus, dass der Druck auf die deutsche Wirtschaft hoch bleibt und hofft nun auf die Bundesregierung. Ein beherztes Reformpaket der Koalition könnte die Stimmung im Land positiv beeinflussen und für Impulse sorgen. Aktuell investieren viele Unternehmen aber lieber im Ausland. Dadurch kommt es zu Insolvenzen und Arbeitsplätze gehen verloren. Und bei einem geringeren Wachstum dürfte das so weitergehen. Thomas Brock, Berlin.
1: Zum Sport. Ausnahmekönner Lionel Messi hat Argentinien vorzeitig in die K.O.-Runde geschossen und Miroslav Klose als WM-Rekordtorschützen abgelöst. Messi trumpfte wieder groß auf und war mit einem Doppelpack beim 2:0 im zweiten Gruppenspiel gegen Österreich erneut umjubelter Matchwinner des Weltmeisters.
0: Das Bochum-Wetter.
4: Sommer, Sommer, Sommer. Auch heute wird's wieder heiß, sonnig und meist trocken bei maximal 33 Grad. Morgen am Mittwoch zwischen 34 und 39 Grad in der Spitze. Dazu weiter trocken und kaum bewölkt.
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5: Zurzeit liegen uns keine Meldungen vor. Wir wünschen allen unterwegs gute Fahrt.
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4: Ach, das liebe ich ja. Bei Olympia oder auch im Fußball, bei EM und WM. Diese kleinen, witzigen, kuriosen, verrückten oder auch einfach sehr emotionalen Geschichten, die so nebenbei passieren und mit dem Sport gar nicht so viel zu tun haben. Geschichten aus dem Abseits nennen wir das aktuell. Die jetzige Folge hört ihr nach rund 10 Minuten Musik.

0: wir zu einer der wohl ungewöhnlichsten Rekrutierungen eines Nationalspielers bei dieser WM.
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0: Roberto Lopez ist bei dieser WM dabei, weil er bei Social Media war. Ja, Kollege Kevin Zimmer hat die Geschichte, die beinahe ohne Happy End ausgegangen wäre.
2: Bei uns läuft noch alles klassisch. Bundestrainer Julian Nagelsmann beobachtet deutsche Spieler. Gefallen sie ihm? Glaubt er, dass die in die Nationalmannschaft sollten? Ruft er sie an und spricht persönlich mit ihm. Danach weiß man, ob man Nationalspieler ist. Beim WM-Teilnehmer Kap Verden lief es anscheinend anders. Der Star der Mannschaft ist Roberto Lopez. Der ist in Irland geboren, spielt dort in der Profiliga für die Shamrock Rovers. Sein Papa kommt aber eben aus Kap Verden. Während eines Uni-Projekts musste Roberto Lopez sich ein LinkedIn-Profil anlegen. Ein Social-Media-Netzwerk, wo es vor allen Dingen um Business-Kontakte geht. Er vernetzte sich mit ein paar anderen Profispielern und plötzlich bekam er eine E-Mail, erzählt er hier im irischen Fernsehen.
0: Eines Tages meldete sich der Trainer von Kap Verden bei mir auf Portugiesisch, das ich bis dahin noch gar nicht sprach. Es sah aus wie eine Spam-Mail oder so eine Welcome-Mail, die bei LinkedIn öfter mal so verschickt wird, wenn du neu bist. Ich habe das einfach ignoriert.
2: Er ging weiter zur Uni, spielte weiter Fußball, aber 9 Monate später kam wieder eine Nachricht über das Netzwerk. Diesmal hat er sie verstanden.
0: Glücklicherweise meldete er sich 9 Monate später nochmal, dann auf Englisch, und er fragte nach, was ich von seinem Angebot halten würde. Ich machte dann das, was ich schon am Anfang hätte tun sollen. Ich ließ die erste Nachricht bei Google übersetzen und da stand: Wir suchen neue Spieler für unser Team. Roberto, wir wollen dich. Was sagst du? Ja, und dann habe ich ganz schnell zurückgeschrieben, dass ich gerne dabei wäre.
2: Rekrutiert über LinkedIn. Und vor allen Dingen, sein Papa ist jetzt stolz, dass Roberto für Kap Verden bei der WM dabei ist. Also besser mal die Nachrichten gut kontrollieren. Vielleicht gibt es eine Einladung zur Nationalmannschaft.
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0: Das Bochumwetter.
1: Wolken und Abkühlung weiter Fehlanzeige. Heute bekommen wir viel blauen Himmel und bis zu 33 Grad. Morgen dann weiter trocken, viel Sonnenschein und mehr Hitze bei höchstens 39 Grad.
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2: Zurzeit liegen uns keine Meldungen vor. Wir wünschen allen unterwegs gute Fahrt.
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1: Euch einen ganz, ganz schönen frühen Dienstagmorgen. Auch für diesen armen Teufel hier bei einem Konzert in Amsterdam mit 6.000 Zuschauern hat ein Mann seiner Freundin auf der Bühne einen Heiratsantrag gemacht. Ihre Antwort war nein. Und sie hat dann auf der Bühne auch noch das so erklärt, warum denn das nein. Und oh, ganz unangenehm. Ich glaube, schlimmer wäre es nur, wenn er den Antrag am Anfang einer Heißluftballon-Tour gemacht hätte. Das wären 4 Stunden Stille gewesen.
2: Hier bin ich

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0: Oh, irgendwann ist doch gut.
1: Mittwoch bis zu 39 Grad, was? Es wird immer heißer und so langsam gehen mir die Optionen zum Abkühlen aus. Die Freibäder sind rappelvoll. Nach dem 5. Kaktuseis tut mir langsam der Bauch weh. Ich will an irgendeinen richtig schönen, kühlen Ort. Zum Glück haben wir davon einige in NRW. Zum Beispiel die Tropfsteinhöhle in Attendorn. Ist nicht nur kühl, sondern habt ihr auch noch was zum Gucken. Oder ihr besucht schön klimatisierte Museen. Besonders kühl ist da das KIT in Düsseldorf. Denn das liegt zwischen Autotunneln und der Rheinuferpromenade. Eine weitere Option ist der Nebelweg in Bad Waldliesborn in der Nähe von Lippstadt. Ja, es klingt nach Auenland. Nein, es ist aber in der Nähe von Lippstadt. Da haben wir unseren Kollegen Jonas Mikolajczak zum Abkühlen hingeschickt.
2: Wunderschöner kleiner Ort hier, auch ein wunderschöner kleiner Kurpark. Und hier in diesem Park ist jetzt so ein ganz kleiner Pfad, hier geschützt von Bäumen, das heißt, die Sonne knallt nicht rein. Aber hier stehen auch, ich habe nicht nachgezählt, aber lass es 15 Stück von so 4 bis 5 Meter hohen Stangen. Also es sieht ein bisschen aus, als hätte man hier Laternen aufgestellt, aber vergessen, die Lampen dran zu schrauben. Und die werden jetzt gleich um halb angehen und dann wird hier Wassernebel verteilt. Oh, ich höre was. Oh, herrlich. Oh, ist das herrlich. Aus diesen Stangen kommt jetzt Wassernebel raus, der sich so ganz langsam hier...

0: über die Wiese, über den Weg verteilt und kühlt hier die Luft aber auch gerade allgemein unglaublich ab. Also es fühlt sich nicht an, als wären gerade 30 Grad. Tut schon gut jetzt bei dem Wetter, oder?
1: Ja, auf jeden Fall. Kann man sich mal kurz eine Abkühlung holen.
2: Wie ein leichter Nieselregen, würde ich sagen.
3: Wie eine leichte Dusche. Wie Deo am Körper. Komplett.
0: Es ist auch visuell wunderschön. Zum einen scheint die Sonne genauso, dass ich gerade einen kleinen Regenbogen vor mir sehe. Aber die Sonne scheint auch durch die Bäume. Und mit dem Nebel sind hier so kleine Lichtsäulen. Also das ist idyllisch hier. Ich will mich nicht wegbewegen, weil es einfach so eine herrliche Temperatur ist. Ich würde mir das genauso jetzt bitte im Büro wünschen. Dankeschön.
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1: Ich bin Dirk Zeitler. Die Rentenkommission legt heute ihre Reformvorschläge vor. Die Experten wollen ihren Katalog mit 30 Maßnahmen am Vormittag an Kanzler Merz und Arbeitsministerin Baas übergeben. Am Wochenende waren die Kernstücke der Pläne schon bekannt geworden. Es gab direkt jede Menge Kritik.
2: Gerade für Linke und Gewerkschaften hören sich die Vorschläge an wie eine Giftliste. Höhere Beiträge, ein Teil davon soll an die Börse gehen, ein höheres Renteneintrittsalter, gekoppelt an die Lebenserwartung und die vielleicht dickste Kröte, die Frührente ohne Abschläge nach 45 Beitragsjahren soll wegfallen. Gerade SPD-Arbeitsministerin Baas dürfte sich schwer tun, diese Vorschläge guten Gewissens zu übernehmen. Sie hat sie zwar schon gelobt, wird aber wohl dafür sorgen, dass die Reformen zumindest sozial abgefedert werden. Aus Berlin, Uli Reitinger.
1: Die USA lockern Sanktionen für iranisches Öl. US-Verbote für Produktion, Lieferung und Verkauf von Rohöl aus dem Iran oder Produkte, die etwas damit zu tun haben, sind bis Ende August ausgesetzt. Nach Aussagen der USA ist das ein Teil der getroffenen Vereinbarung mit dem Iran, mit dem der Krieg in der Region beendet und die Straße von Hormuz wieder geöffnet werden soll. Zum Sport. Ausnahmekönner Lionel Messi hat Argentinien vorzeitig in die K.O.-Runde der Fußball-WM geschossen und Miroslav Klose

0: Klose als WM-Rekordtorschützen abgelöst. Zwei Tage vor seinem 39. Geburtstag war Messi mit einem Doppelpack beim 2:0 im zweiten Gruppenspiel gegen Österreich erneut umjubelter Matchwinner des Weltmeisters.
1: Argentiniens Fans im Stadion von Dallas waren außer sich, als Messi in der Nachspielzeit mit seinem zweiten Treffer das Spiel entschied. Österreich bekam den Superstar des Weltmeisters nie richtig in den Griff, der nach 9 Minuten schon einen Foulelfmeter verschossen hatte. Aber in Minute 39 schlug er dann das erste Mal zu und überholte damit schon Miro Klose. Thomas Thonfeld, Sportredaktion.
0: Erst eine Regenschlacht, dann eine fast zweistündige Zwangspause und schließlich der Favoritensieg. In einer von Unwetterchaos geprägten Partie hat Kylian Mbappé Frankreich zum nächsten Erfolg bei der Fußball-WM geschossen und den Traum vom dritten Titel befeuert. Mbappé erzielte beim 3:0 gegen Außenseiter Irak 2 Treffer. Mit dem erwarteten Erfolg machte Frankreich zugleich den Einzug in die K.O.-Phase perfekt.
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3: Die Suche nach Schatten geht heute weiter. Es wird wieder sonnig und heiß. Dazu bekommen wir heute bis zu 33 Grad, morgen sogar maximal 39 Grad. Dazu weiter kein Regen und viel Sonnenschein.
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4: Zurzeit liegen uns keine Meldungen vor. Wir wünschen allen unterwegs gute Fahrt.
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3: Ich liebe ja die Natur. Sascha Fassbender hier. Und ein Forschungsteam hat jetzt rausgefunden, manche Bienen können ihre Farbe anpassen. Ja, das sind so nordamerikanische Bienen und je nach Wetter sind sie so grünlich oder eher so gelblich-orange. Das können die dank einer sogenannten Nanostruktur. Ich hätte das dann gern für mein T-Shirt. Danke!

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0: Das Bochum-Wetter.
1: Sommer, Sommer, Sommer. Auch heute wird's wieder heiß, sonnig und meist trocken bei maximal 33 Grad. Morgen am Mittwoch zwischen 34 und 39 Grad in der Spitze. Dazu weiter trocken und kaum bewölkt.
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2: Zurzeit liegen uns keine Meldungen vor. Wir wünschen allen unterwegs gute Fahrt.
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1: Hör mal, jeder wie er meint, ne? Hi, Sascha Fassbender hier. Und es gibt ja jetzt wirklich kuriose Deo-Sorten, so für Männer, Kokosnuss-Vanille, dunkle Schokolade, Marshmallow-Smoke. Also ich verstehe ja, wenn ihr nicht wie eine Parfümerie riechen wollt. Aber muss es eine gemischte Tüte ohne Lakritz sein?

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1: Ich bin Dirk Zeitler. Die USA lockern Sanktionen für iranisches Öl. US-Verbote für Produktion, Lieferung und Verkauf von Rohöl aus dem Iran oder Produkte, die etwas damit zu tun haben, sind bis Ende August ausgesetzt.
2: Die gelockerten Sanktionen betreffen vor allem den Verkauf und Export von iranischem Öl. Die USA wollen damit vor allem die Energiemärkte beruhigen. Die jüngsten Verhandlungen mit dem Iran werden als produktiv beschrieben. Teheran habe freie Schifffahrt durch die Straße von Hormuz versprochen und gewähre auch Inspekteuren der Internationalen Atomenergiebehörde Zugang, hieß es. Dem Iran werden bei weiteren Zugeständnissen weitere wirtschaftliche Vorteile versprochen. Die Verhandlungen in der Schweiz dauern an. Aus den USA.
1: Die Rentenkommission übergibt heute ihre Reformvorschläge offiziell an die Bundesregierung. Diskussionen um die Ideen gibt es aber schon jetzt. Kritik kommt zum Beispiel von Gewerkschaften an der Idee, das Rentenalter in den nächsten Jahrzehnten schrittweise anzuheben. Aber auch die Arbeitgeber sind nicht mit allen Vorschlägen zufrieden. Zum Sport. Ausnahmekönner Lionel Messi hat Argentinien vorzeitig in die K.O.-Runde geschossen und Miroslav Klose als WM-Rekordtorschützen abgelöst. Zwei Tage vor seinem 39. Geburtstag war Messi mit einem Doppelpack beim 2:0 im zweiten Gruppenspiel gegen Österreich erneut umjubelter Matchwinner des Weltmeisters.
3: Argentiniens Fans im Stadion von Dallas waren außer sich, als Messi in der Nachspielzeit mit seinem zweiten Treffer das Spiel entschied. Österreich bekam den Superstar des Weltmeisters nie richtig in den Griff, der nach 9 Minuten schon einen Foulelfmeter verschossen hatte. Aber in Minute 39 schlug er dann das erste Mal zu und überholte damit schon Miro Klose. Thomas Thonfeld, Sportredaktion.
1: In einer von Unwetterchaos geprägten Partie hat Kylian Mbappé Frankreich zum nächsten Erfolg bei der Fußball-WM geschossen.

0: Der Stürmer von Real Madrid erzielte beim 3:0 gegen Außenseiter Irak 2 Treffer. Mit dem erwarteten Erfolg machten die Franzosen zugleich den Einzug in die K.O.-Phase perfekt. Auch Norwegen hat vorzeitig die K.O.-Runde erreicht. Die Skandinavier siegten mit 3:2 gegen den Senegal.
1: Das Bochum-Wetter.
2: Wolken und Abkühlung weiter Fehlanzeige. Heute bekommen wir viel blauen Himmel und bis zu 33 Grad. Morgen dann weiter trocken, viel Sonnenschein und mehr Hitze bei höchstens 39 Grad.
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3: A3 Köln-Oberhausen zwischen Köln-Delbrück und Köln-Mühlheim. 1 Kilometer Stau, 15 Minuten Zeitverlust. Wir wünschen allen unterwegs gute Fahrt.
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4: Guten Morgen zusammen.

0: Wir steigen heute Morgen hier bei Radio Bochum am Dienstag direkt mal mit einer Quizfrage ein. Sagt euch der Begriff Polysemie etwas? Ich erklär's. Das ist ein Begriff aus der Sprachwissenschaft und der sagt, dass ein Wort mehrere Bedeutungen hat. Gibt es ganz viele Beispiele für, zum Beispiel der Kopf als Teil des Körpers und gleichzeitig auch der Kopf als Teil einer Münze oder auch das Herz als Körperorgan. Klar, aber auch als Sitz von Gefühlen und Emotionen. Nana Bimpong-Buta ist Arzt und Influencer mit einer Praxis hier bei uns in Bochum und er sagt, beim Herzen hängt auch wirklich beides miteinander zusammen. Das hat er in der neuen Folge vom Radio Bochum Podcast Immer Theater mit Dani erzählt.
1: Und ich sage dazu immer Herzensangelegenheit. Mhm. Das ist nicht nur Medizin. Das ist, welche Beziehung habe ich in meinem Leben? Wie pflege ich meine Beziehung? Wie gehe ich mit Mama um, mit Papa um, mit meinen Nachbarn? Wie gehe ich beim Einkaufen mit der Kassiererin um? Jeden Tag. Wenn man sich nicht darum kümmert, um Herzensangelegenheiten, dann wird das Herz nicht auf Dauer gesund bleiben. Das ist so. Auch wenn man das nicht unbedingt durch einen Stent feststellen kann oder so oder durch einen Ultraschall. Sondern das Herz ist ein Organ, was liebt, wenn wir Aufmerksamkeit schenken.
0: Über genau solche Themen spricht Nana auch als sogenannter Herzensdoc mit seinen 120.000 Followern auf Instagram. Dort will er vor allem über Herzgesundheit aufklären. Auch im Alltag können wir dafür jeden Tag was machen, sagt er.
1: Dass man sagt, man macht einfach mal pro Stunde 10 Kniebeugen. Mhm. Das hört sich wenig an, aber wenn du es hochrechnest, sind das, wenn man 8 Stunden arbeiten würde, sind das 80 Kniebeugen am Tag. In der Woche 5×80, also 400, im Monat 1600 und im Jahr fast 20.000.
2: Warum kannst du so gut rechnen?
1: Weil ich mir das überlegt habe.
0: Ich weiß nicht, ob ich das durchhalten würde, jede Stunde wirklich 10 Kniebeugen, aber ich kann es ja mal versuchen und ihr vielleicht auch. Und vorher könnt ihr nochmal in Ruhe in die neue Folge Immer Theater mit Dani mit meiner Radio Bochum-Kollegin Dani Rösner reinhören. Ab jetzt überall da, wo es Podcasts gibt und auf radiobochum.de natürlich. Guten Morgen zusammen.

So ein Sportabzeichen, das zeigt schon, wie fit man ist, glaube ich. Aber es ist vielleicht sogar auch noch für andere Sachen gut. Vielleicht könnt ihr das für eure nächste Bewerbung gebrauchen. Oder ihr hängt euch das Sportabzeichen einfach an die Wand. Auf jeden Fall könnt ihr diese Woche in Wattenscheid kostenlos ein Sportabzeichen machen und die Prüfung ablegen. Am Sportzentrum Westenfeld könnt ihr zeigen, was ihr könnt. Und zwar im Schwimmen, im Sprint oder auch im Kugelstoßen und im Ausdauerlauf. Das geht von 10 bis 15 Uhr und zwar am Samstag. Mitmachen kann wirklich jeder, egal ob jung oder alt oder auch als ganze Familie oder Gruppe, vielleicht ja zusammen mit eurer Fußballmannschaft oder so. Der Stadtsportbund veranstaltet das Ganze und freut sich, wenn ihr dabei seid. Ich drücke euch die Daumen, dass ihr dann auch besteht und ihr euer Sportabzeichen in den Händen haltet. Gehört habt ihr es hier bei uns bei Radio Bochum. Guten Morgen.

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0: Es ist 5:30.
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2: Mit Tom Gärtmann, guten Morgen. Nach einem schweren Gewaltausbruch haben 4 Jugendliche aus Bochum und Herne zum Teil längere Haftstrafen bekommen. Das Landgericht verhängte Strafen bis zu 3,5 Jahren ohne Bewährung. Mit brutaler Gewalt hatten die Angeklagten einen Mann im November vergangenen Jahres eine Dreiviertelstunde in Todesangst versetzt. Sie hatten ihn geschlagen, getreten, beleidigt, bedroht und erniedrigt und das zum Teil vor laufender Handykamera. Das Video war jetzt im Prozess gezeigt worden. Die Angeklagten selber konnten die Gewalt dort kaum ertragen. Hintergrund der Tat war ein Handydiebstahl und die Frage der Schuld daran. Daniel Hülsenbusch verlässt den VfL Bochum und schließt sich dem SSV Ulm in der Regionalliga Südwest an. Über die Ablösemodalitäten vereinbarten beide Vereine stillschweigen. Der 21-jährige Innenverteidiger kommt für den VfL auf einen Profieinsatz. In der Regionalliga West absolvierte er für die U21 in der abgelaufenen Saison 30 Spiele und erzielte ein Tor. Und jetzt das Wichtigste aus Deutschland und der Welt. Die Schäden durch Diebstahl im deutschen Einzelhandel haben im letzten Jahr einen Höchststand erreicht. Laut einer Studie des Handelsforschungsinstituts EHI wurden Waren im Wert von mehr als 4,3 Milliarden Euro gestohlen, ein Plus von 3,1% gegenüber dem Vorjahr. Die Schadenssumme steigt das 4. Mal in Folge. Bei einem Schusswechsel in der kanadischen Großstadt Montreal sind 3 Menschen getötet worden. Neben einem Polizisten und einem Zivilisten sei auch der mutmaßliche Angreifer unter den Toten, teilte die Polizei.

0: Außerdem gäbe es zwei Verletzte, darunter eine Polizistin. Große Freude an der Bochumer Hochschule. Ein Team Studierende war am Wochenende bei der internationalen Betonkanu-Regatta in Brandenburg dabei und sie sind erfolgreich gewesen. Die Herrenmannschaft hat es bis ins Halbfinale geschafft, die Damenmannschaft hat sogar den zweiten Platz gewonnen. Sie waren damit das beste deutsche Team, nur die Niederländerinnen waren ein bisschen schneller. Warum man überhaupt ein Kanu aus Beton baut und wie es schwimmt, erfahrt ihr auf radiobochum.de. 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
1: Das Bochum-Wetter.
0: Heute sonnig, immer mal ein paar Wolken bei bis zu 29 Grad. Es bleibt trocken, morgen dann komplett wolkenlos und heiß bei bis zu 34 Grad.
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0: Keine Meldungen, gute Fahrt.
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2: Guten Morgen am Dienstag.

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0: Die Radio Bochum Morgenmacher hier mit Nicole Dreisbach. Guten Morgen zusammen. Vom Ungeheuer von Loch Ness habt ihr bestimmt schon mal gehört. Es soll ja seit ewigen Zeiten in Loch Ness, einem See in Schottland, leben. Viele Menschen haben Nessie angeblich schon mal gesehen, aber so richtig beweisen lässt sich ihre oder auch seine Existenz nicht. Julia Rebecca Riedel von der Evangelischen Kirche erzählt uns heute Morgen im Augenblick mal von ihrer Suche nach Nessie.
1: Blick mal. Schottland, die Highlands. Zusammen mit meiner Gemeindegruppe stehe ich am Ufer von Loch Ness. 23 sehr ernsthafte Menschen. Alle starren gebannt aufs Wasser, weil man das hier einfach so macht. Ernsthaftigkeit hin, Ernsthaftigkeit her. Seit dem Jahr 565 soll in Loch Ness etwas leben. Damals hat der irische Mönch Columba durch Gebete ein Wasserungeheuer in die Flucht geschlagen. Die moderne Faszination beginnt 1933, als eine Frau behauptet, ein Ungeheuer im Loch gesehen zu haben. Damit löst sie eine Medienhysterie aus, die bis heute anhält. Es folgen Sonarexpeditionen, DNA-Analysen, jahrzehntelange Forschung. Ergebnis? Nichts Eindeutiges. Und trotzdem volle Parkplätze, Ferngläser, Entdeckersehnsucht. Auch wir werden aufgeregt bei jeder Wasserbewegung. Eine Ente landet elegant auf dem Wasser, auch ein Ruderboot schlägt Wellen. Jedes Mal kurzes Atem anhalten, kollektives Enttäuschtsein, kollektives Lachen. Und ich frage mich, was suchen wir eigentlich? Vielleicht ist es das, die Bereitschaft, trotz allem hinzuschauen, auf etwas zu hoffen, das sich nicht beweisen lässt. Nessie hat sich nicht gezeigt. Aber der Moment am Ufer, der war echt und schön. Ein Gemeinschaftserlebnis, von dem wir alle zu Hause erzählen werden. Und ziemlich sicher zeigt der ein oder die andere von uns zu Hause ein Bild mit einer seichten Welle drauf und sagt, da ist Nessie gerade untergetaucht. Julia Rebecca Riedel von der Evangelischen Kirche für Augenblick mal.

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1: Mit Marc Weiß. Schönen guten Morgen. Die Rentenkommission stellt heute ihre Vorschläge für die Reform der Altersvorsorge vor. Die Experten wollen ihren Katalog mit 30 Maßnahmen am Vormittag an Kanzler Merz und Arbeitsministerin Baas übergeben. Einige Ideen sind schon bekannt geworden und heftig umstritten. Dazu zählt unter anderem das höhere Renteneintrittsalter. Viele ältere Beschäftigte wünschen sich allerdings gerade genau das Gegenteil. Sie möchten früher in Rente. Das zeigt der aktuelle DRK-Gesundheitsreport. Mehr dazu von Malte Albrecht aus dem News-Team.
2: Statt länger arbeiten, lieber früher aufhören. Laut der Umfrage denken 52% der Beschäftigten ab 50 Jahren über einen vorzeitigen Renteneintritt nach. Über alle Altersgruppen hinweg sind es 44%. Ein entscheidender Grund ist die eigene Gesundheit. Von den Beschäftigten, die ihren Gesundheitszustand als eher schlecht einschätzen, wünschen sich 60% einen früheren Ruhestand. Bei denen, die gesundheitlich noch fit sind, sind es nur 49%. Die Umfrage ergab außerdem, ältere Beschäftigte sind zwar seltener, dafür aber länger krankgeschrieben, weil Erkrankungen mit zunehmendem Alter schwerwiegender werden.
1: Infos von Malte Albrecht, vielen Dank und jetzt die weiteren Themen in der Zusammenfassung. Vertreter Israels und des Libanons wollen heute in Washington eine neue Verhandlungsrunde starten. Man habe immer noch das Ziel, ein umfassendes Friedens- und Sicherheitsabkommen zwischen beiden Ländern voranzubringen. Das sagte ein Vertreter des US-Außenministeriums. Die Schäden durch Diebstahl im deutschen Einzelhandel haben 2025 einen Höchststand erreicht. Laut einer Studie des Handelsforschungsinstituts EHI wurden Waren im Wert von über 4,3 Milliarden Euro gestohlen. Ein Plus von 3,1% gegenüber dem Vorjahr. Es ist passiert, Lionel Messi hat Miroslav Klose überholt und ist jetzt alleiniger WM-Rekordtorschütze. Im Gruppenspiel Argentinien gegen Österreich traf Messi gleich zweimal und damit zog er an Klose vorbei. Messi jetzt 18 Treffer auf dem Konto, Klose 16. Messis Treffer waren gestern dann auch die beiden einzigen der Partie. Argentinien gewinnt also 2:0 gegen Österreich. Auch Frankreich setzte sich deutlich durch. Gegen den Irak gab es ein 3:0. Hier schoss Kylian Mbappé 2 Tore für die Franzosen und noch ein Doppelpack eines Superstars. Erling Haaland traf zweimal für Norwegen. Am Ende gewinnt Norwegen trotzdem knapp mit 3:2 gegen den Senegal. 3 erfolgreiche Superstars also an einem Spieltag. Heute Abend kann noch einer durchstarten, dem das bisher nicht gelungen ist. Cristiano Ronaldo trifft mit Portugal auf Usbekistan. Außerdem heute unter anderem noch England gegen Ghana.
0: Das Bochum-Wetter.
3: Wir starten heute Morgen ganz angenehm mit Temperaturen um die 18 Grad in diesen Dienstag. Und ich glaube, es ist dann heute insgesamt auch noch sehr angenehm. Nur 30 Grad in der Spitze heute. Dazu gibt es eine Mischung aus Sonne und Wolken und es soll trocken bleiben. Morgen geht es dann rauf auf bis zu 36 Grad.
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3: Im Moment sind uns keine Staus und auch keine Störungen.

0: Gemeldet worden. Wenn ihr was habt, könnt ihr natürlich gerne Bescheid geben unter der kostenfreien 0800 985 9850. Über dieselbe Nummer könnt ihr uns auch gerne eine WhatsApp-Nachricht schicken. Habt aber auf jeden Fall weiter auf dem Schirm, dass die Hattinger Straße in Linden in Höhe der Einkaufszone noch gesperrt ist. Da hat es ja den Brand gegeben. Wenn das da wieder offen ist, dann hört ihr es natürlich hier bei uns bei Radio Bochum.
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0: Also wir sind hier ganz gut versorgt bei Radio Bochum. Aktuell offenes Fenster, später machen wir auch noch die Klimaanlage an. Gestern gab es Eis vom Chef. Wir haben Raphael aus der Innenstadt mal gefragt. Er hat selbst einen Betrieb und handhabt das ähnlich.
2: Ich sorge dafür, dass meine Mitarbeiter Klimaanlage haben. Und wir stellen Ventilatoren auf und vor allem meine Mitarbeiter haben vor allen Dingen hinten einen Kühlschrank stehen, wo die von der Firma aus ganz viele Wasserflaschen haben.
0: Ab einer Temperatur draußen über 30 Grad muss der Arbeitgeber tatsächlich auch das Wasser zur Verfügung stellen. Genug trinken ist einfach total wichtig, gerade vor allem eben auch auf der Arbeit. Guten Morgen zusammen. Kommt gut mit uns durch die Hitze heute.

0: Guten Morgen, 6:11. Radio Bochum hier. Wenn wir hier mal einen Fehler machen, ne, fällt ja manchmal so ein Satz wie, ja Mist, wie blöd gelaufen oder so. Aber hier operiert ja auch keiner am offenen Herzen. Also ich will sagen, Versprecher oder auch mal einen falschen Knopf drücken ist halt auch kein Weltuntergang. In der neuen Folge Immer Theater mit Dani ist jetzt jemand zu Gast gewesen, der schon öfter am offenen Herzen operiert hat im Leben. Nämlich der Kardiologe Nana Bimpong Buta.
1: Du musst die Fähigkeit haben, dein Wissen abzurufen. Das habe ich jetzt über fast 3 Jahrzehnte geübt und es fällt mir jetzt natürlich super leicht und macht auch richtig Spaß. Aber in der Assistenzarztzeit war das manchmal, wo du gerade bei Notfällen fährst du hin und dann denkst du so erstmal, okay, was mache ich jetzt, damit der nicht stirbt? Ne?
0: Boah, das stelle ich mir jetzt wirklich so krass vor, aber das über Adrenalin übernimmt.
1: Aber dann, und das lernt man ja relativ früh auch als Arzt, schaltest du in diesen Notfallmodus um. Mhm. Das ist wie so ein Schalter und das ist wirklich egal, wie viel Uhr es ist oder wie was vorher war, man schaltet einfach um und dann geht's los halt, ne?
0: Also ihr merkt, es geht ans Eingemachte, an die richtig krassen Themen in der neuen Folge von Immer Theater mit Dani. Nana Bimpong Buta kennt ihr vielleicht auch von Instagram als Herzensdoc. Auch darum geht's in der neuen Folge. Hört gerne rein bei Immer Theater mit Dani, zum Beispiel in unserer Radio Bochum App. 12 Minuten nach 6

Alle mit Pool oder auch nur Planschbecken im Garten, die haben es im Moment wirklich gut. So eine Abkühlung im Wasser, die ist viel wert. Also ich sehe auch immer meine Nachbarin in ihrem Pool schwimmen, da werde ich schon neidisch. Vor allem, weil das ja im Moment in den Freibädern aktuell wirklich schwierig ist. Das Naturfreibad in Linden hat am Montag gestern gar nicht aufgemacht. Die Wasserqualität ist durch den Besucheransturm am Wochenende einfach zu schlecht, leider. Die Ansage der Wasserwelten war, sobald die Qualität wieder besser ist, macht das Freibad auch wieder auf. Ob das heute schon der Fall sein wird, das wissen wir noch nicht, aber wir halten euch dann natürlich auf dem Laufenden und geben euch heute ein Update. In die Freibäder, in Hofstede und in Werne könnt ihr aber auf jeden Fall, auch wenn es natürlich kuschelig voll sein wird. 6:19 Uhr, guten Morgen, Radio Bochum hier.

0: Eigentlich bin ich noch voll satt vom Abendbrot gestern. Und an solchen heißen Sommertagen wie im Moment, da habe ich eh nicht so einen großen Appetit. Aber hier weht gerade so ein unverschämt frischer, leckerer Duft von ja, ganz frisch gebackenen Croissants rüber durchs offene Studiofenster. Der Bäcker nebenan, der liegt gerade wohl voll los. Also da kriege ich schon Hunger. Wünsche euch auch gutes Frühstück und einen entspannten Start in diesen Dienstag mit Radio Bochum. Guten Morgen, 6:24.
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0: Guten Morgen, 6.30 Uhr ist es ganz genau, Zeit für unsere Radio Bochum Nachrichten. Und die hat heute Morgen für euch Tom Gärtmann.
1: Guten Morgen. Ein schwerer Gewaltausbruch hat vier Jugendlichen aus Bochum und Herne zum Teil längere Jugendstrafen eingebracht. Das Landgericht hat Strafen bis zu 3,5 Jahren ohne Bewährung verhängt. Die Angeklagten hatten einen Mann eine Dreiviertelstunde lang in Todesangst versetzt. Sie hatten ihn geschlagen, getreten, beleidigt, bedroht und erniedrigt und das alles gefilmt. Radio Bochum Gerichtsreporter Tom Eder, wie war es zu der Gewalt gekommen?
2: Es ging um einen Handydiebstahl und wer die Schuld daran trägt. Am Ende allerdings war es eine Gewaltspirale, der sich keiner der Angeklagten entzog. Alle machten mit, jeder folgte dem anderen und das Opfer, womöglich der Handydieb, musste mit Verletzungen ins Krankenhaus. Das Video war jetzt auch im Verfahren als Beweis gezeigt worden. Die Angeklagten konnten dabei ihre eigene Gewalttat kaum ertragen. Einige schauten weg. Das Gericht folgte mit dem Urteil in großen Teilen der Staatsanwaltschaft, womit die Angeklagten nicht gerechnet hatten, was auch in den Gesichtern zu sehen war.
1: Die Dietrich-Benking-Straße in Hiltrop soll umgestaltet werden und Bochumerinnen und Bochumer haben die Möglichkeit, ihre Ideen mit einzubringen. Von heute bis zum 31. Juli können Bürgerinnen und Bürger ihre Stellungnahmen abgeben und sich an der Planung beteiligen. Geplant ist ein neuer Wohnpark mit 29 Reihenhäusern sowie einem Mehrfamilienhaus mit 13 Wohnungen, darunter auch öffentlich geförderter Wohnraum. Ergänzt wird das Gebiet durch Grünflächen, Spiel- und Aufenthaltsbereiche. Die Unterlagen sind online sowie im Technischen Rathaus einsehbar. Stellungnahmen können ebenfalls digital eingereicht werden. Daniel Hülsenbusch verlässt den VfL Bochum und schließt sich dem SSV Ulm in der Regionalliga Südwest an. Über die Ablösemodalitäten vereinbarten beide Vereine stillschweigen. Der 21-jährige Innenverteidiger kommt für den VfL auf einen Profieinsatz. In der Regionalliga West absolvierte er für die U21 in der abgelaufenen Saison 30 Spiele und erzielte ein Tor. Und jetzt das Wichtigste aus Deutschland und der Welt. Die Schäden durch Diebstahl im deutschen Einzelhandel haben 2025 einen Höchststand erreicht. Laut einer Studie des Handelsforschungsinstituts EHI wurden Waren im Wert von mehr als 4,3 Milliarden Euro gestohlen, ein Plus von 3,1% gegenüber dem Vorjahr. Die Schadenssumme steigt das vierte Mal in Folge. Bei einem Schusswechsel in der kanadischen Großstadt Montreal sind 3 Menschen getötet worden. Neben einem Polizisten und einem Zivilisten sei auch der mutmaßliche Angreifer unter den Toten, teilte die Polizei mit. Außerdem gäbe es 2 Verletzte, darunter eine Polizistin.
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1: Große Freude bei der Bochumer Hochschule. Ein Team Studierende war am Wochenende bei der internationalen Betonkanu-Regatta in Brandenburg dabei. Und das erfolgreich. Die Herrenmannschaft hat es bis ins Halbfinale geschafft. Die Damenmannschaft hat sogar den 2. Platz gewonnen. Sie waren damit das beste deutsche Team. Nur die Niederländerinnen waren ein bisschen schneller. Warum man überhaupt ein Kanu aus Beton baut und wie es schwimmt, erfahrt ihr auf radiobochum.de. 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
1: Ja, das ist heute Morgen ganz angenehm. 18 Grad hier, es weht ein laues Lüftchen. Also jetzt ein schöner Spaziergang, das wäre ideal. Und dann habt ihr euer Pensum für den Tag erfüllt. Aber wahrscheinlich seid ihr eh auf dem Weg zur Arbeit und seid draußen. Genießt das heute Morgen bei 18 Grad. Später bekommen wir wieder bis zu 30 Grad. Sonne und Wolken gibt es im Wechsel dazu. Und Regen ist nicht in Sicht. Morgen wird es noch heißer. 36 Grad morgen.
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1: Da habe ich einen Stau für euch auf der A40 Dortmund Richtung Duisburg zwischen Gelsenkirchen Süd und Dreieck Essen Ost, 2 Kilometer stockend. Fahrt weiter vorsichtig und kommt gut an.
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1: Guten Morgen, kommt gut raus mit uns.

0: Guten Morgen zusammen. 6.40 Uhr.
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Das sind Alpha Will im besten Mix hier bei Radio Bochum. Aus dem Jahr 1984, Big in Japan, werden sie auch performen beim Rainbow Festival am 27. Juni. Ja, Taylor Swift, die werden wir jetzt in der nächsten Zeit erstmal nicht live erleben können, es sei denn, ihr seid auf ihre Hochzeit eingeladen. Sie soll ja im Juli irgendwann ihren Travis heiraten und hat im Moment andere Sachen zu tun, ne? Hochzeitsvorbereitungen, ihr wisst schon. Guten Morgen, 6:46 Uhr.

0: Wie bewahrt ihr bei diesen heißen Temperaturen einen kühlen Kopf bei der Arbeit? Jetzt geht's ja noch bei 18 Grad, aber später bei bis zu 30 Grad wird er Horror. Also mein Chef, der hat uns gestern Eis mitgebracht und wir haben mal andere Chefs und andere Chefinnen gefragt, was sie so für ihre Mitarbeiter und Mitarbeiterinnen machen.
1: Natürlich ausreichend kalte Getränke sorgen. Wir haben jetzt noch hier einen extra Ventilator.
2: Getränke und Klima.
3: Wir ziehen einfach durch. Wir machen unseren Job einfach. Ist egal, ob es kalt oder warm, wir ziehen einfach durch.
4: Ich sorge dafür, dass meine Mitarbeiter Klimaanlage haben und wir stellen Ventilatoren auf und vor allem meine Mitarbeiter haben vor allen Dingen hinten einen Kühlschrank stehen, wo die von der Firma aus ganz viele Wasserflaschen haben.
0: Ja, Wasser trinken ist super wichtig in diesen Tagen. Auch wenn man das immer wieder sagt und hört, denkt dran, genug zu trinken. Was eure Chefs und Chefinnen übrigens machen müssen für euch als Arbeitnehmer, wenn es so heiß ist wie im Moment, darüber sprechen wir gleich auch noch hier bei den Radio Bochum Morgenmachern. 6:51.

0: Die Hattinger Straße in Linden, da wo es gebrannt hat in der Einkaufszone, die ist leider immer noch gesperrt. Staustörungen und Blitzer, die findet ihr auch jederzeit in unserer Radio Bochum App. 6.54 Uhr. Guten Morgen zusammen, kommt gut raus.
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2: Mit Marc Weiß. Schönen guten Morgen. Deutschlands Schulen bleiben ein Problemfall. Immer mehr Lehrerinnen und Lehrer klagen über immer höhere Belastungen. Das größte Problem dabei ist aber nicht der Stundenplan, auch nicht die Bürokratie, sondern das Verhalten der Schülerinnen und Schüler. So steht es im aktuellen Schulbarometer der Robert-Bosch-Stiftung. Fast die Hälfte aller Lehrkräfte gibt an, darunter zu leiden. Mehr zum Thema von Thorsten Adolfs.
3: Der Wert sei deutlich höher als bei der letzten Befragung vor 2 Jahren, so die Stiftung. Größte Stressfaktoren sind demnach neben der Aggressivität von Schülern, deren mangelnde Motivation und Konzentrationsprobleme. Auch die enormen Leistungsunterschiede in den Klassen machen vielen Lehrern sehr zu schaffen. Erst dahinter folgen die allgemeine Arbeitsbelastung und der ständige Zeitdruck im Job. Viele Lehrer wünschen sich deshalb dringend Unterstützung. Fortbildungen allein würden aber nicht reichen, heißt es von der Robert-Bosch-Stiftung. Nötig seien richtige Teams an den Schulen, in denen neben den Lehrern auch Sozialarbeiter, IT-Spezialisten und Schulpsychologen arbeiten.
2: Thorsten Adolfs aus dem News-Team. Mit Infos jetzt die weiteren Themen in der Zusammenfassung. Die Rentenkommission legt heute offiziell ihre Reformvorschläge vor. Die Experten wollen ihren Katalog mit 30 Maßnahmen an Kanzler Merz und Arbeitsministerin Baas übergeben. Am Wochenende waren Kernstücke der Pläne bekannt geworden. Es gab direkt jede Menge Kritik, vor allem am höheren Renteneintrittsalter. Vertreter Israels und des Libanons wollen heute in Washington eine neue Verhandlungsrunde starten. Man habe immer noch das Ziel, ein umfassendes Friedens- und Sicherheitsabkommen zwischen beiden Ländern voranzubringen, das sagt ein Vertreter des US-Außenministeriums. Die Fußball-WM war am Abend und in der Nacht eine Art Gala der Superstars. Lionel Messi, Kylian Mbappé und Erling Haaland haben ihre Teams jeweils zu Siegen geschossen. Messi ist nach 2 weiteren Toren jetzt auch alleiniger WM-Rekordtorschütze. Infos aus dem WM-Studio von Ralf Bosse.
4: 3 der größten Namen des Weltfußballs haben bei der WM ihre Klasse eindrucksvoll unter Beweis gestellt. Lionel Messi führte Argentinien mit 2 Treffern zum 2:0-Sieg gegen Österreich. Kylian Mbappé erzielte beim französischen 3:0-Erfolg gegen den Irak ebenfalls einen Doppelpack. Und auch Norwegens Torjäger Erling Haaland traf gegen Senegal beim 3:2-Triumph gleich 2-mal. Insgesamt gelangen den 3 Superstars damit 6 Tore in einer einzigen WM-Nacht. Ein weiterer Beleg dafür, warum Messi, Mbappé und Haaland zu den prägenden Gesichtern dieser Weltmeisterschaft gehören.
2: Infos aus dem WM-Studio von Ralf Bosse. Vielen Dank.
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6: Ja, heute Morgen vielleicht noch nicht, aber im Laufe des Tages, da brauchen wir auf jeden Fall wieder Sonnencreme. Wir starten erstmal mit 18 Grad, es ist angenehm frisch und später bekommen wir wieder ganz viel Sonnenschein. Bei 28 bis 30 Grad in der Spitze bei uns in Bochum sind nur ein paar lockere Wolken unterwegs. Morgen wird sogar noch heißer, 34 bis 36 Grad sind angesagt.
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6: Hier staut es sich A40 Dortmund Richtung Duisburg zwischen Dreieck Bochum West und Essen-Frillendorf. 6 Kilometer stocken, 10 Minuten plus.

0: A43 Kampflinfurt-Dortmund zwischen Herne-Krange und Kreuzherne 1 Kilometer stockend und A43 Recklinghausen-Wuppertal zwischen Kreuzherne und Riemke auch 1 Kilometer stockend. Gute und sichere Fahrt euch weiter.
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0: Ja, wer weiß, wofür es gut ist, so ein Sportabzeichen. Vielleicht könnt ihr das für eure nächste Bewerbung auch gebrauchen oder ihr hängt es euch einfach an die Wand. Auf jeden Fall könnt ihr in dieser Woche in Wattenscheid kostenlos ein Sportabzeichen machen und die Prüfung ablegen. Am Sportzentrum Westenfeld könnt ihr zeigen, was ihr könnt, und zwar im Schwimmen, im Sprint oder auch im Kugelstoßen und im Ausdauerlauf. Das geht von 10 bis 15 Uhr und zwar am Samstag. Mitmachen kann wirklich jeder, egal ob jung oder alt oder auch als ganze Family oder Gruppe. Vielleicht auch zusammen mit eurer Fußballmannschaft oder so. Der Stadtsportbund veranstaltet das Ganze und freut sich, wenn ihr dabei seid. Ich drücke euch auf jeden Fall die Daumen, dass ihr dann auch besteht. Ne? Ein bisschen Ehrgeiz muss ja sein. Guten Morgen.

0: Guten Morgen, 7:10. Also ich bin auch voll dabei. Mittlerweile ist es bei ganz vielen ausgebrochen, das WM-Fieber.
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0: Am Samstag war unser Bermuda-Dreieck so voll wie nie beim Deutschlandsieg über die Elfenbeinküste. Und auch beim Radio Bochum Rudelgucken im Union-Kino habt ihr unsere deutsche Elf wirklich mega angefeuert. Aber auch in anderen Ländern drücken Fans unseren Jungs die Daumen. Es gibt offizielle Fanclubs in der Schweiz, aber auch in Vietnam oder in Chile. Kollege Robert Jans, einen ganz großen Fan der deutschen Fußballnationalmannschaft, gibt es aber auch tatsächlich in Bangladesch.
2: Das Land Bangladesch, das hat sich noch nie für eine Fußball-WM qualifiziert. Dabei haben die echt krasse Fans, krasse Deutschland-Fans. Ganz vorne mit dabei ist Amjad Hussein, ein 77-jähriger Bauer. Der hat aus Liebe zum deutschen Fußball einfach mal eine über 7 Kilometer lange Deutschland-Fahne zur WM ausgerollt. Hat er selbst gemacht, das Teil? Auf Videos ist zu sehen, wie der Mann mit vielen Helfern die ewig lange Fahne ausrollt, befestigt an so Bambuspfählen. Die Fahne nimmt einfach kein Ende. Crazy ist auch, dass das Meisterwerk eigentlich schon 2022 fertig war. Aber da lief die WM ja nur so semi-gut. Deutschland ist in der Gruppenphase ausgeschieden und die Fahne, ja, die blieb dann unter Verschluss. Die Liebe zu Deutschland, die hat bei unserem Edelfan übrigens einen persönlichen Charakter. 2004 war der Landwirt schwer krank und er sagt, deutsche Medikamente haben ihn wieder gesund gemacht. Jetzt träumt er von einem Foto mit der Mannschaft und natürlich vom Titel.
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0: 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Wie haltet ihr es eigentlich auf der Arbeit aus bei dieser Hitze im Moment? Wir hier bei Radio Bochum, wir haben zum Glück eine Klimaanlage. Es bringt auch immer wieder jemand mal ein Eis mit. Und gleich werden wir hier bei Radio Bochum mal einen Erfrischungsdrink ausprobieren nach 8, also ohne Alkohol natürlich. Ja, mit leckeren Sachen, ich bin gespannt. Und wir haben mal Raphael aus der Innenstadt gefragt. Er hat selbst einen Betrieb, wie er das denn handhabt bei diesem Wetter.
1: Ich sorge dafür, dass meine Mitarbeiter Klimaanlage haben. Und wir stellen Ventilatoren auf und vor allem meine Mitarbeiter haben vor allen Dingen hinten einen Kühlschrank stehen, wo die von der Firma aus ganz viele Wasserflaschen haben.
0: Ja, ab einer Temperatur draußen über 30 Grad muss der Arbeitgeber sogar das Wasser zur Verfügung stellen. Also genug trinken ist einfach mega wichtig in diesen Tagen, heute auch wieder bei 28 bis 30 Grad in Bochum. 7:19 Uhr, guten Morgen. 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

0: 7.22 Uhr. Habt einen guten Start mit Radio Bochum in diesen Dienstag. Guten Morgen.
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0: Ja, zurück in die 80er mit den Dexys, Midnight Runners. Guten Morgen, Radio Bochum hier, gleich 7.30 Uhr, Zeit für unsere Radio Bochum Nachrichten. Und der Kollege Tom Gärtmann ist bereit für euch.
1: Guten Morgen. Nach einem schweren Gewaltausbruch haben 4 Jugendliche aus Bochum und Herne zum Teil längere Haftstrafen bekommen. Das Landgericht verhängte Strafen bis zu 3,5 Jahren ohne Bewährung. Mit brutaler Gewalt hatten die Angeklagten einen Mann im November vergangenen Jahres eine Dreiviertelstunde lang in Todesangst versetzt. Sie hatten ihn geschlagen, getreten, beleidigt, bedroht und erniedrigt. Und das zum Teil vor laufender Handykamera. Das Video war jetzt im Prozess gezeigt worden. Die Angeklagten selber konnten die Gewalt dort kaum ertragen. Hintergrund der Tat war ein Handydiebstahl und die Frage der Schuld daran. Die Dietrich-Banking-Straße in Hiltrop soll umgestaltet werden. Und Bochumerinnen und Bochumer haben die Möglichkeit, ihre Ideen mit einzubringen. Von heute bis zum 31. Juli können Bürgerinnen und Bürger ihre Stellungnahmen abgeben und sich an der Planung beteiligen. Geplant ist ein neuer Wohnpark mit 29 Reihenhäusern sowie einem Mehrfamilienhaus mit 13 Wohnungen, darunter auch öffentlich geförderter Wohnraum. Ergänzt wird das Gebiet durch Grünflächen, Spiel- und Aufenthaltsbereiche. Die Unterlagen sind online sowie im Technischen Rathaus einsehbar. Stellungnahmen können ebenfalls digital eingereicht werden. In Riemke laufen seit gestern Arbeiten im Bereich der Riemker Straße und auf dem Dahlacker. Laut der Stadt wird die Fahrbahn in 2 Schritten gesperrt. Zunächst zwischen der Herner Straße und der Brücke der Deutschen Bahn. Anschließend wird die Riemker Straße zwischen der Brücke und dem Kreuzungsbereich der Straße in der Provize gesperrt. Bis zum 4. Juli sollen die Arbeiten dauern. Auch die Linie 385 ist betroffen. Haltestellen fallen deshalb weg oder werden verlegt. Die Infos findet ihr in der Fahrplanauskunft und auf radiobochum.de. Und jetzt das Wichtigste aus Deutschland und der Welt. Der Iran will nach Angaben von US-Vizepräsident J.D. Vance wieder Inspektoren der Internationalen Atomenergiebehörde ins Land lassen. Einen Zeitplan dafür gebe es aber noch nicht, sagte Vance zum Ende seiner Gespräche mit der iranischen Seite in der Schweiz. Die Schäden durch Diebstahl im deutschen Einzelhandel haben 2025 einen Höchststand erreicht. Laut einer Studie des Handelsforschungsinstituts EHI wurden Waren im Wert von mehr als 4,3 Milliarden Euro gestohlen. Ein Plus von 3,1% gegenüber dem Vorjahr. Die Schadenssumme stieg das 4. Mal in Folge. Oh, Entschuldigung, eigentlich sollte jetzt noch die gute Nachricht kommen. Allerdings fehlt sie mir. Nachrichten. Ansonsten findet ihr jederzeit auch aus Bochum und aus der Welt in unserer Radio Bochum App.
0: Das ist die Hitze, Ingo.
1: Ja.
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0: Ja, und dann frage ich dich direkt mal, bei diesem Wetter, 28 bis 30 Grad heute mal wieder, wie kühlst du dich am besten ab?
1: Ja, ich esse viel Eis.
0: Okay, ja, das ist auch eine gute Taktik. Und welches da, Milcheis oder Fruchteis?
1: Nee, lieber Milcheis.
0: Vanille oder Schokolade?
1: Pistazie.
0: Okay, ich bin was dran, Chantella. Okay, ich hoffe, ihr kühlt euch auch irgendwie ab oder könnt es auf der Arbeit mit Eis oder halt mit kühlen Getränken. Macht das auf jeden Fall, damit ihr einen kühlen Kopf bewahrt. Auch in den nächsten Tagen bleibt es weiterhin hochsommerlich warm. Heute, wie gesagt, bei bis zu 30, morgen sogar bei bis zu 36 Grad.
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0: Hier staut es sich. A40 Essen Richtung Dortmund zwischen Dreieck Bochum West und Hamme 1 Kilometer Stau. A40 Essen Richtung Dortmund zwischen Hapen und Lütke Dortmund 2 Kilometer Stau. A40 Dortmund Duisburg jetzt zwischen Dreieck Bochum West und Essen-Frelendorf 6 Kilometer stocken, 10 Minuten plus. A42 Kamplinfort Dortmund zwischen Herne-Krange und Kreuzherne 1 Kilometer stockend. A43 Wuppertal-Recklinghausen zwischen Bochum und Herne-Eickel 2 Kilometer stockend. A43 gegen Richtung Recklinghausen-Wuppertal. Einmal zwischen

0: Kreuz Recklinghausen und Recklinghausen-Hochlamark 1 Kilometer stockend und dann nochmal zwischen Kreuz Herne und Riemke auch 1 Kilometer stockend. Und A52 Düsseldorf Richtung Essen zwischen Breitscheid und Essen-Kettwig 2 Kilometer stockend. Dann habt weiter auf dem Schirm, die Hattinger Straße in Linden ist in der Einkaufszone, da wo es gebrannt hat, immer noch gesperrt. Wenn sich das ändert, hört ihr das natürlich hier bei uns bei Radio Bochum. Und für alle Bahnfahrerinnen und Bahnfahrer habe ich noch die Info, die S1 in Richtung Dortmund um 7:44 Uhr. Die hat 20 Minuten Verspätung. Vielleicht passt das euch ja besser in den Kram. Guten Morgen.
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0: Guten Morgen.

0: Guten Morgen zusammen, 7.41 Uhr. Am liebsten redet meine Kollegin Dani Rösner in unserem Radio Bochum Podcast Immer Theater mit Dani über Gefühle, also echte Herzensangelegenheiten. Und mit wem kann man das bitte besser als mit dem Herzensdoc? So nennt er sich selbst auf Instagram und er heißt Nana Bimpong Buta. Er ist Kardiologe und liebt genau wie du, liebe Dani, die Herzen anderer Menschen. Guten Morgen erstmal.
1: Guten Morgen.
0: Ja, wie ist dieser Kontakt zustande gekommen und was fasziniert dich so?
1: Also es war so, ich bin ihm auf Insta gefolgt, weil er bricht die Herzensthemen ganz einfach runter. Erklärt super cool, ganz schnell Fakten über das Herz als Kardiologe. Und ich bin ihm gefolgt und irgendwann habe ich gesehen, er hat ein Reel aus dem Stadion gepostet. Ich dachte, was macht er denn in Bochum? Okay. Und dann habe ich gesehen, okay, der wird bald eine Praxis hier in Bochum eröffnen. Und dann habe ich ihm geschrieben und habe gesagt, willst du nicht in meinem Podcast kommen? Hat er 2 Tage gebraucht, um zu antworten, hat gesagt, doch, finde ich cool, deinen Podcast, ich komme gerne vorbei.
0: Und war das denn jetzt ein medizinisches Gespräch, ne, über das Herz? Oder wie muss ich mir das jetzt als Hörerin oder Hörer vorstellen?
1: Also eigentlich ging es um alles. Also wir haben über das Herz an sich gesprochen und er ist wirklich...
0: Also das Organ, ne?
1: Genau, er hat so eine Passion. Ne? Also er schwärmt so vom Herzen, das kann man sich gar nicht vorstellen. Ich war danach total geflasht. Er erklärt es auch super, ne? Und es geht ihm auch ganz klar um Prävention. Deswegen macht er das. Er hat wirklich super viele Follower auf Insta als Herzensdoc eben, weil ihm das Thema so wichtig ist, weil er sagt, man kann 9 von 10 Herzinfarkten tatsächlich verhindern, wenn man wirklich mehr in Prävention investiert. Ne? Und wie gesagt, er ist so ein leidenschaftlicher Arzt, also ganz toll.
2: Ich liebe Herzen. Und die jetzt in der Praxis auf den liegen und die mit mir die Herzen anschauen, die wundern sich, warum rastet dieser Mensch so aus? Der hat doch schon 100.000 Herzen gesehen. Warum liebt er mein Herz jetzt so sehr? Aber das sieht so schön aus.
0: Ja, das klingt nicht nur nach Leidenschaft, der klingt auch total sympathisch. Ne? Mhm. Also auf jeden Fall ein Mensch, der seinen Job über alles liebt. Und falls ihr jetzt denkt, zu dem will ich, der soll mein Herz angucken, könnt ihr das machen. Er hat nämlich seit kurzem hier bei uns in Bochum seine Privatpraxis aufgemacht. Aber Selbstzahler behandelt er auf jeden Fall sehr gerne natürlich auch. Ne? Und die neue Folge von Immer Theater mit Dani und dem Herzensdoc gibt es ab jetzt überall da, wo es Podcasts gibt und natürlich auch hier bei radiobochum.de. Und es gibt auch noch eine Verbindung tatsächlich. Herz und Herzdoc und Herbert Grönemeyer, ne Dani?
1: Genau, wir haben jetzt den passenden Song für euch rausgesucht. Mein Lieblingssong, letztes Jahr am meisten gehört, Herzhaft von Herbert Grönemeyer. Kann man nicht oft genug hören.
0: Wunderbar. Im besten Mix hier bei Radio Bochum. Einen schönen guten Morgen wünsche ich euch. 7.44 Uhr.

0: Seid ihr auf dem Weg zur Arbeit oder seid ihr vielleicht schon da? Bei mir im Studio hier bei Radio Bochum ist es gerade noch angenehm, aber spätestens ab dem Mittag macht hier mein Chef die Klimaanlage an. Wir haben bei euch mal gefragt, was eure Chefs bei der Hitze für euch tun.
1: Wir haben hier Getränke umsonst und Eis können wir nehmen.
2: Eine Klimaanlage.
3: Also ich kann morgens um 6 oder abends um 8 arbeiten, das ist egal.
4: Nichts wirklich.
5: Die hat uns jetzt ermöglicht, dass wir die nächsten Tage, wenn so ganz warm wird, von zu Hause aus arbeiten können.
4: Eis. Eine Menge Eis, ja.
0: Ja. Jetzt habe ich hier Musik angemacht und habe es nur auf dem Kopfhörer. Eis finde ich auch wirklich eine super Abkühlung. Denkt dran, genug zu trinken. Wir hier bei Radio Bochum erinnern euch auch immer wieder dran, damit man eben nicht so wuschig wird, wie ich gerade hier. Guten Morgen, Radio Bochum hier mit Nicole Dreisbach, 7:51 Uhr.

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1: Mit Ralf Bosse. Argentinien und Frankreich haben bei der Fußballweltmeisterschaft ihre Favoritenrollen bestätigt. Die Argentinier setzten sich mit 2:0 gegen Österreich durch und machten damit einen großen Schritt Richtung 16. Finale. Auch Frankreich ließ gegen den Irak nichts anbrennen und gewann souverän mit 3:0. Die Franzosen führen ihre Gruppe damit vor Norwegen an und haben den Gruppensieg weiter in eigener Hand. Beide Mannschaften unterstrichen mit ihren Auftritten ihre Ambitionen auf den WM-Titel.
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2: Mit Marc Weiß. Schönen guten Morgen. Gleich am Vormittag übergibt die Expertenkommission ihre Rentenreformvorschläge an die Bundesregierung. Die meisten Details sind zwar schon bekannt, der Ärger vor allem bei den Gewerkschaften ist aber immer noch groß. Thorsten Adolfs aus dem News-Team, DGB-Chefin Fahimi, hat mit ihrer Kritik auch sogar nochmal nachgelegt.
3: Ja, sie findet vor allem die Idee falsch, die abschlagsfreie Rente mit 63 für langjährig Versicherte abzuschaffen. Das hat sie im Podcast Ronsheimer gesagt. Die Menschen, die vom vorzeitigen Ausstieg aus dem Job profitieren würden, hätten teilweise sogar schon 47 Jahre Beiträge in die Rentenkasse eingezahlt. Dass sie dafür in Zukunft nicht mehr belohnt werden sollen, sei ungerecht, sagt Fahimi. Sie ärgert sich auch über die Behauptung, wir alle müssten länger arbeiten, weil die Rente sonst nicht bezahlbar wäre. Das sei eine Legende, um den Leuten Angst zu machen, sagt die DGB-Chefin. Sie fordert stattdessen, sich darauf zu konzentrieren, wie Menschen überhaupt gesund bis zur Rente durchhalten sollen.
2: Ich glaube, das Thema wird uns noch eine ganze Weile beschäftigen. Infos waren das von Thorsten Adolfs aus dem News-Team. Vielen Dank. Jetzt die weiteren Themen in der Zusammenfassung. Immer mehr Lehrerinnen und Lehrer klagen über das Verhalten von Schülerinnen und Schülern. Für fast die Hälfte ist das die größte Belastung im Job, so steht es im aktuellen Schulbarometer der Robert-Bosch-Stiftung. Ganz oben im Ranking stehen demnach mangelnde Motivation der Kinder, psychische Probleme, Aggressivität und Konzentrationsprobleme. Im Untersuchungsausschuss zum Messeanschlag auf das Solinger Stadtfest mit 3 Toten und 8 Verletzten müssen heute Spitzenpolitiker der Landesregierung aussagen. Befragt werden Ministerpräsident Wüst, Vizeregierungschefin Neubauer und der Chef der Staatskanzlei Leminski. Der Ausschuss will vor allem wissen, warum der Täter nicht längst abgeschoben worden war. Die Schäden durch Diebstahl im deutschen Einzelhandel haben im vergangenen Jahr einen Höchststand erreicht. Laut einer Studie des Handelsforschungsinstituts EHI wurden Waren im Wert von über 4,3 Milliarden Euro gestohlen. Ein Plus von 3,1% gegenüber dem Vorjahr. Lionel Messi hat Miroslav Klose überholt und ist jetzt alleiniger WM-Rekordtorschütze. Im Gruppenspiel Argentinien gegen Österreich traf Messi gleich 2-mal und zog damit an Klose vorbei. Messis Treffer waren dann auch die beiden einzigen der Partie. Argentinien gewinnt damit 2:0 gegen Österreich. Auch Frankreich setzte sich deutlich durch. Gegen den Irak gab es ein 3:0. Hier schoss Kylian Mbappé 2 Tore für die Franzosen. Und noch ein Doppelpack. Erling Haaland traf 2-mal für Norwegen. Am Ende gewann Norwegen knapp mit 3:2 gegen den Senegal. Algerien hat 2:1 gegen Jordanien gewonnen. Jordanien ist damit raus.
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4: Ja, wir starten erstmal ganz angenehm frisch bei Temperaturen um die 19 Grad hier in der Bochumer Innenstadt. Aber später geht es natürlich wieder rauf und es gibt hochsommerliche 28 bis 30 Grad. Sonne und Wolken gibt es dazu im Mix und es soll trocken bleiben. Genauso morgen auch. Keine Regenschauer, keine Gewitter in Sicht und morgen geht es rauf auf bis zu 36 Grad.
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4: Da starten wir mit einer Warnmeldung von der A40 Dortmund Richtung Essen zwischen Dreieck Bochum West und Wattenscheid. Da gibt es eine ungesicherte Unfallstelle. Fahrt dort bitte besonders vorsichtig. Und hier staut es sich. A40 Duisburg Richtung Essen zwischen Mülheim-Winkhausen und Essen-Holsterhausen. 6 Kilometer Stau, 20 Minuten plus. A40 Essen Dortmund zwischen Kreuz Bochum und Lütgen Dortmund. 1 Kilometer stockend. A40 Dortmund Duisburg zwischen Dreieck Bochum West und Dreieck Essen Ost. 6 Kilometer Stau, 20 Minuten obendrauf. A42, Kamp-Lintfort-Dortmund, zwischen Herne-Krange und Kreuz-Herne 1 Kilometer stockend. Gegenrichtung A42 Dortmund-Kamp-Lintfort, einmal zwischen Kreuz-Herne und Herne-Krange 1 Kilometer Stau. Und dann noch etwas weiter.

0: Wetter zwischen Gelsenkirchen-Hessler und Kreuzessen-Nord auch 1 Kilometer stockend. A43 Wuppertal-Recklinghausen zwischen Kreuz Wuppertal-Nord und Sprockhövel 2 Kilometer Stau, 6 Minuten plus. Und gegen Richtung A43 Recklinghausen-Wuppertal zwischen Kreuz Herne und Riemke 1 Kilometer Stau. Dann gibt es einen Ampelausfall, und zwar an der Kreuzung Mundscheider Damm, Ecke Ruhestraße. Dankeschön an Radio Bochum-Hörerin Sandra fürs Bescheid geben. Denkt bitte daran, dass die Hattinger Straße in Linden im Bereich der Einkaufszone wegen des Brandes immer noch gesperrt ist. Und einen Blitzer habe ich noch für euch, der steht auf der Overdicker Straße, kurz vor der Haltestelle Untere Heidestraße. Danke an Rominion fürs Bescheid geben. Und für alle Bahnfahrerinnen und Bahnfahrer gucke ich noch kurz rüber zum Bochumer Hauptbahnhof. Und das sieht gut aus. Im Moment gibt es keine Zugausfälle und keine großen Verspätungen im Regionalverkehr.
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0: Oh Mann, das war gestern keine schöne Nachricht. Das Freibad in Linden, das musste nämlich schließen, weil nämlich das Wasser in dem Naturfreibad dringend eine Pause brauchte. Da kommt ja kein Chlor und nichts Chemisches rein. Und am Wochenende war es mega voll in Linden, natürlich bei dem Wetter. Darunter hat die Wasserqualität extrem gelitten und die Wasserwelten mussten das Bad gestern schließen. Die Ansage war, es wird sofort wieder aufgemacht, wenn das Wasser wieder besser ist. Ja, was die neuesten Tests sagen, wissen wir noch nicht, aber wir halten euch hier bei Radio Bochum natürlich auf dem Laufenden. Sobald wir mehr wissen, erfahrt es sofort hier bei uns. Die Freibäder in Hofstede und in Werne, die sollen heute auf jeden Fall ganz normal öffnen bei bis zu 30 Grad.
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0: und entspannt mit Radio Bochum in diesen Dienstag. Noch ist es angenehm von den Temperaturen. 19 Grad hier.
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0: Und heute geht's dann wieder rauf, später bis auf 30 Grad. Und wir erfrischen euch ja heute Morgen schon mit Tipps von euch aus den Büros, wie eure Chefs euch ja ein bisschen abkühlen, ne? Mit Wasser, mit der Klimaanlage oder auch mit Eis. Und wir haben uns gedacht, hier bei den Radio Bochum Morgenmachern, wir wollen auch nicht immer langweiliges Wasser trinken. Das kann man auch ein bisschen aufhübschen, ne? Annalena Fedke aus dem Morgenmacher-Team.
3: Ja, da gibt's ja etliche Varianten. Wir haben jetzt mal eine ausprobiert. Ich habe alles in so einen Krug zusammengekippt. Mir vielleicht ein bisschen auf den Sprung helfen. Was war da alles drin? Also Apfelessig ein Schuss,
0: ja, auf
3: Limette,
0: jeden Fall.
3: Mhm. Also entweder frisch oder halt als, gibt es ja auch als Saft einfach schon zu kaufen. Dann ein bisschen Schuss Salz war dort noch drin.
0: Genau, ich habe kein Himalaya-Salz zu Hause gefunden, dafür habe ich irgendwie Fleur de Sel genommen.
3: Ja, mein Gott, wahrscheinlich geht auch einfach Tafelsalz und gut
0: genau.
3: Ist. Und noch ein bisschen Ingwer, ne? Ist
0: Ingwer
3: mit drin.
0: Und
3: Kokoswasser.
0: Kokoswasser, Zitrone, dann in stilles Wasser oder im Mineralwasser.
3: Genau, wir haben jetzt Sprudel genommen und wir haben gerade ein bisschen Taste-Test gemacht. Können wir nochmal machen?
0: Ja.
3: Ganz aktuell?
0: Mega lecker.
3: Mhm.
0: Vor allen Dingen überhaupt nicht süß.
3: Ja.
0: Super erfrischend.
3: Genau. Eigentlich kann man mich ja mit Apfelessig zum Beispiel jagen. Ne? Ich habe einmal Wohnung damit gepustet, alles hat gestunken. Aber ich finde, in diesem Wasser ist es wirklich gut.
0: Und ich muss ja fairerweise sagen, Gurke haben wir jetzt weggelassen. Kann ich nicht vertragen. Muss ich immer laut rülpsen. Wäre jetzt schlecht heute Morgen hier bei Radio Bochum. Aber man kann stattdessen auch noch Minze zum Beispiel reinmachen.
3: Ja, genau.

0: Oder einfach auch Zitronenscheiben noch oder sowas. Genau. Dann kann man sich ja alles abändern. Also ich finde es auf jeden Fall sehr erfrischend, kann man machen. Mal wenn man, wie du sagst, Wasser wird irgendwann langweilig. Wir trinken morgens noch Tee halt. Aber,
1: genau, ja. Aber bloß keinen kalten Früchtetee, da hat man, kann man mich mit jagen.
0: Ja, finde ich auch nicht. Nee, muss nicht sein. Und wenn man immer halt auch was kauft, ist auch nervig mit Wasser anschleppen gerade im Moment.
1: Genau, ja? Und das ist schnell gemacht, ist nicht so teuer, nicht so süß. Wir suchen natürlich gerne noch weitere Rezepte. Schickt uns doch gerne eure Ideen, wie ihr euer Wasser irgendwie ein bisschen leckerer macht jetzt gerade bei bis zu 30 Grad und erfrischender. 0800 98 5 98 50 geht auch am Telefon oder über WhatsApp. Freue ich mich drüber. 8:14 Uhr, guten Morgen.

0: 8.21 Uhr. Das läuft doch bislang richtig gut für uns Deutschen bei der Fußball-WM. Und genauso soll es für euch auch laufen, natürlich.
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0: 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Passere.

Guten Morgen, ich habe einen frischen Blitzer für euch. Der steht auf dem Brandenweg in Linden. Das ist ein Potzblitz und zwar in Richtung Südbad. Geblitzt wird in beide Richtungen. Dankeschön fürs Bescheidgeben an Radio Bochum-Hörer Wolfgang 826. Guten Morgen.

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0: 8.30 Uhr ist es. Habt einen guten Start mit Radio Bochum in diesen Dienstag. Alles, was wichtig ist, bekommt ihr jetzt in den Radio Bochum Nachrichten mit Tom Gärtmann.
1: Guten Morgen. Die Bochumer Polizei sucht den 74-jährigen Martin S. aus Bochum. Der Mann wird aktuell vermisst. Die Polizei bittet die Bevölkerung um Hinweise. Zuletzt gesehen wurde der Gesuchte gestern Abend im Bereich des Kolpingplatzes in Bochum. Martin S. ist 180 cm groß, hat eine schlanke Statur, einen schwarz-grauen Vollbart und schwarz-graue Haare. Er trägt wahrscheinlich dunkle Kleidung und ist räumlich nicht orientiert. Er hat Bezüge zur Stühmeierstraße. Hinweise können auf jeder Polizeidienststelle und unter dem Polizeinotruf 110 abgegeben werden. Ein schwerer Gewaltausbruch hat 4 Jugendlichen aus Bochum und Herne zum Teil längere Jugendstrafen eingebracht. Das Landgericht hat Strafen bis zu 3,5 Jahren ohne Bewährung verhängt. Die Angeklagten hatten einen Mann eine Dreiviertelstunde lang in Todesangst versetzt. Sie hatten ihn geschlagen, getreten, beleidigt, bedroht und erniedrigt und alles gefilmt. Radio Bochum-Gerichtsreporter Tom Eder, wie war es zu der Gewalt gekommen?
2: Es ging um einen Handy-Diebstahl und wer die Schuld daran trägt. Am Ende allerdings war es eine Gewaltspirale, der sich keiner der Angeklagten entzog. Alle machten mit, jeder folgte dem anderen und das Opfer, womöglich der Handy-Dieb, musste mit Verletzungen ins Krankenhaus. Das Video war jetzt auch im Verfahren als Beweis gezeigt worden. Die Angeklagten konnten dabei ihre eigene Gewalttat kaum ertragen. Einige schauten weg. Das Gericht folgte mit dem Urteil in großen Teilen der Staatsanwaltschaft, womit die Angeklagten nicht gerechnet hatten, was auch in den Gesichtern zu sehen war.
1: Die Bogestra arbeitet weiter daran, dass die Straßenbahnlinien 308 und 318 in Linden wieder fahren können. Seit dem Großbrand vom letzten Donnerstag ist die Hattinger Straße gesperrt. Der genaue Zeitpunkt, wann die Bahnen heute wieder fahren können, lasse sich aktuell aber noch nicht sagen, heißt es in einer Mitteilung. Es werde auf jeden Fall aber länger Unregelmäßigkeiten geben. Und jetzt das Wichtigste aus Deutschland und der Welt. Der Iran will nach Angaben von US-Vizepräsident J.D. Vance wieder Inspektoren der Internationalen Atomenergiebehörde ins Land lassen. Einen Zeitplan dafür gebe es aber noch nicht, sagte Vance zum Ende seiner Gespräche mit der iranischen Seite in der Schweiz. Die Schäden durch Diebstahl im deutschen Einzelhandel haben 2025 einen Höchststand erreicht. Laut einer Studie des Handelsforschungsinstituts EHI wurden Waren im Wert von mehr als 4,3 Milliarden Euro gestohlen, ein Plus von 3,1% gegenüber dem Vorjahr. Die Schadenssumme steigt damit das 4. Mal in Folge.
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1: Große Freude bei der Bochumer Hochschule. Ein Team Studierende war am Wochenende bei der internationalen Betonkanu-Regatta in Brandenburg dabei. Und sie sind erfolgreich gewesen. Die Herrenmannschaft hat es bis ins Halbfinale geschafft. Die Damenmannschaft hat sogar den 2. Platz gewonnen. Sie waren damit das beste deutsche Team. Nur die Niederländerinnen waren ein bisschen schneller. Warum man überhaupt ein Kanu aus Beton baut und wie es schwimmt, erfahrt ihr auf radiobochum.de. 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
0: Ja, im Moment zieht es sich ein bisschen zu hier bei uns in der Bochumer Innenstadt, aber das geht heute den ganzen Tag so ein bisschen hin und her. Auch die Sonne hat ihre Chancen, das Ganze bei aktuell 19 Grad und später bei 28 bis 30 Grad wieder. Es soll trocken bleiben, auch in den nächsten Tagen ist kein Regen in Sicht. Morgen wird sogar noch wärmer, bis zu 36 Grad sind morgen angesagt. 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Kann ich nur empfehlen. Wenn ihr das Rezept haben wollt, einfach eine WhatsApp schicken an die 0800 98 5 98 50.
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0: Da starten wir mit der A40 Dortmund Richtung Essen. Zwischen Hamme und Wattenscheid 3 Kilometer, da braucht ihr eine halbe Stunde länger. A42 Kamp-Lintfort Dortmund zwischen Herne-Wanne und Kreuz-Herne 2 Kilometer.

0: Kilometer stockend. A52 Düsseldorf Richtung Essen zwischen Kreuz Breitscheid und Essen-Kettwig 4 Kilometer stockend und noch etwas weiter zwischen Essen-Bergerhausen und Dreieck Essen-Ost 1 Kilometer Stau. A52 Gegenrichtung Essen-Düsseldorf zwischen Essen-Rüttenscheid und Breitscheid auch 4 Kilometer Stau, da braucht ihr eine halbe Stunde länger. Und A448 Dortmund-Witten Richtung Bochum-West zwischen Stahlhausen und Dreieck Bochum-West 1 Kilometer Stau plus 5 Minuten. Ihr habt es gerade in den Radio Bochum Nachrichten gehört. Die Hattinger Straße ist nach dem Brand in Linden in der Einkaufszone immer noch gesperrt. Dann gibt es einen Ampelausfall und zwar an der Kreuzung Mundscheider Damm Ecke Ruhestraße. Dankeschön an Sandra fürs Bescheid geben. Und es gibt einen Potzblitz auf der Herner Straße, kurz hinter der A40-Brücke stadtauswärts. Einen Potzblitz auf dem Brennenweg in Linden in Richtung Südbad. Geblitzt wird in beide Richtungen dort. Und auf der Overdicker Straße, kurz vor der Haltestelle Untere Heidestraße, steht auch noch ein Blitz ab. Dankeschön an Rominion, Wolfgang und Bernhard fürs Bescheid geben und euch allen weiter eine gute und eine sichere Fahrt.
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0: Guten Morgen zusammen.

0: 6:44, guten Morgen. Wir steigen hier bei den Radio Bochum Morgenmachern mal mit einer kleinen Quizfrage ein. Sagt euch der Begriff Polysemie etwas? Das ist ein Begriff aus der Sprachwissenschaft und er bedeutet, dass ein Wort mehrere Bedeutungen hat. Gibt es ganz viele Beispiele für, wie eben zum Beispiel der Kopf als Teil des Körpers oder eben der Kopf auch als Teil einer Münze. Oder auch das Herz als Körperorgan, aber auch als Sitz von Gefühlen und Emotionen. Nana Bingpong Buta ist Arzt und Influencer mit einer Praxis hier bei uns in Bochum. Und er sagt, beim Herzen hängt auch wirklich beides miteinander zusammen. Das hat er in einer neuen Folge vom Radio Bochum Podcast Immer Theater mit Dani erzählt.
1: Und ich sage dazu immer Herzensangelegenheit. Mhm. Das ist nicht nur Medizin. Das ist, welche Beziehung habe ich in meinem Leben? Wie pflege ich meine Beziehung? Wie gehe ich mit Mama um, mit Papa um, mit meinen Nachbarn? Wie gehe ich beim Einkaufen mit der Kassiererin um? Jeden Tag. Wenn man sich nicht darum kümmert, um Herzensangelegenheiten, dann wird das Herz nicht auf Dauer gesund bleiben. Das ist so. Auch wenn man das nicht unbedingt durch einen Stent feststellen kann oder so, oder durch einen Ultraschall. Sondern das Herz ist ein Organ, was liebt, wenn wir Aufmerksamkeit schenken.
0: Über genau solche Themen spricht Nana auch als sogenannter Herzensdoc mit seinen 120.000 Followern auf Instagram. Dort will er vor allem über Herzgesundheit aufklären. Und auch im Alltag können wir dafür jeden Tag was tun, sagt er.
1: Dass man sagt, man macht einfach mal pro Stunde 10 Kniebeugen. Mhm. Das hört sich wenig an, aber wenn du es hochrechnest, sind das, wenn man 8 Stunden arbeiten würde, sind das 80 Kniebeugen am Tag. Mhm. In der Woche 5 mal 80, also 400. Im Monat 1600 und im Jahr fast 20.000.
2: Warum kannst du so gut rechnen?
1: Weil ich mir das überlegt habe.
0: Ich weiß nicht, ob ich das durchhalten würde, aber ich könnte es ja mal versuchen. Ne? Und vorher könnten wir auf jeden Fall nochmal in aller Ruhe uns die neue Folge von Immer Theater mit Dani mit meiner Kollegin Dani Rösner anhören. Ab jetzt überall da, wo es Podcasts gibt und natürlich auf radiobochum.de. Guten Morgen.

0: Vielleicht haben eure Kinder aktuell ja hitzefrei oder sind durch Kurzstunden schon wieder früher zu Hause. Ich glaube, im Moment genießen sie das bestimmt noch. Die Frage ist aber jedes Jahr aufs Neue: Was tun mit 6 Wochen Sommerferien ab dem 19. Juli in Bochum? Auf Dauer wird auf jeden Fall so ein Bespaßungsprogramm für Kinder teuer. 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Guten Morgen zusammen. Habt einen guten Start mit uns in diesen Dienstag und kommt gut durch die Hitze.
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1: Mit Marc Weiß. Schönen guten Morgen. Im Untersuchungsausschuss zum Messeranschlag auf das Solinger Stadtfest mit 3 Toten und 8 Verletzten müssen heute Spitzenpolitiker der Landesregierung aussagen. Befragt werden ab dem Mittag Ministerpräsident Wüst, Vizeregierungschefin Neubauer und der Chef der Staatskanzlei Leminski. Frage an Thorsten Adolfs jetzt aus dem News-Team. Was will der Ausschuss mit der Befragung erreichen?
2: Er will herausfinden, ob es bei den Behörden Fehler gab und warum die Abschiebung des Attentäters damals nicht geklappt hat. Der Syrer hätte nämlich eigentlich schon ein Jahr vor seiner Tat nach Bulgarien zurückkehren müssen, aber das ist schiefgegangen. Die Politiker, die heute befragt werden sollen, erklären, wie es dazu kommen konnte. Es geht außerdem im Untersuchungsausschuss um die Frage, ob die Landesregierung nach der Tat vor knapp 2 Jahren schnell genug und transparent gehandelt hat.
1: Mittlerweile gibt es auch neue Erkenntnisse zu den Hintergründen dieser Tat.
2: Ja, mehrere Medien, denen Unterlagen aus dem Ausschuss vorliegen, melden, dass 3 Kontaktleute des Attentäters identifiziert wurden. Eine dieser Personen wurde schon im Dezember vergangenen Jahres nach Bulgarien abgeschoben. Es heißt, der Attentäter habe sich den Anschlagsort in Solingen von diesen Kontaktpersonen absegnen lassen und die Tat ihnen gegenüber einen Tag vorher angekündigt. Außerdem hat die Bundesanwaltschaft mitgeteilt, dass weiterhin gegen mehrere mutmaßliche Unterstützer des Mannes ermittelt wird. Um wen es sich dabei handelt, hat die Behörde nicht gesagt. Der Attentäter selbst wurde schon zu lebenslanger Haft mit Sicherungsverwahrung verurteilt.
1: Infos von Thorsten Adolfs aus dem News-Team. Vielen Dank. Jetzt die weiteren Themen in der Zusammenfassung. Die Rentenkommission legt in diesem Moment offiziell ihre Reformvorschläge vor. Die Experten wollen den Katalog mit über 30 Maßnahmen an Kanzler Merz und Arbeitsministerin Baas übergeben. Am Wochenende waren die Kernstücke der Pläne schon bekannt geworden. Es gab jede Menge Kritik, vor allem am höheren Renteneintrittsalter. Immer mehr Lehrerinnen und Lehrer klagen über das Verhalten von Schülerinnen und Schülern. Für fast die Hälfte ist das die größte Belastung im Job, so steht es im aktuellen Schulbarometer der Robert-Bosch-Stiftung. Ganz oben im Ranking stehen demnach mangelnde Motivation, psychische Probleme, Aggressivität und Konzentrationsprobleme von Schülern. Deutschland gilt als Wohlstandsland. Trotzdem können sich 21% der Menschen hier nach eigenen Angaben nicht mal eine Woche Urlaub pro Jahr leisten. Das sind rund 17,3 Millionen Menschen, deren Einkommen und Budget keine Urlaubsreisen zulassen. Die Zahlen kommen vom Statistischen Bundesamt. Sie klingen hart, liegen aber noch unter dem EU-Schnitt. EU-weit sagen 28%, dass ein Urlaub finanziell nicht drin sei. Die Einkommenssituation ist unter den Mitgliedstaaten sehr unterschiedlich. Am wenigsten können sich Menschen in Rumänien leisten. Über 60% verreisen hier nicht. Kaum verzichten müssen dagegen die Luxemburger. Hier sagen nur 11%, dass ein Urlaub nicht drin sei.
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4: Ja, heute ist wieder ein heißer Sommertag im Anmarsch. 28 bis 30 Grad versprechen uns die Wetterexperten. Dazu gibt es eine Mischung aus Sonne und Wolken, wobei der Vormittag eher bewölkt ist und der Nachmittag eher wieder sonniger. Das Ganze geht auch noch schön so weiter in den nächsten Tagen und es wird sogar noch wärmer. 34 Grad sind morgen angesagt, zum Wochenende sogar bis zu 36 Grad. Und es soll trocken bleiben. Regen ist nach wie vor nicht in Sicht.
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4: Und hier staut es sich noch. A40 Dortmund Richtung Essen, zwischen Hamme und Wattenscheid 2 Kilometer Stau. A40 Dortmund-Duisburg, zwischen Gelsenkirchen Süd und Essen-Frillendorf 2 Kilometer stockend. A42 Kamp-Lindfort-Dortmund, zwischen Herne-Wanne und Kreuz-Herne 2 Kilometer stockend. Gegen Richtung A42 Dortmund-Kamp-Lindfort, zwischen Kreuz-Herne und Herne-Krange 1 Kilometer Stau. A52 Düsseldorf Richtung Essen, zwischen Breitscheid und Essen-Kettwig 1 Kilometer Stau, plus 7 Minuten. Und noch etwas weiter zwischen Essen-Bergerhausen und Dreieck-Essen-Ost. 1 Kilometer Stau, 6 Minuten plus. Und A52 Gegenrichtung Essen-Düsseldorf zwischen Essen-Rüttenscheid und Breitscheid 4 Kilometer Stau, da braucht ihr eine Viertelstunde länger. Denkt bitte daran, die Hattinger Straße in Linden in der Einkaufszone ist nach wie vor nach dem Brand gesperrt. Dann gibt es einen Ampelausfall an der Kreuzung Mundscheiderdamm Ecke Ruhrstraße. Fahrt dort bitte besonders vorsichtig. Dankeschön an Sandra fürs Bescheid geben. Und geblitzt wird auf der Hernerstraße kurz hinter der A40-Brücke stadtauswärts. Das ist ein Potzblitz, genauso wie auf dem Brannen.

0: Weg in Linden, ebenfalls ein Potzblitz in Richtung Südbad. Geblitzt wird in beide Richtungen. Und noch ein Blitzer steht auf der Oberdecker Straße, kurz vor der Haltestelle Untere Heidestraße. Dankeschön an Rominion, an Wolfgang und Bernhard fürs Bescheid geben. Und für alle Bahnfahrerinnen und Bahnfahrer habe ich auch noch eine Info. Der L16 in Richtung Essen, der hat eine Viertelstunde Verspätung. Gute und sichere Fahrt euch weiter.
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0: Guten Morgen zusammen.

0: Das ist ein Klassiker aus den 80ern, Foreigner mit I Want to Know What Love Is. Foreigner feiern in diesem Jahr ihr 50-jähriges Bestehen und sind auf großer Tour. Am 2. Juli spielen sie ihr letztes Konzert in Deutschland in München. Die Radio Bochum Morgenmacher hier. Habt einen guten Start mit uns in diesen Dienstag. Bei der Fußball-Weltmeisterschaft sind in der Nacht wieder mehrere Entscheidungen gefallen und es gab sowohl Favoritensiege als auch eine enge Partie im afrikanisch-asiatischen Duell.
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0: Ralf Bosse aus unserem WM-Studio hat die Partien verfolgt. Ralf, gib uns doch noch mal eine kurze Zusammenfassung der Nacht.
2: Argentinien setzt sich souverän mit 2:0 gegen Österreich durch und bleibt damit auf Kurs Richtung 16-Finale. Lionel Messi hat nicht nur diese beiden Tore geschossen, sondern alle bisherigen 5 Treffer bei dieser WM für die Gauchos erzielt. Frankreich gewinnt klar mit 3:0 gegen den Irak und untermauert seine Titelambitionen. Deutlich enger ging es zwischen Norwegen und Senegal zu. Dort behielten die Norweger mit 3:2 die Oberhand. Am frühen Morgen gewann Algerien, drehte sein Spiel gegen Jordanien und gewann 2:1.
0: Und für Gesprächsstoff sorgt aber vor allem die Partie Frankreich gegen Irak. Dort musste das Spiel ja zwischenzeitlich unterbrochen werden, ne?
2: Zur Halbzeit beim Stand von 1:0 für Frankreich musste die Partie wegen eines heftigen Gewitters komplett gestoppt werden. Die Zuschauer wurden aus den offenen Stadionbereichen in sichere gebeten. Die Spieler gingen zurück in die Kabinen. Hintergrund sind die in den USA geltenden Sicherheitsregeln. Wird ein Blitz in Stadionnähe registriert, ist eine Unterbrechung zwingend vorgeschrieben. Erst nach mindestens 30 Minuten ohne weitere Blitze darf weitergespielt werden. Durch erneut aufziehende Gewitter verlängerte sich diese Pause letztlich auf mehr als 2 Stunden. Der Wiederanpfiff wurde mehrfach verschoben. Erst danach konnte die Partie fortgesetzt werden.
0: Okay, damit bleibt die WM nicht nur sportlich spannend, sondern sie ist auch organisatorisch ein Turnier mit ja, ganz besonderen Bedingungen.
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0: Heute wieder 28 bis 30 Grad bei uns in Bochum.
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0: Wie bewahrt ihr bei den heißen Temperaturen einen kühlen Kopf bei der Arbeit? Also unser Chef hat uns gestern Eis mitgebracht und wir haben heute Morgen hier mal so einen alternativen alkoholfreien Drink uns zusammengemixt mit Limette, Zitrone, Kokoswasser und so ein bisschen Ingwer und noch allerlei mehr drin. Also sehr lecker, sehr erfrischend. Und ja, wir haben mal andere Chefs und andere Chefinnen gefragt in Bochum, was sie so für ihre Mitarbeiter und Mitarbeiterinnen machen.
3: Natürlich ausreichend kalte Getränke sorgen. Wir haben jetzt noch hier einen extra Ventilator.
4: Getränke und Klima.
5: Wir ziehen einfach durch. Wir machen unseren Job einfach. Ist egal, ob es kalt oder warm. Wir ziehen einfach durch.
6: Ich sorge dafür, dass meine Mitarbeiter Klimaanlage haben. Und wir stellen Ventilatoren auf und vor allem meine Mitarbeiter haben vor allen Dingen hinten einen Kühlschrank stehen, wo die von der Firma aus ganz viele Wasserflaschen haben.
0: Ja, Wasser trinken ist super wichtig, auch wenn man das immer wieder sagt und hört. Denkt einfach daran, genug zu trinken. Und wenn euch Wasser zu langweilig ist, wir schicken euch gerne das Rezept unseres leckeren Sommergetränks, was wir heute hier zusammen gemixt haben. Was eure Chefs und Chefinnen übrigens machen müssen für euch als Arbeitnehmer, wenn es so heiß ist, das ist auf jeden Fall Wasser zur Verfügung stellen, wenn draußen die Temperaturen auf 30 Grad steigen. Wisst ihr Bescheid. Guten Morgen zusammen, Radio Bochum hier.
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0: um in diesen Dienstag. Guten Morgen zusammen. Es ist 9.30 Uhr, Zeit für unsere Radio Bochum Nachrichten. Und die hat heute für euch Tom Gerdmann.
1: Guten Morgen. Die Bochumer Polizei sucht den 74-jährigen Martin S. aus Bochum. Der Mann wird aktuell vermisst. Die Polizei bittet die Bevölkerung um Hinweise. Zuletzt gesehen wurde der Gesuchte gestern Abend im Bereich des Kolpingplatzes in Bochum. Martin S. ist 1,80 Meter groß, hat eine schlanke Statur, einen schwarz-grauen Vollbart, schwarz-graue Haare und er trägt wahrscheinlich dunkle Kleidung und ist räumlich nicht orientiert. Er hat Bezüge zur Stümerer Straße. Hinweise können auf jeder Polizeidienststelle und unter dem Polizeinotruf 110 gegeben werden. Die Bogestra arbeitet weiter daran, dass die Straßenbahnlinien 308 und 318 in Linden wieder fahren können. Seit dem Großbrand von Donnerstag ist die Hattinger Straße immer noch gesperrt. Der genaue Zeitpunkt, wann die Bahnen heute wieder fahren können, lasse sich aktuell noch nicht sagen, heißt es in einer Mitteilung der Bogestra. Es werde auf jeden Fall aber länger Unregelmäßigkeiten geben. Nach einem schweren Gewaltausbruch haben 4 Jugendliche aus Bochum und Herne zum Teil längere Haftstrafen bekommen. Das Landgericht verhängte Strafen bis zu 3,5 Jahren ohne Bewährung. Mit brutaler Gewalt hatten die Angeklagten einen Mann im November vergangenen Jahres eine Dreiviertelstunde lang in Todesangst versetzt. Sie hatten ihn geschlagen, getreten, beleidigt, bedroht und erniedrigt. Und das zum Teil vor laufender Handykamera. Das Video war jetzt mit dem im Prozess gezeigt worden. Die Angeklagten selber konnten die Gewalt dort kaum ertragen. Hintergrund der Tat war ein Handydiebstahl und die Frage der Schuld daran. Und jetzt das Wichtigste aus Deutschland und der Welt. Mit dem absehbaren Renteneintritt der zahlenmäßig stärksten Jahrgänge wird sich eine erhebliche Lücke auf dem deutschen Arbeitsmarkt auftun. Bis 2040 werden etwa 13,3 Millionen Erwerbspersonen das derzeit geltende gesetzliche Renteneintrittsalter von 67 Jahren überschritten haben, sagt das Statistische Bundesamt. Das entspreche fast einem Drittel aller Erwerbspersonen hierzulande. Der Iran will nach Angaben von US-Vizepräsident J.D. Vance wieder Inspektoren der Internationalen Atomenergiebehörde ins Land lassen. Einen Zeitplan dafür gebe es aber noch nicht, sagte Vance am Ende seiner Gespräche mit der iranischen Seite in der Schweiz.
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1: Jugendamt und Kinder- und Jugendring bei uns in Bochum haben ein neues Kinderschutzzertifikat für Vereine entwickelt. Dafür müssen Mitarbeitende unter anderem einen Verhaltenskodex unterschreiben, ein erweitertes Führungszeugnis vorlegen und regelmäßig an Schulungen teilnehmen. Insgesamt sind damit bereits 28 Organisationen ausgezeichnet. 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
0: Ja, das ist heute Morgen ein bisschen bewölkt, aber im Laufe des Tages kommt immer wieder die Sonne raus, vor allem am Nachmittag. Heute Morgen ist es noch ganz angenehm bei Temperaturen um die 21 Grad, aktuell hier in der Bochumer Innenstadt. Später bekommen wir wieder heiße 28 bis 30 Grad, es soll aber trocken bleiben. Das gilt auch für morgen. Morgen geht es sogar rauf bis auf 35, 36 Grad. Und morgen gibt es auch wieder eine Sonne-Wolken-Mischung dazu ohne Regen. Auf den müssen wir noch ein bisschen warten. Vielleicht am Wochenende.
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0: Hier staut es sich. A40 Dortmund Richtung Essen zwischen Dorstfeld und Klei. 1 Kilometer Stau, 10 Minuten plus. A40 Dortmund Duisburg zwischen Gelsenkirchen Süd und Essen-Frillendorf. 2 Kilometer stockend. A52 Düsseldorf Richtung Essen zwischen Kreuz Breitscheid und Essen-Kettwig. 2 Kilometer Stau, 20 Minuten plus. Und A52 Essen Richtung Düsseldorf zwischen Essen-Rüttenscheid und Breitscheid. 1 Kilometer stockend. Dann habt ihr es gerade in den Radio Bochum Nachrichten gehört. Die Hattinger Straße ist nach dem Brand in Linden in der Einkaufszone immer noch gesperrt. Auf der Kreuzung oder an der Kreuzung Munscheider Damm Ecke Ruhestraße ist die Ampel ausgefallen. Fahrt dort bitte besonders vorsichtig. Dankeschön an Sandra fürs Bescheid geben. Und dann habe ich noch 3 Blitzer für euch. Einmal auf der Herner Straße, kurz hinter der A40-Brücke stadtauswärts, ein Potzblitz. Noch einer steht auf dem Brandenweg in Linden in Richtung Südbad. Geblitzt wird in beide Richtungen. Und ein Blitzer steht auf der Overdicker Straße, kurz vor der Haltestelle Untere Heidestraße. Dankeschön an Bernhard, Wolfgang und Rominion fürs Bescheid geben. Euch allen weiterhin eine gute und sichere Fahrt vor allem.
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0: Guten Morgen zusammen. Könnt ihr euch noch an Gesche Paty erinnern, eine Sängerin aus Frankreich?

Sie hatte einen ganz besonderen Hit in den 80ern. Sie ist gestern im Alter von 80 Jahren in Paris gestorben. Sie war sowas wie die Madonna Frankreichs. Provozierend, weiblich, auf jeden Fall eine echte Künstlerin. Hier ist sie im besten Mix bei Radio Bochum für euch. Gesh Partie mit ihrem Welthit Etienne.

0: Also wenn wir hier bei Radio Bochum mal einen Fehler machen, fällt manchmal so ein Satz wie, oh, was für ein Mist, wie blöd von mir. Aber hier operiert ja auch keiner am offenen Herzen. Ich will sagen, ja, Versprecher oder mal einen falschen Knopf drücken ist halt auch kein Weltuntergang. In der neuen Folge von Immer Theater mit Dani ist jetzt jemand zu Gast, der hat schon öfter am offenen Herzen operiert im Leben. Nämlich der Kardiologe Nana Bing Pong Buta.
1: Du musst die Fähigkeit haben, dein Wissen abzurufen. Das habe ich jetzt über fast 3 Jahrzehnte geübt und es fällt mir jetzt natürlich super leicht und macht auch richtig Spaß. Aber in der Assistenzarztzeit war das manchmal, wo du gerade bei Notfällen fährst du hin und dann denkst du so erstmal, okay, was mache ich jetzt, damit der nicht stirbt? Ne?
0: Ja, das stelle ich mir wirklich so krass vor. Aber das Adrenalin, sagt er, übernimmt.
1: Aber dann, und das lernt man ja relativ früh auch als Arzt, schaltest du in diesen Notfallmodus um. Mhm. Das ist wie so ein Schalter. Und das ist wirklich egal, wie viel Uhr es ist oder wie was vorher war. Man schaltet einfach um und dann geht's los halt. Ne?
0: Ja, man funktioniert dann einfach. Ne? Also ihr merkt, es geht ans Eingemachte, an die richtig krassen Themen in der neuen Folge von Immer Theater mit Dani. Nana Bing Pong Buta kennt ihr vielleicht auch von Instagram als Herzensdoc. Auch darum geht's, um Emotionen, um Gefühle. Hört gerne rein in die neue Folge ITMD, zum Beispiel in unserer Radio Bochum App. Guten Morgen zusammen.

0: Kevin Zimmer gleich bei uns nach 10 hier bei Radio Bochum. Was hast du in der Show?
1: Ja, Hitzewoche bei uns, ne? Morgen wird's noch mal heißer. Wir springen gleich schon mal ins Wasser, wie die Stimmung da ist, welche Menschen sich gerade schon irgendwie ins Wasser stürzen, um so eine kleine Erfrischung zu bekommen. Das hören wir uns nachher noch an. Außerdem, am Donnerstag wird's ja richtig heiß im Deutschen Fußballmuseum in Dortmund. Das liegt zum einen wahrscheinlich auch an den Temperaturen am Donnerstag. Allerdings auch, weil wir heiße Gäste haben. Ich will das einfach mal so sagen. Malik Harris wird da sein, ja, bei unserer Fußballshow. Und Guido Kanz, der wird auch da sein. Und wir haben den U17-Nationaltrainer Deutschlands da. Und ihr könnt dabei sein, ihr könnt vorbeischauen, einfach so euch das alles ansehen. Und ihr könnt auch noch eine Reise gewinnen mit Altours. Das erklären wir euch alles gleich nach 10 hier bei mir in der Show.
0: Ja, und ich finde, Rudel gucken macht total viel Spaß und dann noch das Fußballmuseum angucken, einfach perfekt. Ich bin Nicole Dreisbach und wir hören uns morgen früh hier bei Radio Bochum wieder. Ab 5, habt einen schönen Dienstag mit uns. Tschüss.
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1: Mit Ralf Bosse. Lionel Messi hat bei der Fußballweltmeisterschaft einmal mehr seine Ausnahmestellung unter Beweis gestellt. Der Argentinier führte sein Team mit einer starken Leistung und zwei Treffern zum Sieg gegen Österreich. Damit hat der 37-Jährige alle 5 Tore seiner Mannschaft bei dieser WM erzielt. Für Argentinien ist Messi damit weiterhin der zentrale Fixpunkt im Spiel und der wichtigste Hoffnungsträger im Kampf um den Titel. Schon jetzt deutet sich an, dass er der Superstar des Turniers wird.
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2: Mit Marc Weiß. Schönen guten Morgen.
3: Ohne Reformen würden unweigerlich das Rentenniveau sinken und die Beiträge steigen. Mit dieser Reform können wir das umkehren.
2: Sagt Kanzler Merz gerade eben bei der Übergabe der Empfehlungen der Rentenkommission an ihn und Bundesarbeitsministerin Baas. Die Experten haben sich auf 33 Maßnahmen geeinigt, mit denen unser Rentensystem umgebaut werden soll, damit es auch in Zukunft noch funktioniert. Es gibt immer mehr Rentner, aber immer weniger junge Menschen, die diese Renten finanzieren. Deshalb wäre das System laut Friedrich Merz ab 2028 spätestens

0: nicht mehr zahlungsfähig. Die für März wichtigste Änderung ist die sogenannte Kapitalrente. Bedeutet, 2% des Lohnes sollen künftig automatisch an der Börse platziert werden. So ähnlich machen es die Schweden und das mit Erfolg. Merz will sich daran orientieren.
1: Mittelfristig wird damit die neue gesetzliche Kapitalrente zu einem insgesamt höheren Gesamtversorgungsniveau bei sinkenden Beiträgen führen. Die Skandinavier haben es geschafft und wir, meine Damen und Herren, können das auch.
0: Die Gewerkschaften und einige Sozialverbände sind von den Plänen trotzdem nicht überzeugt. Sie stört vor allem, dass länger gearbeitet werden soll. Außerdem, dass die sogenannte Rente mit 63 wohl abgeschafft wird. Das wiederum stört den Kanzler wenig. Merz hat gerade eben verkündet, dass alle Elemente des Reformpaketes jetzt zügig umgesetzt würden. Und jetzt erstmal die weiteren Themen in der Zusammenfassung. In Nordrhein-Westfalen fallen immer mehr Zulassungsbeschränkungen für Studiengänge weg. Zum kommenden Wintersemester wird es für 25% der Studiengänge eine Numerus Clausus oder einen Eignungstest geben. Vor 6 Jahren galten diese Hürden noch für rund 40% der Studiengänge. Ladendiebstähle im Einzelhandel haben seit Corona massiv zugenommen. Im vergangenen Jahr stieg der Schaden auf einen neuen Rekord von über 3 Milliarden Euro. Das meldet der Handelsverband. Ein Anstieg im Vergleich zu 2022 um 25%. Ein Drittel der Schäden werde dabei durch die organisierte Kriminalität verursacht. Der Verband fordert deshalb höhere Strafen bei bandenmäßig organisierten Diebstählen. Umweltschützer und Automobilclubs fordern von der Bundesregierung, bei der Verkehrsplanung umzudenken. Statt neue Autobahnen und Bundesstraßen zu bauen, sollte der Fokus stärker auf Instandhaltung der bestehenden Straßen gelegt werden, heißt es zum Beispiel beim BUND. Laut einer Untersuchung des Forums Ökologisch-Soziale Marktwirtschaft könnten so sogar rund 20 Milliarden Euro gespart werden. In dieser Woche stimmt der Bundestag über das neue Infrastrukturgesetz ab. Die Kritik daran ist groß, weil darin auch neue Autobahnprojekte vorgesehen sind. Kritiker sehen eine Fehlplanung. Sie sagen, dadurch würden Fachkräfte und Geld gebunden. Beides bräuchte man eigentlich für die Sanierung von maroden Straßen und Brücken. Und das waren die Nachrichten mit Marc Weiß.
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3: Das Wetter fühlt sich heute wie Urlaub an. Es ist wieder den ganzen Tag sonnig und wir bekommen Temperaturen zwischen 29 und 33 Grad. Die kommende Nacht wird tropisch mit über 20 Grad. Also schlafen wird vielleicht ein bisschen schwieriger werden. Morgen kommt dann die Hammerhitze. Bis zu 39 Grad sind drin. Und die bleibt uns dann auch erstmal bis Freitag erhalten.
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3: Hallo, hier ist Kevin Zimmer, euer Poolboy, wenn ihr so wollt, oder der Mann von der Eisdiele. Je nachdem, was ihr gerade braucht, ich bin's. Ja? Jetzt bei uns Musik von Holly Humberstone, ein Name wie aus einem Harry Potter Film. Holly Humberstone, Lehrerin in Hogwarts. So stelle ich mir das vor. Und nebenbei Sängerin bei uns. Hier ist To Love Somebody. Euch einen schönen Dienstag.

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0: 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Und wenn ihr Ehrengast bei uns seid, also VIP, dann könnt ihr auch um Urlaub spielen. 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Wer in 90 Sekunden mehr Tore schießt, gewinnt. 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
0: Und der Kollege, der drückt Belgien die Daumen. Da kommt er nämlich her. Läuft nicht ganz so gut für Belgien, ne? Ah, Mensch. Milo, You Don't Know, jetzt bei uns. Ich bin Kevin Zimmer, euch einen schönen Dienstag. Sometimes

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0: 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Es ist 22:30.
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2: Mit Tom Gärtmann, guten Tag. Die Bochumer Polizei sucht den 74-jährigen Martin S. aus Bochum. Der Mann wird aktuell vermisst. Die Polizei bittet die Bevölkerung um Hinweise. Zuletzt gesehen wurde der Gesuchte gestern Abend im Bereich des Kolpingplatzes. Martin S. ist 180 cm groß, hat eine schlanke Statur, einen schwarz-grauen Vollbart, schwarz-graue Haare. Er trägt wahrscheinlich dunkle Kleidung und ist räumlich nicht orientiert. Er hat Bezüge zur Stühmeierstraße in Bochum. Hinweise können auf jeder Polizeidienststelle und unter dem Polizeinotruf 110 gegeben werden. Die Bogestra arbeitet weiter daran, dass die Straßenbahnlinien 308 und 318 in Linden wieder fahren können. Seit dem Großbrand von Donnerstag ist die Hattinger Straße gesperrt. Der genaue Zeitpunkt, wann die Bahnen heute wieder fahren können, lassen sich aktuell noch nicht sagen, heißt es in einer Mitteilung. Es werde auf jeden Fall aber länger Unregelmäßigkeiten geben. Nach einem schweren Gewaltausbruch haben 4 Jugendliche aus Bochum und Herne zum Teil längere Haftstrafen bekommen. Das Landgericht verhängte jetzt Strafen bis zu 3,5 Jahren ohne Bewährung. Mit brutaler Gewalt hatten die Angeklagten einen Mann im November vergangenen Jahres eine Dreiviertelstunde lang in Todesangst versetzt. Sie hatten ihn geschlagen, getreten, beleidigt, bedroht und erniedrigt. Das zum Teil vor laufender Handykamera. Und jetzt das Wichtigste aus Deutschland und der Welt. Bundeskanzler Friedrich Merz hat die vollständige Umsetzung der Vorschläge der Rentenkommission angekündigt. Man könne es sich nicht erlauben, einzelne Maßnahmen herauszunehmen oder abzulehnen, sagte Merz nach der Übergabe des Berichts in Berlin. Die Ukraine hat Medienberichten zufolge erneut strategisch wichtige Objekte in der russischen Schwarzmeerregion Krasnodar und auf der Halbinsel Krim angegriffen. Getroffen worden seien dabei auch ein Ölterminal und ein Öldepot. Zurück nach Bochum. Jugendamt und Kinder- und Jugendring in Bochum haben ein neues Kinderschutzzertifikat für Vereine entwickelt. Dafür müssen Mitarbeitende unter anderem einen Verhaltenskodex unterschreiben, ein erweitertes Führungszeugnis vorlegen und regelmäßig an Schulungen teilnehmen. Insgesamt sind damit bereits 28 Organisationen ausgezeichnet worden. 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
1: Das Bochum-Wetter.
2: Heute Wolken und zwischendurch sonnig bei bis zu 29 Grad. Es bleibt trocken. Morgen dann komplett wolkenlos und heiß bei bis zu 34 Grad.
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3: Und das sind die längsten Staus, alles ab 16 Minuten Zeitverlust. A4 Aachen-Köln zwischen Köln-Kleppenberg und Köln-Poll, 4 Kilometer, seid ihr nach 18 Minuten durch. A4 Olpe-Aachen zwischen Bergisch Gladbach-Refrath und Kreuz Köln-Süd, 8 Kilometer, kostet euch 22 Minuten. Die 40 Venlo-Duisburg zwischen Niederdorf und Wachtendong, 4 Kilometer, 17 Minuten on top. Die A52 Düsseldorf-Essen zwischen Kreuz-Breitscheid und Essen-Kettwig, 2 Kilometer, kostet euch 16 Minuten. Und die A57 Nimwegen-Köln zwischen Krefeld-Gartenstadt und Kreuz-Meerbusch, 6 Kilometer, plant 32 Minuten Zeitverlust ein. Allen unterwegs, gute Fahrt.
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3: Hallo, ich bin Kevin Zimmer. Das ist ja so ein Moment, den kriegst du nicht wieder zurück. Ich habe vollstes Verständnis dafür, dass der belgische Nationalspieler Jeremy Doku von der WM nach London zu seiner Frau geflogen ist, um bei seiner Frau und der Geburt seines Kindes dabei zu sein. Das kann man auch verstehen, oder? Also, ich kann es verstehen. Trotzdem fanden das nicht alle toll. Eine belgische Fußballjournalistin hat ihn kritisiert und sogar mit sehr krassen Worten. Sie schreibt, sie könne nicht verstehen, dass man von einer WM einfach abhaut, ja? Für so einen ekligen Moment schreibt sie das. Schreibt eine Journalistin. Ja? Bei dem der Vater eh nichts tun könne bei diesem Moment, ja? Der würde da eh nur eine Nebenrolle spielen, schreibt sie. Sag mal, was ist denn mit der los? Sag mal so, für die Nebenrolle kann es auch einen Oscar geben.
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0: von Leonie und Don't Worry, gleich bei uns neue Musik von Martin Garrix, DJ aus den Niederlanden, der hat sich mit Ed Sheeran zusammengetan. Neue Nummer hören wir gleich. Vorher noch die Frage an euch, arbeitet ihr im öffentlichen Dienst? Hey, super, Liebe geht raus. Heute ist nämlich Tag des öffentlichen Dienstes, liebe Beamten oder vielleicht auch ganz speziell liebe Lehrerinnen und Lehrer. Wir küssen euch durchs Radio.
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2: In der Öffentlichkeit wird sich viel zu viel über Lehrer lustig gemacht. Andererseits gibt's auch viele lustige Lehrer-Stories von früher. Ich hatte letztens ein richtiges Battle mit meinem Kumpel Boogie, wer die bekloppteren Lehrer hatte. Weil ich hatte einen, der behauptet hat, der könnte durch Wände gehen. Ja, bestimmt ein Geisteswissenschaftler. Mein Kunstlehrer hat immer Kreide gefuttert. Das haben doch alle, das ist pädagogischer Biathlon. Kreide fressen und Schlüsselbund werfen. Aber meiner hatte dazu immer so einen Regenanzug an, an dem er Gummistiefel festgenäht hatte. Okay, Punkt für ihn. Unser ist manchmal auf den Tisch gesprungen und hat gegackert wie ein Huhn. Hat der in der Physiksammlung gewohnt? Weil dann kenne ich den. Ja, solche Lehrer kennen wir wahrscheinlich alle. Also immer dran denken, es ist für uns alle die sechste Stunde und hey, das Leben ist wie die große Pause. Zu kurz für schlechte Laune.
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2: Mit Marc Weiß. Schönen guten Tag. Bei immer mehr Menschen ist das Geld knapp, offenbar so knapp, dass es sich viele nicht mehr leisten können, auch nur für eine Woche in den Urlaub zu fahren. Das hat das Statistische Bundesamt ermittelt. Thorsten Adolfs aus dem News-Team, du hast dir die Zahlen genauer angeguckt.
3: Genau, die Bundesstatistiker sagen, dass jeder Fünfte angegeben hat, dass eine einwöchige Urlaubsreise finanziell einfach nicht mehr drin ist. Besonders hart trifft es Menschen, die alleine leben oder die Kinder alleine erziehen müssen. Fast 4 von 10 Alleinerziehenden gaben an, dass das Geld für einen Urlaub nicht reicht. Und klar, das hängt natürlich extrem vom Einkommen ab. Wer weniger verdient, muss deutlich öfter auf die Auszeit verzichten, während es bei Menschen mit gutem Einkommen kaum Probleme bei der Urlaubsreise gibt.

0: Ahnung gibt.
1: Es wurde auch ermittelt, wie wir im Vergleich zu unseren europäischen Nachbarn abschneiden. Wo stehen wir da?
0: Also wenn wir auf den EU-Durchschnitt schauen, stehen wir in Deutschland tatsächlich besser da als die Menschen in vielen anderen Ländern. In der gesamten EU können sich nämlich 28% der Bürger keinen einwöchigen Urlaub leisten. Richtig schwierig ist die Lage unter anderem in Rumänien und Griechenland, wo ungefähr jeder Zweite auf einen Kurzurlaub verzichten muss. Und am entspanntesten sieht es in Luxemburg und Schweden aus. Da gibt es bei dem Thema nur bei ganz wenigen Probleme.
1: Infos von Thorsten Adolfs aus dem News-Team. Vielen Dank. Jetzt die weiteren Themen in der Zusammenfassung. Kanzler Merz will die Vorschläge der Rentenkommission vollständig umsetzen. Man könne es sich nicht erlauben, einzelne Maßnahmen herauszunehmen oder abzulehnen. Das sagte Merz vorhin bei der offiziellen Übergabe der Empfehlungen. Man werde das System mit den Plänen wieder sicher machen, sagte Merz. Niemand müsse sich Sorgen machen. Wegen extrem hoher Temperaturen hat das italienische Gesundheitsministerium für 15 Städte, darunter Rom und Mailand, die höchste Hitzealarmstufe ausgerufen. Zu den damit verbundenen Empfehlungen gehört es, sich in den heißesten Stunden des Tages drinnen aufzuhalten, viel zu trinken und nur leichte Mahlzeiten zu essen. Die Medizin steht aktuell vor einem Rätsel, das beunruhigend ist. Auch in Deutschland steigt die Zahl der Darmkrebsfälle bei jüngeren Menschen. Betroffen ist hier vor allem die Gruppe der 20- bis 39-Jährigen. Warum, ist nicht bekannt. Einige Forscher vermuten einen Zusammenhang mit Lebensstilveränderungen ab den 50er Jahren. Dazu zählten Adipositas im Kindes- und Jugendalter, Bewegungsmangel und ungesunde Ernährung, heißt es unter anderem vom Krebsregister NRW in Bochum. Sicher ist das allerdings nicht. Auffällig ist, dass die Zahlen junger Darmkrebspatienten in den USA noch stärker gestiegen sind als bei uns. Gleichzeitig sind die Fälle von Fettleibigkeit unter Jüngeren in den USA ebenfalls stärker gestiegen als hier. In Deutschland gelten 17% der bis zu 34-Jährigen als fettleibig. In den USA sind es inzwischen 36%. Eine Zahl, die vielleicht ein bisschen Hoffnung macht. Ein Großteil der häufigeren Fälle von Darmkrebs bei jungen Menschen hat hier bei uns eine vergleichsweise gute Prognose, weil es sich um kleine und weniger aggressive Tumore handelt. Dass die Zahlen immer weiter steigen, ist trotzdem ein Fakt, den die Forschung im Moment noch nicht erklären kann. Und das waren die Nachrichten mit Marc Weiß.
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3: Heute fühlt sich das Wetter echt nach Urlaub an. Den ganzen Tag scheint wieder die Sonne. Es wird zwischen 29 und 33 Grad warm. In der Nacht bleibt es tropisch mit über 20 Grad. Schlafen könnte also etwas anstrengender werden. Wir drücken euch die Daumen. Morgen kommt dann die richtige Hammerhitze. Bis zu 39 Grad sind möglich. Und diese 39 Grad bleiben uns wohl erstmal bis Freitag erhalten.
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3: Und das sind die längsten Staus. Wir starten auf der A4 Olpe-Aachen zwischen Kreuz Köln-Ost und Köln-Eiffeltor. 5 Kilometer, 17 Minuten Zeitverlust. Übrigens jetzt alle Staus ab 14 Minuten Zeitverlust. A33 Bielefeld-Osnabrück zwischen Dissen-Süd und Hilter am Teutoburger Wald. 3 Kilometer, 45 Minuten mehr. A40 Venlo-Duisburg zwischen Niederdorf und Wachtendonk. 4 Kilometer, 29 Minuten. Die 57 nimmt wegen Köln zwischen Mörskapellen und Kreuz-Meerbusch. 6 Kilometer. Hier müsst ihr 41 Minuten mehr Zeit einplanen. Und die A562 Bonn-Rheinaue, Bonn-Ost zwischen Bonn-Bad Godesberg und Bonn-Rammersdorf. 1 Kilometer, 14 Minuten mehr. Allen unterwegs, gute Fahrt.
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3: Hallo, ist das schön, oder? Also heute ist ja noch richtig perfekt, ja? So bis 32 Grad, da kann man es noch gut aushalten. Das ist toll und nichts als Sonne, Sonne, Sonne, Sonne, Sonne. So. Schön, was machen die Kinder? Die lassen die Jalousien runter, damit sie sehen, was auf der PlayStation so läuft gerade. Das ist auch Sommer. Wenn die Kinder die Jalousien runter machen, um PlayStation spielen zu können. Ach, ist das schön. Ich mag den Sommer. Ich bin Kevin Zimmer, schön, dass ihr da seid.

0: offizieller Song der FIFA WM 2026, Shakira und Burna Boy mit Dai Dai. Immer wenn ich das anmoderiere, komme ich mir vor, als ob ich mit einem Baby sprechen würde. Dai Dai gemacht.
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0: Ja, wir sind sehr bunt unterwegs. Das Rainbow Festival mit dabei. Da freuen wir uns sehr drauf, weil wir dieses Festival ja präsentieren. Die No Angels, 2000er-Ikonen, die werden in Köln am Fühlinger See auf der Bühne stehen. Jesse aus der Band ist gedanklich jedenfalls schon mittendrin im Festivalsommer.
3: Der Sommer 26 steht ganz im Zeichen Festivalsommer mit der Band. Also Hauptsache viele Konzerte spielen und die Community treffen.
0: Ja, und apropos Community, wir haben natürlich auch ein Festival für euch da am Start. Ja, das Rainbow Festival, wie gesagt, in Köln am Fühlinger See. Dort feiern wir mit vielen Künstlerinnen und Künstlern eine der buntesten Partys in ganz Deutschland, würde ich sagen. Es geht um Vielfalt, Toleranz und vor allem darum, gemeinsam einfach mal eine gute Zeit zu haben. Warum nicht? Und genau deshalb liegt den No Angels dieses Festival auch so am Herzen.
3: Für uns ist das Rainbow super wichtig. Es repräsentiert uns und wir auch die Community. Menschen sind unterschiedlich, fühlen unterschiedlich, lieben unterschiedlich, sehen unterschiedlich aus und haben auch unterschiedliche Geschichten. Und dennoch sind wir eins und das feiern wir als Band total.
0: Also, wenn ihr noch nichts vorhabt und mitfeiern wollt, ja, am Samstag, wir hätten noch Plätze frei, Rainbow Festival, Fühlinger See in Köln, Wetter

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0: Es ist 11:30.
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0: Tom Gärtmann, guten Tag. Die Bochumer Polizei sucht den 74-jährigen Martin S. aus Bochum. Der Mann wird aktuell vermisst.

0: Bevölkerung um Hinweise. Zuletzt gesehen wurde der Gesuchte gestern Abend im Bereich des Kolpingplatzes. Martin S. ist 1,80 Meter groß, hat eine schlanke Statur, einen schwarz-grauen Vollbart, schwarz-graue Haare. Er trägt wahrscheinlich dunkle Kleidung und ist räumlich nicht orientiert. Er hat Bezüge zur Stümeyerstraße. Hinweise können auf jeder Polizeidienststelle und unter dem Polizeinotruf 110 gegeben werden. Die Straßenbahnen in Linden fahren wieder, das hat die Bogestra mitgeteilt. In Abstimmung mit den beteiligten Stellen dürfe die Bogestra den Betrieb der Straßenbahn in Linden wieder aufnehmen. Nach Betriebsaufnahme der 308 und 318 wird es über eine gewisse Zeit noch zu Unregelmäßigkeiten kommen, da es dauere, bis alle Bahnen an ihrem gewohnten Platz im Fahrplan unterwegs sind. Nach einem schweren Gewaltausbruch haben vier Jugendliche aus Bochum und Herne zum Teil längere Haftstrafen bekommen. Das Landgericht verhängte Strafen bis zu 3,5 Jahre ohne Bewährung. Mit brutaler Gewalt hatten die Angeklagten einen Mann im November vergangenen Jahres eine Dreiviertelstunde in Todesangst versetzt. Sie hatten ihn geschlagen, getreten, beleidigt, bedroht und erniedrigt. Und das zum Teil vor laufender Handykamera. Und jetzt das Wichtigste aus Deutschland und der Welt. Bundeskanzler Friedrich Merz hat die vollständige Umsetzung der Vorschläge der Rentenkommission angekündigt. Man könne es sich nicht erlauben, einzelne Maßnahmen herauszunehmen oder abzulehnen, sagte Merz nach der Übergabe des Berichts in Berlin. Die Ukraine hat Medienberichten zufolge erneut strategisch wichtige Objekte in der russischen Schwarzmeerregion Krasnodar und auf der Halbinsel Krim angegriffen. Getroffen worden seien dabei auch ein Ölterminal und ein Öldepot. Zurück nach Bochum. Jugendamt und Kinder- und Jugendring in Bochum haben ein neues Kinderschutzzertifikat für Vereine entwickelt. Dafür müssen Mitarbeitende unter anderem einen Verhaltenskodex unterschreiben, ein erweitertes Führungszeugnis vorlegen und regelmäßig an Schulungen teilnehmen. Insgesamt sind damit bereits 28 Organisationen ausgezeichnet worden. 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
0: Heute Wolken und zwischendurch sonnig bei bis zu 29 Grad. Es bleibt trocken. Morgen dann komplett wolkenlos und heiß bei bis zu 34 Grad.
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2: Und wir kommen zu den Staus. Alles ab 8 Minuten Zeitverlust. A4, Olpe-Aachen zwischen Kreuz, Köln-Ost und Köln-Eifeltor, 5 Kilometer. Hier verliert ihr 30 Minuten. Die 40, Venlo-Duisburg zwischen Grenzübergang Strahlen-Autobahn und Wachtendonk, 3 Kilometer. Seid ihr nach 17 Minuten durch. Und die A52, Düsseldorf-Essen zwischen Kreuz-Breitscheid und Essen-Kettwig, 1 Kilometer, 8 Minuten mehr. Allen unterwegs, gute Fahrt mit uns.
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2: Und das Ganze mit Kevin Zimmer. Ich freue mich sehr, dass ihr da seid. Ich hoffe, ja, er bringt seine Gitarre mit am Donnerstag. Malik Harris kommt zu uns in die Fußballshow aus dem Deutschen Fußballmuseum in Dortmund. Und ihr könnt ihn live erleben. Einfach vorbeischauen im Fußballmuseum in Dortmund. Kommt zu unserer Fußballsendung. 12 Uhr ist er da. Wir starten allerdings schon um 10 Uhr mit der Show. Und mit ihm stimmen wir uns auf das Spiel des DFB-Teams gegen Ecuador ein. Malik Harris, Singer-Songwriter, also bei uns. Und ihr könnt zugucken. Donnerstag im Deutschen Fußballmuseum in Dortmund. Und auch da bringen wir uns jetzt schon mal in Stimmung. Hier ist er mit Dreamer.

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0: Wie heißt nochmal diese Verkaufsaktion, wo Tage vor dieser Verkaufsaktion die Preise hochgesetzt werden, um sie während der Verkaufsaktion wieder auf den Normalpreis runterzusetzen? Aber für uns sieht es dann so aus, als ob man richtig viel spart. Ah, Amazon Prime Day, genau. So, und wenn ihr da gerade einkaufen wollt, dann habe ich jetzt was, wenn ihr es vielleicht doch nicht kaufen wollt. Der sogenannte Widerrufsbutton, den gibt es mittlerweile. Thorsten Ortmann ist unser Reporter für solche Fälle. Für welche Anbieter gilt denn diese neue EU-Regelung?
1: Ja, der Widerrufsbutton betrifft alle Online-Verträge, die man im Netz abschließt, also zum Beispiel in Internetshops, auf Buchungsseiten oder auch über eine App. Und auch Händler, die ihre Produkte über Online-Marktplätze anbieten, wie eBay oder Amazon, müssen sich an die neuen Regeln halten und eine Widerrufsfunktion bereitstellen.
0: Was passiert denn, wenn ich auf den Widerrufsbutton klicke?
1: Ja, es muss nicht unbedingt ein klassischer Button sein, es reicht auch ein klar beschrifteter Link. Wichtig ist, dass man die Funktion leicht finden und erkennen kann. Allerdings gibt es auch Fristen zu beachten, sagt Ilona Hausmann von der Verbraucherzentrale.
2: Mit dem neuen Button gelten genau die gleichen Fristen, die vorher auch galten. 14 Tage nach Erhalt der Ware muss der Widerruf erklärt sein, wenn man den Vertrag widerrufen will. Bei Dienstleistungen ab Vertragsschluss, also dann, wenn ich auf jetzt kostenpflichtig bestellen drücke, habe ich 14 Tage Zeit, mir das zu überlegen.
0: Muss ich auf irgendwas achten, wenn ich den Widerrufsbutton nutze?
1: Ja, man sollte darauf achten, dass kein Login abgefragt wird. Es muss die Möglichkeit geben, dass man auch ohne Login angeben kann, welche Bestellung man stornieren möchte. Und dann gibt es noch diesen Tipp.
2: Wichtig ist auch, dass Verbraucherinnen und Verbraucher, die diesen Widerrufsbutton nutzen, eine Bestätigung bekommen. Das ist zum Beispiel viel besser, als wenn man den Widerruf per E-Mail erklärt. Dann bekommt man häufig einfach gar nichts.
0: Also, wenn ihr heute, was weiß ich, genötigt werdet, irgendwas zu kaufen, weil es sieht so unfassbar billig aus, und ihr denkt dann, ah, vielleicht besser doch nicht, dann drückt einfach den Widerrufsbutton. Wie der funktioniert, hat uns Thorsten Ortmann erklärt. Vielen Dank.
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1: Mit Marc Weiß. Schönen guten Tag. Fast zwei Jahre nach dem Terroranschlag von Solingen steht am Nachmittag ein wichtiger Termin im Untersuchungsausschuss an. Ministerpräsident Wüst wird als Zeuge befragt, genauso seine Stellvertreterin Mona Neubauer und Staatskanzleichef Leminski. Der Fall ist juristisch abgeschlossen. Der Täter, ein Flüchtling aus Syrien, ist schon zu lebenslanger Haft verurteilt worden. Der Ausschuss soll jetzt aber klären, ob Behörden oder Politik Fehler gemacht haben, die diesen Anschlag eventuell begünstigt haben. Frage an José Nacián, dem Landtagsstudio. Was verspricht man sich jetzt genau von der Aussage von Ministerpräsident Wüst?
2: Naja, der Untersuchungsausschuss will ja nachvollziehen, wie die Landesregierung nach dem Anschlag informiert wurde, wie sie informiert hat und wie die Kommunikation zwischen den Ministerien gelaufen ist. Dabei geht es auch um die Frage, ob wichtige Informationen rechtzeitig weitergegeben wurden. Die Opposition wirft der Regierung vor, in Teilen nur schleppend informiert zu haben. Deshalb sollen heute mit Wüst, Neubauer und Leminski drei zentrale Regierungsmitglieder erklären, was sie wann wussten und welche Entscheidungen getroffen wurden. Wir erinnern uns, Anfang des Jahres war die damalige NRW-Flüchtlingsministerin Paul zurückgetreten. In diesen Fragen steckt also viel Sprengkraft.
1: Jetzt läuft dieser Ausschuss ja schon seit ein paar Monaten. Gibt es inzwischen irgendwelche Erkenntnisse?
2: Ja, im Mittelpunkt steht ja weiter die Frage, warum die geplante Rückführung des Attentäters scheiterte und weshalb danach kein weiterer Abschiebeversuch unternommen wurde. Sachverständige haben im Ausschuss darauf hingewiesen, dass zu lange Verfahren und auch die Radikalisierung im Internet problematische Faktoren sind. Es gibt politisch außerdem Streit über Akten und Zeugen. Die SPD wirft der Regierung vor, wichtige Informationen nur sehr verzögert vorzulegen.

0: Es laufen auch Gerichtsprozesse deswegen. Insgesamt ist also noch vieles offen. Genau deshalb werden die heutigen Zeugenbefragungen hier in Düsseldorf genau beobachtet.
1: Infos von José Nacian, dem Landtagsstudio. Vielen Dank. Jetzt die weiteren Themen in der Zusammenfassung. Die Empfehlungen der Rentenkommission sollen zügig und 1:1 umgesetzt werden. Das kündigten Kanzler Merz und Sozialministerin Baas an, nachdem sie die Vorschläge der Expertenrunde offiziell übergeben bekommen hatten. Kern ist eine neue Kapitalrente. Man will also auch mit Hilfe der Börse die Renten steigen lassen. Vorbild dafür ist Schweden. Die Zahl der Firmenpleiten in Nordrhein-Westfalen ist noch einmal gestiegen. Die Auskunftei Kreditreform rechnet im ersten Halbjahr mit 3.290 Pleiten. Das wären 3,5% mehr als im Jahr davor. Und wieder gibt es einen Großeinsatz der Sicherheitsbehörden gegen mutmaßliche IS-Mitglieder. Die Bundesanwaltschaft ließ am Morgen Wohnungen in mehreren Bundesländern durchsuchen. Auch in Dortmund waren die Ermittler aktiv. Festgenommen wurde hier aber niemand. Bei dem Einsatz ging es darum, zusätzliche Beweise gegen das Terrornetzwerk zu finden. 5 Verdächtige sind im Visier. Sie sollen als Mitglieder der Terrororganisation nach Deutschland gekommen sein, um sich hier und im europäischen Ausland mit Gleichgesinnten zu vernetzen und vor allem Geld für den IS zu beschaffen. Ermittelt wird außerdem gegen 11 weitere Personen, gegen sie bestehe aber kein konkreter Tatverdacht, meldet die Bundesanwaltschaft. Und das waren die Nachrichten mit Marc Weiß.
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3: Das Wetter heute, Urlaubsfeeling pur, oder würde ich mal sagen. Es ist wieder den ganzen Tag sonnig und die Temperaturen liegen bei 29 bis 33 Grad. Die Nacht wird tropisch mit mehr als 20 Grad. Da könnte das Schlafen etwas schwerer fallen. Morgen wird es dann richtig heftig. Bis zu 39 Grad sind drin und diese Hitze bleibt uns erstmal bis Freitag erhalten.
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3: Und das sind die längsten Staus, alles ab 9 Minuten Zeitverlust. A1 Dortmund-Köln zwischen Hagen-Nord und Volmarstein, 3 Kilometer, 9 Minuten mehr. Die 40 Venlo-Duisburg zwischen Grenzübergang Strahlen-Autobahn und Wachtendonk, 3 Kilometer, 18 Minuten on top. Die A59 Bonn-Köln zwischen Spich und Flughafen Köln-Bonn, 2 Kilometer, 9 Minuten. Und das war's auch schon. Allen unterwegs, gute Fahrt.
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3: Ach Mensch, wisst ihr, was das Schlimmste ist? Ich habe gestern festgestellt, dass unser Planschbecken, ja, was wir schon über Jahre nutzen, was uns gute Dienste geleistet hat, hat ein Loch, so eins, dass du nicht mehr flicken kannst, sondern wo du sagst, ja, das kann ich nur noch wegwerfen. Und das bei der Hitze, das ist... Oh, ja. Komm, ich will euer Mitleid nicht. Ich komm da durch die Hitze. Vielleicht springe ich durch den Gartenspringer. Ich bin Kevin Zimmer, schönen Dienstag.

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0: Habt ihr von eurer Schule schon eine Nachricht bekommen, ob es in dieser Woche für die lieben Kleinen hitzefrei geben wird? Man kann das ja so ein bisschen planen, ja? Unsere Grundschule hat schon gesagt, ja, bei uns gibt es kein hitzefrei. So, die müssen da durch. Das ist wirklich, wirklich hart, aber es liegt halt auch ein bisschen an der Nachmittagsbetreuung, ja? Viele müssen halt arbeiten. Hussein Asyandi aus dem Landtagsstudio in Düsseldorf, der hat für uns nochmal ganz genau nachgefragt, wie denn da so die Regelung in NRW ist. José, ist hitzefrei in NRW eigentlich irgendwo fest geregelt, zum Beispiel ab so einer bestimmten Temperatur?
1: Naja, leider gibt es keinen festen Hitzeparagraphen mit klarer Temperaturgrenze im Schulgesetz in NRW. Die Regelung steht in der sogenannten BAS, das ist eine Verwaltungsvorschrift für Schulen. Dort ist festgelegt, die Schulleitung entscheidet im Einzelfall. Als Orientierung gelten etwa 27 Grad Raumtemperatur, dann kann hitzefrei in Betracht kommen. Unter 25 Grad soll es in der Regel nicht geben. Aber das sind keine festen Grenzwerte, sondern eher Richtwerte.
0: Das heißt, die Schulen entscheiden frei oder gibt es da trotzdem Vorgaben?
1: Es gibt schon ein paar Leitplanken. Die Schulleitung muss immer die konkrete Situation bewerten, also Temperatur in den Klassenräumen, Gebäudebedingungen, auch die Frage, wie die Kinder betreut werden können. Besonders wichtig ist die Organisation. Es gibt Kinder, die dürfen nicht einfach unversorgt nach Hause geschickt werden. Deshalb spielt auch eine Rolle, ob Busse fahren, ob es Ganztagsangebote gibt und wie die Eltern darüber informiert werden.
0: Das heißt, es gibt Unterschiede je nach Altersstufe oder Schülerinnen und Schüler, ne?
1: Ja, die gibt es. In der Oberstufe zum Beispiel ist hitzefrei grundsätzlich nicht vorgesehen. Dort findet Unterricht in der Regel ganz normal statt. Dann gibt es Altersstufen, zum Beispiel in der Grundschule und in den Klassen 5 und 6. Da darf hitzefrei nur gegeben werden, wenn die Betreuung gesichert ist und die Eltern informiert werden. Außerdem gilt, bei großer Hitze soll auch auf die Belastung Rücksicht genommen werden. Das bedeutet, Klassenarbeiten sollten möglichst vermieden werden.
0: Und bitte keine Hausaufgaben, ja? Das ist schön, das entspannt uns Eltern auch zu Hause, muss ich jetzt so dazu sagen. Ja, also hitzefrei, es gibt keine einheitliche Regelung bei uns in NRW. Eure Schulen informieren euch. Bei uns war das schon so. Wir wissen also, wie es bei uns abläuft. Und ich hoffe, ihr wurdet auch schon rechtzeitig informiert.
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2: Mit Tom Gärtmann, guten Tag. Die Bochumer Polizei sucht den 74-jährigen Martin S. aus Bochum. Der Mann wird aktuell vermisst. Die Polizei bittet die Bevölkerung,

Bevölkerung um Hinweise. Zuletzt gesehen wurde der Gesuchte gestern Abend im Bereich des Kolpingplatzes. Martin S. ist 1,80 Meter groß, hat eine schlanke Statur, einen schwarz-grauen Vollbart, schwarz-graue Haare. Er trägt wahrscheinlich dunkle Kleidung und ist räumlich nicht orientiert. Er hat Bezüge zur Stümeyerstraße. Hinweise können auf jeder Polizeidienststelle und unter dem Polizeinamen

0: dauere, bis alle Bahnen an ihrem gewohnten Platz im Fahrplan unterwegs sind. Und jetzt das Wichtigste aus Deutschland und der Welt. Bundeskanzler Friedrich Merz hat die vollständige Umsetzung der Vorschläge der Rentenkommission angekündigt. Man könne es sich nicht erlauben, einzelne Maßnahmen herauszunehmen oder abzulehnen, sagte Merz nach der Übergabe des Berichts in Berlin. Die Ukraine hat Medienberichten zufolge erneut strategisch wichtige Objekte in der russischen Schwarzmeerregion Krasnodar und auf der Halbinsel Krim angegriffen. Getroffen worden seien dabei auch ein Ölterminal und ein Öldepot. Zurück nach Bochum. Jugendamt und Kinder- und Jugendring in Bochum haben ein neues Kinderschutzzertifikat für Vereine entwickelt. Dafür müssen Mitarbeitende unter anderem einen Verhaltenskodex unterschreiben, ein erweitertes Führungszeugnis vorlegen und regelmäßig an Schulungen teilnehmen. Insgesamt sind damit bereits 28 Organisationen ausgezeichnet worden. 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
1: Das Bochum-Wetter.
0: Heute Wolken und zwischendurch sonnig bei bis zu 29 Grad. Es bleibt trocken. Morgen dann komplett wolkenlos und heiß bei bis zu 34 Grad.
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2: Und das sind die längsten Staus, alles ab 10 Minuten Wartezeit. A1 Köln-Münster zwischen Westhofener Kreuz und Kreuz Dortmund-Unna 5 Kilometer plus 11 Minuten. Die A1 Dortmund-Köln zwischen Westhofener Kreuz und Volmarstein 4 Kilometer 13 Minuten mehr. Die A4 Köln-Aachen zwischen Elnsdorf und Merzenich 5 Kilometer, hier steht ihr 22 Minuten. Auf der A40 Venlo-Duisburg zwischen Niederdorf und Wachtendong 5 Kilometer Stau, 23 Minuten on top. Und die A59 Bonn-Köln zwischen Spich und Flughafen Köln-Bonn 2 Kilometer, hier müsst ihr 10 Minuten Geduld mitbringen. Allen unterwegs, gute Fahrt.
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2: Hallo, ich bin Kevin Zimmer. Ich weiß nicht, ob Miroslav Klose Messi schon so eine Glückwunsch-WhatsApp geschickt hat. Miro Klose ist nicht mehr alleiniger WM-Torschützenkönig. Messi hat ihn überholt. Jetzt ist es halt Lionel Messi. Argentinischer Nationalspieler. 2 Tore im Spiel gegen Österreich hat er gemacht. Also alle Tore in dem Spiel hat er gemacht. Und deswegen hat eine spanische Sportzeitschrift betitelt, und was ist das für eine Schlagzeile, bitteschön. Achtung, Messi, jeden Tag eine Ewigkeit.
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0: Max Giesinger ist das.
1: Einer von 80 Millionen.
0: Und 80 Millionen drücken natürlich wieder die Daumen am Donnerstag, wenn es gegen Ecuador geht.
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0: Und wenn ein Spiel mal nicht so läuft, dann muss ja meistens so ein Trainer dran glauben. Dachte ich immer, ja. Aber bei dieser Fußball-WM, ich sag mal so, der gefährlichste Job ist, glaube ich, Reporterin oder Reporter. Kollege Robert Jans, da gibt es einen enormen Verschleiß bei dieser WM, ne?
3: Ja, und ich sag mal, es ist natürlich blöd, wenn jemand seinen Job verliert, aber diese Story hier, die ist echt mein Highlight. Man muss einfach so ein bisschen schmunzeln. Ein türkischer TV-Kommentator hat unfassbare 4 Minuten lang beide Teams auf dem Rasen verwechselt. Also die in weiß gekleideten Iraner mit den schwarz tragenden Neuseeländern.
0: Aber hat er trotzdem einen Namen gesagt?
3: Ja, oder? Und zwar ganz oft, leider. Also nur die Falschen. Der hat kommentiert und kommentiert, mal anhand der Rückennummer oder durch die jeweilige Position auf dem Feld. Erst als ein iranischer Spieler ganz fett im Zoom war, hat der Kollege dann gecheckt, was er da gerade labert. Also zur Verteidigung.
0: Der tut er leid.
3: Ja, mir tut er auch irgendwie leid. Und darum sage ich ja, zur Verteidigung. Also 48 Teams sind ja bei der WM am Start, darunter eben viele unbekannte Außenseiter und Debütanten. Und dann, das ist auch noch wichtig, war das halt um 4 Uhr nachts türkischer Zeit. Wahrscheinlich war der auch total müde. Kann man ja auch mal irgendwie durcheinander kommen.
0: Ja, das interessiert den Fernsehsender allerdings nicht. Die haben den Reporter rausgeworfen. Ja. Und es gibt noch 2 Personalien, über die wir auch nochmal sprechen müssen, ne?
3: Ja, ein belgischer Nationalspieler wollte bei der Geburt seines Kindes dabei sein. Soweit so normal. Ist darum kurzfristig abgereist. Eine Journalistin hatte da in einer französischen TV-Sendung kein Verständnis für. Zitat, jetzt Zitat. Hunderte Fußballer würden alles dafür geben, an deiner Stelle zu sein. Und dann verlässt du das alles, um bei der Geburt deines Kindes dabei zu sein. Einem ekligen Moment, bei dem der Vater nichts nützt, nur eine Statistenrolle spielt.
0: Tja, ich sag ja immer, es gibt auch einen Oscar für Statisten. Ja, aber ja. Kündigung bei der? Oder wie sieht's da aus?
3: Ordentlicher Shitstorm, würde ich sagen. Den gab's. Und dann gab's auch für einen argentinischen Streamingdienst. In einer Live-Sendung wurde da fälschlicherweise der Tod von Lionel Messis Vater verkündet.
0: Oh mein Gott.
3: Völlig schräg auch. Ja. Die Moderatorin hat sich daraufhin öffentlich bei der Familie entschuldigt. Beteiligte Mitarbeiter wurden entlassen. Und die Moderatorin, die hatte schon vorher von sich aus dann gekündigt.
0: Gott, was da alles dabei ist.
3: Das ist wild.
0: Ja. So, und jetzt für alle Frauen, die ihre Männer bei der WM haben und was weiß ich, in den Wehen liegen gerade und sich
3: fragen. Ich sag mal vorsichtig bis morgen. Kevin, versauch's jetzt nicht.
0: Nein, ich wollte nur sagen, sie rufen nach ihrem Ehemann. Und das ist der Song dazu. Hier ist Ray. Kurve noch bekommen, du.

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1: Mit Malte Albrecht. Guten Tag. Deutschland steht vor großen Reformen, die die meisten von uns in irgendeiner Form betreffen dürften. Ein großer Punkt dabei ist die Rente. Die Rentenkommission hat der Bundesregierung am Vormittag ihre Vorschläge übergeben. Und Kanzler Merz hat angekündigt, dass er sie auch genauso umsetzen wird. Danny Hoppe aus dem News-Team. Mit den Plänen kommt auf uns ein umfassender Umbau der Rente zu.
2: Auf jeden Fall. Im Kern geht es um eine neue Kapitalrente. Das heißt, dass Arbeitnehmer in Zukunft einen zusätzlichen Pflichtbeitrag in die Rentenversicherung zahlen, der direkt am Kapitalmarkt angelegt wird, zum Beispiel in ETFs. Der Rentenbeitrag, den sich Arbeitnehmer und Arbeitgeber teilen, wird dafür schrittweise um bis zu 2 Prozentpunkte erhöht. Ziel ist es, durch die langfristigen Renditen des Aktienmarktes ein zusätzliches Polster aufzubauen. Außerdem soll das gesetzliche Rentenalter in den nächsten Jahrzehnten über 67 Jahre hinaus weiter steigen. Und auch bei der Frührente sind Einschränkungen geplant. Merz sagt, dadurch stabilisiere man die Beiträge und vermeide Bürokratie.
1: So begeistert wie Merz sind aber nicht alle.
2: Nein, Kritik kommt zum Beispiel von den Gewerkschaften an der Abschaffung der abschlagsfreien Frührente. Die Arbeitgeber sind außerdem unzufrieden, dass sie die verpflichtende Kapitalrente mitzahlen sollen. Und die Linke kritisiert, dass sich die Kommission auf den Kapitalmarkt verlassen will. Das sei kein zukunftssicheres Rentenkonzept, sagt sie. Allerdings gibt es in Europa schon mehrere Länder, die auf eine kapitalgedeckte Rente setzen, zum Beispiel Schweden, Dänemark oder die Niederlande. Die Sozialverbände sehen bei der Reform durchaus einige positive Ansätze. Es gibt aber auch hier Kritik. Die Arbeiterwohlfahrt zum Beispiel nennt die Einschnitte beim Renteneintrittsalter völlig inakzeptabel. Sie verschärften die soziale Ungleichheit, heißt es. Also da wird es noch einige Diskussionen geben.
1: Danke, Danny. Und jetzt weitere Nachrichten im Überblick. Der Iran will der Internationalen Atomenergiebehörde doch keinen Zugang zu Atomanlagen erlauben, die bei amerikanischen und israelischen Luftangriffen zerstört wurden. Das hat das iranische Außenministerium klargestellt.

0: US-Vizepräsident Vance hatte gestern nach Gesprächen mit iranischen Vertretern in der Schweiz gesagt, Teheran habe zugestimmt, wieder Inspektoren ins Land zu lassen. Im Untersuchungsausschuss zum Messeranschlag auf das Solinger Stadtfest mit 3 Toten und 8 Verletzten müssen am Nachmittag Spitzenpolitiker der Landesregierung aussagen. Befragt werden Ministerpräsident Wüst, Vizeregierungschefin Neubauer und der Chef der Staatskanzlei Leminski. Der Ausschuss will vor allem wissen, warum der Täter nicht schon früher abgeschoben worden war. Nach mehreren Badeunfällen im Rhein in Hessen gibt es nun traurige Gewissheit. Einsatzkräfte haben die Leichen von 3 vermissten Männern gefunden. Die Männer im Alter von 23, 27 und 50 Jahren waren am Samstag beim Schwimmen im Rhein untergegangen. Gute Nachrichten für alle, die ein E-Bike kaufen wollen. Die Beratungsgesellschaft EY hat herausgefunden, dass der große Boom der letzten Jahre nachlässt. Und das bedeutet, die Preise sinken. Weil viele Hersteller noch volle Lager hätten und die Menschen insgesamt etwas sparsamer seien, müssten die Händler reagieren, heißt es. Während die Preise für normale Fahrräder stabil bleiben, sind E-Bikes im Schnitt um 4% billiger geworden. Ermittelt wurde auch, dass Kunden im Schnitt rund 2.500 Euro für ein neues E-Bike ausgeben. Und das waren die Nachrichten mit Maite Albrecht.
1: Das Bochum-Wetter. Heute fühlt sich das Wetter an wie Ferien. Den ganzen Tag gibt's wieder Sonne satt, dazu 29 bis 33 Grad. Auch die Nacht wird tropisch mit über 20 Grad, also könnte das Einschlafen nicht ganz so easy werden. Morgen legt die Hitze dann nochmal ordentlich nach, bis zu 39 Grad sind möglich und das wohl auch erstmal bis Freitag.
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1: Und der Blick auf die Straßen, alle Staus ab 13 Minuten Zeitverlust. Wir starten auf der A1 Köln-Münster zwischen Westhofener Kreuz und Kreuz Dortmund-Unter, 6 Kilometer plus 13. Die A1 Dortmund-Köln zwischen Westhofener Kreuz und Volmarstein, 3 Kilometer. Auch hier 13 Minuten on top. Die 4 Köln-Aachen zwischen Ellensdorf und Merzenich, 5 Kilometer, 34 Minuten mehr. A40 Venlo-Duisburg zwischen Niederdorf und Wachtendonk, 4 Kilometer. Hier plant 26 Minuten Zeitverlust ein. Die A40 Dortmund-Essen zwischen Dortmund-Dorstfeld und Dortmund-Klei, 1 Kilometer, seid aber nach 9 Minuten schon durch. Die 59 Bonn-Köln zwischen Spich und Flughafen Köln-Bonn 5 Kilometer plus 16. Und das war's. Allen unterwegs eine gute Fahrt.
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1: Hallo, ich bin Kevin Zimmer. Das ist Majestätsbeleidigung, was da gerade in den Charts passiert, ja? Muss man ja sagen. Grenzt ja daran. Ich meine, Helene Fischer in den Charts überholen, das darf man das in Deutschland? Klaus und Klaus, auch noch die, ja? Kennt ihr die noch? Hier an der Nordseeküste. Hatten 86, damals zur WM in Mexiko, einen Hit, der hieß Viva la Mexico. Und jetzt ist er wieder in den Charts, dieser Hit. Denn die WM ist ja wieder in Mexiko, so klingt er jetzt. Bisschen Ballermann-Style drunter, ja. Viva la Mexico, Platz 5 im Streaming, ja. Alles wie 86, nur dass Klaus und Klaus, sag ich mal, so ein bisschen viel Nachos gegessen haben wahrscheinlich. Und denkt nicht dran, nein, wir spielen den Song nicht. Natürlich nicht. Imagine Dragons ist doch viel besser, meine Mutter. On top of the world. Kevin Zimmer hier, Tag zusammen.

0: Opalite von Taylor Swift. Kann die bitte endlich heiraten, damit wir nicht immer diese kleinteiligen Mini-Infos zu ihrer Hochzeit bekommen. Ah, sie hat eine rosane Torte, ein rosanes Kleid und sie heiratet wahrscheinlich auch nächstes Wochenende, weil es ist so geheim. Bitte heirate endlich. Ich will diese Infos nicht mehr. Taylor Swift hier bei uns. Wie sieht es bei euch mit so Dingen aus, die man immer so gemacht hat und dann bekommt man plötzlich raus, das war falsch. Man hat immer gedacht, man wird richtig handeln, aber eigentlich war es falsch, ja. Laura Potting hat so ein paar alltägliche Sachen entdeckt, die sie immer falsch gemacht hat.
1: Reis musst du waschen, bevor du ihn kochst. Das wusste ich nicht. Und für alle, die jetzt entnervt ihren Kopf auf eine Tischplatte hauen, ja, sorry, dafür kann ich ganz hervorragend pfeifen. So, naja, zurück zum Thema. Reis und auch Reisprodukte wie Reiswaffeln können mit Schadstoffen belastet sein. Und deswegen sollte man den Reis vorher gründlich waschen. Und am besten auch nicht mit wenig Wasser quellen lassen, sondern mit viel Wasser kochen und die überschüssige Flüssigkeit am Ende abgießen. Guck an, habe ich wirklich alles falsch gemacht. Übrigens, wenn ihr den Reis dann gewaschen und gekocht habt und dann feststellt, ach guck, ein Kilo für eine Person war doch was viel, Hashtag niemals hungrig kochen oder einkaufen, übrig gebliebenen Reis einfach so nochmal aufwärmen, ist auch nicht ganz so easy. Da sind nämlich Bakterien drin, die sich schnell vermehren. Besonders, wenn ihr den Reis bei Zimmertemperatur abkühlt. Das ist nicht gut. Die Verbraucherzentrale sagt, wichtig ist, dass der Reis im Kühlschrank zügig abgekühlt wird. Und auch dann sollte gekochter Reis innerhalb eines Tages verputzt werden. So, und jetzt ist mir das mit dem Reis auch eigentlich viel zu anstrengend alles. Ich mache mir jetzt Nudeln. Und dann schön in der Pfanne mit Soße und dann, ja, wohin mit dem doofen Kochlöffel? Ich leg den ja immer neben den Herd und sau mir damit alles ein. Das ist aber Quatsch. Schaut mal bei eurer Pfanne am Stiel, da ist manchmal so ein Loch drin. Habe ich mich schon mal gefragt, warum? Eventuell habe ich es erst jetzt rausgefunden, vielleicht. Das Loch ist nämlich dafür da, um da den Kochlöffel reinzustecken. Ich raste aus, das kann doch jetzt unmöglich euer Ernst sein. Ich gucke mir jetzt meine Pfanne an. Loch, Loch, Loch. So, ich probiere das jetzt aus. Alter, das geht wirklich. Warum wusste ich das vorher nicht?
0: Ja, aber man saut sich damit die Pfanne voll. Ich sag's, wie es ist. Diesen Griff saut man sich da voll. Also du rührst um und dann, was weiß ich, machst du das da dran, zack. Griff total dreckig, handdreckig.
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0: Es ist 2:30.
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2: Mit Tom Gärtmann, guten Tag. Die Bochumer Polizei sucht den 74-jährigen Martin S. aus Bochum. Der Mann wird aktuell vermisst. Die Polizei bittet die Bevölkerung um Hinweise. Zuletzt gesehen wurde der Gesuchte gestern Abend im Bereich des Kolpingplatzes. Martin S. ist 1,80 Meter groß, hat eine schlanke Statur, einen schwarz-grauen Vollbart, schwarz-graue Haare. Er trägt wahrscheinlich dunkle Kleidung und ist räumlich nicht orientiert. Er hat Bezüge zur Stümeierstraße. Hinweise können auf jeder Polizeidienststelle und unter dem Polizeinotruf 110 gegeben werden. Die Straßenbahnen in Linden fahren wieder, das hat die Bogestra mitgeteilt. In Abstimmung mit den beteiligten Stellen dürfe die Bogestra den Betrieb der Straßenbahn in Linden wieder aufnehmen. Nach Betriebsaufnahme der 308 und 318 wird es über eine gewisse Zeit noch zu Unregelmäßigkeiten kommen.

Es dauere, bis alle Bahnen an ihrem gewohnten Platz im Fahrplan unterwegs sind. Und jetzt das Wichtigste aus Deutschland und der Welt. Bundeskanzler Friedrich Merz hat die vollständige Umsetzung der Vorschläge der Rentenkommission angekündigt. Man könne es sich nicht erlauben, einzelne Maßnahmen herauszunehmen oder abzulehnen, sagte Merz nach der Übergabe des Berichts in Berlin.

0: Datenschutzzertifikat für Vereine entwickelt. Dafür müssen Mitarbeitende unter anderem einen Verhaltenskodex unterschreiben, ein erweitertes Führungszeugnis vorlegen und regelmäßig an Schulungen teilnehmen. Insgesamt sind damit bereits 28 Organisationen ausgezeichnet worden. 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
1: Das Bochum-Wetter.
0: Heute Wolken und zwischendurch sonnig bei bis zu 29 Grad. Es bleibt trocken. Morgen dann komplett wolkenlos und heiß bei bis zu 34 Grad.
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2: Und hier die längsten Staus, alles ab 10 Minuten Wartezeit. A1 Köln-Münster zwischen Hagen-Nord und Kreuz Dortmund unter 6 Kilometer, da steht ihr 16 Minuten drin. Auf der A1 Münster-Köln zwischen Kamen-Zentrum und Schwerte sind es 5 Kilometer, dauert 18 Minuten. Die A3 Oberhausen-Arnheim zwischen Oberhausen-Holten und Kreuz-Oberhausen 2 Kilometer, seid ihr nach 10 Minuten durch. Die 4 Köln-Aachen zwischen Ellensdorf und Merzenich 5 Kilometer, dauert 17 Minuten. Auf der A40 Venlo-Duisburg zwischen Grenzübergang Strahlen, Autobahn und Wachtendonk steht ihr 6 Kilometer im Stau. Das bedeutet 29 Minuten Wartezeit. Auf der A40 Dortmund-Essen zwischen Dortmund-Dorstfeld und Dortmund-Klei 1 Kilometer kostet euch 10 Minuten. Und die A44 Kassel-Dortmund zwischen Kreuz-Werl und Kreuz-Dortmund unter 4 Kilometer. Auch da 10 Minuten on top. Allen unterwegs gute Fahrt.
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2: Hallo, Kevin Zimmer hier. Hören Kinder noch zu? Da muss ich mich ein bisschen vorsichtiger ausdrücken. Heute ja bis 33 Grad, morgen noch ein bisschen heißer. Wenn ihr jetzt heute Abend mit dem Partner oder der Partnerin im Bett liegt und so, dann hab ich jetzt den Soundtrack dazu. Weil nichts anderes wird's dann werden. Wir sind Kings of Leon mit On Fire. Anders kann man das nicht nennen. Bei 20 Grad in der Nacht noch, die wir bekommen werden. Das
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0: Aus der Abteilung großartiger Song. Oasis und Don't Look Back in Anger. Hier bei uns. Euch einen schönen Dienstag. Genießt ein bisschen die Sonne. Und ein bisschen kühler ist es ja eigentlich nur so am Meer oder in den Bergen. Und ihr glaubt nicht, wer in den Bergen ist. Wandern. Der Mann wird auch älter. Atze Schröder.
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3: Ja, nee, ist klar. Ich bin endlich auch mal im Urlaub. Und zwar wohlverdient, ist klar. In Südtirol, in der Nähe von Meran, mit Blick auf die Texelgruppe. Da ist da, wo der Ötzi gefunden wurde. Similaun-Gletscher und so. Und auf der anderen Seite hier Blick auf die Dolomiten. So, viele hier in Südtirol meinen ja, der Ötzi muss ein Vorfahre von mir gewesen sein. Klar, ein Typ, der zu Fuß im Winter über den Gletscher läuft. Der kann ja nur meine Gene haben. Andererseits, der Kollege liegt ja hier in Bozen im Museum. Hier kann man sich auch angucken. Ja, hab ich gestern doch auch gemacht. Der hatte damals einen Kupferbeil bei sich, muss man sich mal vorstellen. Und Kupfer war zu der Zeit unfassbar teuer. Also das war schon was, wenn du so einen Kupferbeil hattest. Ja, das war ein Statussymbol damals, zu vergleichen mit einer fetten Rolex. Also von daher könnte das auch hinkommen mit meiner Verwandtschaft zu Ötzi. Auch die Namensähnlichkeit, ne? Ötzi, Atzi, das ist ein kurzer Weg. Und das Ötztal wird dann in Atztal umbenannt. Gute Idee, oder? Atze Valley wird mir noch besser gefallen. Ja.
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1: Mit Malte Halbricht. Guten Tag. Mal eben einen Lippenstift einstecken, eine Creme mitnehmen oder in der Umkleide ein T-Shirt unter die Jacke ziehen und damit aus dem Laden verschwinden. In Deutschland wird immer mehr geklaut. Das zeigen neue Zahlen des Handelsverbands Deutschland. Demnach wurden im vergangenen Jahr zum ersten Mal Waren im Wert von mehr als 3 Milliarden Euro gestohlen. Danny Hopper aus den Nachrichten. Insgesamt wurden rund 380.000 Ladendiebstähle registriert.
2: Ja, und das ist nur ein Bruchteil der tatsächlichen Diebstähle. Das Handelsforschungsinstitut EHI geht davon aus, dass mehr als 98% der Diebstähle gar nicht entdeckt oder angezeigt werden. Das wären fast 25 Millionen. Warum viele davon gar nicht angezeigt werden, erklärt der Handelsverband auch. Er sagt, Anzeigen wären viel zu selten erfolgreich und Täter würden viel zu selten bestraft. Da lohne sich der ganze bürokratische Aufwand meist nicht. Das führt natürlich bei vielen Händlern zu Frust. Der Verband fordert deshalb ein härteres Vorgehen der Politik, vor allem auch gegen die organisierte Kriminalität. Denn ein Drittel der Schäden gehe auf Diebstähle durch kriminelle Banden zurück, heißt es.
1: Viele Händler haben deshalb ja selber ihre Schutzmaßnahmen verstärkt.
2: Ja, da wird vor allem auf mehr Kameraüberwachung, eine bessere Warensicherung oder mehr Sicherheitspersonal gesetzt. Rund 1,7 Milliarden Euro gibt die Branche dafür pro Jahr schätzungsweise aus. Dass das allein nicht reicht, zeigen die neuen Zahlen jetzt natürlich eindrucksvoll. Der Handelsverband Deutschland fordert deshalb mehr Schutzmöglichkeiten, zum Beispiel eine KI-unterstützte Videoüberwachung. Das heißt, die KI analysiert Bewegungen in Echtzeit. Sie erkennt, wenn jemand auffällig lange an einem Regal steht oder hektisch Gegenstände in der Kleidung oder der Tasche verstaut. Das System kann dann das Personal alarmieren. Da kommen dann allerdings oft Datenschutzrichtlinien ins Spiel.
1: Dankeschön, Danny. Und jetzt weitere Themen, kurz und kompakt. Bundeskanzler Merz und Arbeitsministerin Baas wollen die Vorschläge der Rentenkommission vollständig umsetzen. Die Maßnahmen funktionierten nur in ihrer Gesamtheit, sagte Merz. Die Rentenkommission hatte der Regierung insgesamt 33 Empfehlungen übergeben. Kern ist eine neue Kapitalrente, damit auch mithilfe der Börse die Renten steigen. Durch die Straße von Hormus fahren wieder deutlich mehr Schiffe. Eine Auswertung von Schifffahrtsdaten zeigt, dass gestern mindestens 36 Frachtschiffe die Meeresenge passiert haben. Das sind so viele wie seit Beginn des Irankriegs nicht mehr. Vor dem Krieg gab es täglich rund 120 Durchfahrten. Nach dem Badeunfall im Rhein-Herne-Kanal in Gelsenkirchen ist ein 14-jähriger Junge gestorben. Das teilte die Polizei mit. Sein 19 Jahre alter Bruder schwebt weiterhin in Lebensgefahr. Die beiden waren am Sonntagabend als vermisst gemeldet und nach etwa 20 Minuten von Tauchern aus dem Wasser geborgen worden. Bei der Fußball-WM startet das DFB-Team heute in die Vorbereitung auf das Duell mit Ecuador übermorgen. Den ganz großen Druck hat die Nationalmannschaft ja nicht mehr, denn der Gruppensieg ist schon sicher. Aber ein Spannungsabfall soll natürlich unbedingt verhindert werden, damit alle im Flow bleiben für das erste K.O.-Spiel am Montag kommender Woche. Bundestrainer Julian Nagelsmann muss außerdem noch eine knifflige Entscheidung treffen. Wer soll den Ausfall von Nico Schlotterbeck ausgleichen? Alles deutet darauf hin, dass Antonio Rüdiger dann den Platz in der Innenverteidigung neben Jonathan Tah übernimmt. Und das waren die Nachrichten mit Malte Halbricht.
3: Das Bochum-Wetter. Also ich war gerade draußen und kann euch sagen, gerade ist es noch ziemlich angenehm. Aktuell bei etwa 26 Grad ist es vor allem bewölkt. Später kann allerdings die Wolkendecke dann wieder weiter aufreißen und die Temperaturen, die steigen dann auf bis zu 28 Grad. Dementsprechend wird es wahrscheinlich später noch ordentlich heiß. Es bleibt dann auch klar den Rest des Tages. Die Tiefstwerte heute Nacht dann bei etwa 19 Grad.
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3: Staus und stockender Verkehr in Bochum und Umgebung aktuell nur auf der A40 Dortmund Richtung Essen. Zwischen Dortmund-Dorstfeld und Dortmund-Klei 1 Kilometer Stau. Das dauert 10 Minuten länger. Dann haben wir noch Blitzer gemeldet bekommen. Einmal steht der Klassiker auf der Herner Straße, stadtauswärts kurz nach der A40-Brücke. Danke an Bernhard fürs Bescheid sagen. Und dann haben uns Wolfgang, Martina und Jenny noch Bescheid gesagt. Es steht außerdem noch ein Potzblitz auf dem Brannenweg in Linden am Abzweig in Richtung Südbad. Der blitzt in beide Richtungen. Wenn ihr noch was habt, 0800 98 5 98 50, das ist unsere kostenlose Radio Bochum Hotline und ich wünsche euch jetzt erstmal eine gute und sichere Fahrt.
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3: mit Ravi Frever. Hallo. Ja, und das ist doch irgendwie schön, jetzt gerade mal ein bisschen durchatmen zu können bei den Temperaturen, oder? Wir wollen euch weiterhin ein paar Hitzetipps geben heute, denn die nächsten Tage, die werden ja wieder ordentlich heiß und wie gesagt, wenn später die Sonne rauskommt, dann knallt uns die Sonne wahrscheinlich auch wieder ordentlich auf den Kopf. Also passt auf euch auf, trinkt genug und haltet die Rübe auch mal in Schatten.

0: Radio Bochum hier am Dienstagnachmittag mit Ravi Frever. Ich bin ohne Witz heute Morgen mit Kapuzenpulli zum Sender gefahren. Ja, tatsächlich, so kühl in fetten Anführungszeichen ist es heute. Bisher muss man sagen, die Sonne, die kommt ja gleich wieder raus und dann dürfte es sich wieder ordentlich aufheizen bei uns in der Stadt. Viele haben ihre Büros und Arbeitsplätze ja auch in der Innenstadt oder in den Stadtteilzentren. Klar, mehr Gebäude, mehr Asphalt, weniger Grün, das heizt sich schon mal auf und in den nächsten Tagen sollen die Temperaturen ja sogar in Richtung 40 Grad Marke steigen. Also würde ich sagen, wir denken jetzt am besten schon mal an morgen. Mein Chef hat zum Beispiel gerade schon mal kurz die Klimaanlage bei uns im Büro angemacht. Das hilft auf jeden Fall schon mal. Wir haben aber auch mal bei euch nachgefragt, was eure Chefs bei der Hitze so für euch tun.
1: Wir haben hier Getränke umsonst und Eis können wir nehmen.
2: Eine Klimaanlage.
3: Also ich kann morgens um 6 oder abends um 8 arbeiten, das ist egal.
4: Nichts wirklich.
5: Die hat uns jetzt ermöglicht, dass wir die nächsten Tage, wenn so ganz warm wird, von zu Hause aus arbeiten können.
6: Eis. Eine Menge Eis, ja.
0: Ja, Eis haben wir auch bekommen in den letzten Tagen. Hat auf jeden Fall gut geschmeckt und auch abgekühlt. Ich finde das super, dass eure Chefs da auf jeden Fall schon einiges für euch tun. Und ihr könnt uns auch weiterhin erzählen, was tun eure Chefs, um euch bei der Hitze ein bisschen weiter zu helfen, damit sich das ein bisschen besser ertragen lässt. Schickt uns doch gerne weiter Sprachnachrichten an die 0800 98 5 98 50. Ich bin Ravi Frever, wünsche euch einen schönen Nachmittag.
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0: Radio Bochum hier am Dienstagnachmittag. Ja, und wir haben euch ja in den letzten Tagen immer mal wieder vom Ferienpass erzählt. Kinder und Jugendliche können den bei uns wieder online bekommen und haben damit viele Angebote für die Ferien, unter anderem eben freien Eintritt in die Wasserwelten. Offenbar sind die Server der Stadt Bochum aber schon etwas früher in die Sommerferien gegangen, denn eigentlich solltet ihr den Pass gestern Abend schon buchen können. Aktuell geht das wegen technischer Probleme aber offenbar noch nicht. Ich sag mal so, ein bisschen Zeit ist ja noch bis zu den Sommerferien bei uns in NRW. Sobald das Ding verfügbar ist, sagen wir euch hier Bescheid.
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0: schönen Dienstagnachmittag. Dienstag ist es schon, meine Güte. Bei mir im Studio, jetzt hier bei Radio Bochum, der Kollege Jonas Socher, der hat für euch die Nachrichten.
1: Guten Tag. Die Bochumer Polizei sucht den 74-jährigen Martin S. aus Bochum. Der Mann wird aktuell vermisst. Die Polizei bittet die Bevölkerung um Hinweise. Zuletzt gesehen wurde der Gesuchte gestern Abend im Bereich des Kolpingplatzes in Bochum. Martin S. ist 180 cm groß, hat eine schlanke Statur, einen schwarz-grauen Vollbart und schwarz-graue Haare. Er trägt wahrscheinlich dunkle Kleidung und ist räumlich nicht orientiert. Er hat zudem Bezüge zur Stühmeierstraße in Bochum. Hinweise können auf jeder Polizeidienststelle und unter dem Polizeinotruf 110 weitergegeben werden. Die Straßenbahnen in Linden fahren wieder. Das hat die Burgestra mitgeteilt. Nach dem Großbrand auf der Hattinger Straße in Linden-Mitte am Donnerstag war die Straße gesperrt. Die Burgestra musste erst noch einen neuen Stützmast für die Oberleitung setzen. Außerdem waren die Gleise nach den Löscharbeiten extrem verschmutzt. In Abstimmung mit den beteiligten Stellen dürfe die Burgestra den Betrieb der Straßenbahn 308 und 318 in Linden wieder aufnehmen, hieß es. Im Verlauf des Tages könne es noch zu Unregelmäßigkeiten kommen, da es dauere, bis alle Bahnen an ihrem gewohnten Platz im Fahrplan unterwegs sind. Für den Straßenverkehr ist der betroffene Abschnitt der Hattinger Straße ebenfalls wieder freigegeben. Der Gehweg bleibt vorerst aber noch gesperrt. Und jetzt das Wichtigste aus Deutschland und der Welt. Immer mehr Lehrkräfte fühlen sich durch das Verhalten ihrer Schülerinnen und Schüler belastet. Laut Deutschem Schulbarometer der Robert-Bosch-Stiftung nennen 46% dies als größte berufliche Herausforderung. Vor 2 Jahren waren es noch 35%. Als weitere große Stressfaktoren gelten die großen Leistungsunterschiede innerhalb der Klassen und die allgemein hohe Arbeitsbelastung. Bundeskanzler Friedrich Merz hat die vollständige Umsetzung der Vorschläge der Rentenkommission angekündigt. Kernpunkte der Reform sind eine Kapitalrente zur Stabilisierung des Rentenniveaus, ein schrittweise steigendes Renteneintrittsalter über 67 Jahre hinaus und strengere Regeln für die Frührente. Zudem sollen künftig auch Selbstständige sowie Politikerinnen und Politiker in die gesetzliche Rentenversicherung einbezogen werden. Zurück nach Bochum. Am Autobahnkreuz Bochum-Witten werden heute Abend Arbeiten an einer Verkehrszeichenbrücke durchgeführt. Dadurch wird die Verbindung zwischen der A448 Richtung Bochum und der A43 Richtung Wuppertal gesperrt. Die Sperrung beginnt heute Abend um 19 Uhr und endet voraussichtlich morgen früh um 6 Uhr. 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

0: in der Radio Bochum App. Und bevor wir aus den Nachrichten rausgehen, habe ich gerade eben die Meldung bekommen, dass der vermisste Martin S. wiedergefunden wurde. Falls ihr noch eine Meldung zu ihm hattet, es hat sich erledigt, er wurde gefunden, er ist in Sicherheit.
1: Vielen Dank. Und ich würde sagen, das ist eine weitere gute Nachricht.
2: Auf jeden Fall. Das Bochum-Wetter.
1: Die Wolkendecke, die reißt jetzt so langsam auf. Ihr seht das, dementsprechend knallt uns

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1: Staus und stockenden Verkehr haben wir in Bochum und Umgebung gemeldet. Aktuell auf der A40 Dortmund Richtung Essen. Zwischen Dortmund-Dorstfeld und Dortmund-Klei 1 Kilometer Stau. 10 Minuten kommen obendrauf. Die A43 außerdem. Wuppertal-Recklinghausen zwischen Kreuz Bochum-Witten und Herne-Eickel. 6 Kilometer stockender Verkehr. Das dauert etwa 10 Minuten länger. Dann haben wir noch Blitzer durchgegeben bekommen. Und zwar einmal von Bernhard, der sagt, der Klassiker steht auf der Herner Straße und zwar an der A40-Brücke, kurz nach der A40-Brücke stadtauswärts. Vielen lieben Dank fürs Bescheid sagen. Und dann haben Wolfgang, Martina und Jenny noch gemeldet. Ein Potzblitz steht auf dem Brannenweg in Linden am Abzweig in Richtung Südbad. Vielen lieben Dank fürs Melden. Wenn ihr noch was habt, 0800 98 5 98 50 ist die kostenlose Radio Bochum Hotline.
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1: Mit Ravi Frever. Ja, Jonas, doch, so schnell kann es gehen. Ne? Wir haben gerade vor den Nachrichten noch gesagt, ob blöd, dass da jemand vermisst wird. Und jetzt ist er wieder da.
2: Ja, schön. Super Nachrichten auf jeden Fall. Und wirklich, so schnell kann es manchmal gehen. Also innerhalb von 2 Minuten kam hier die Kollegin Anuschka Fritsche mit einem kleinen Zettel rein, um mir die Nachricht zu überbringen, dass er gefunden wurde. Also gute Nachrichten und ja, schnelle Entwicklung hier.
1: Ja, ich würde sagen, wir bleiben hier für euch definitiv immer auf dem Laufenden. Und auch die Kollegen und Kolleginnen aus den Nachrichten werden hier stets auf dem Laufenden gehalten, damit wir euch das Neueste aus Bochum präsentieren können. Und jetzt wünsche ich euch erstmal weiterhin viel Spaß mit dem besten Mix. Shawn Mendes, Why, Why, Why.

0: Radio Bochum hier am Dienstagnachmittag. Sagt euch der Begriff Polysemie was? Das ist ein Begriff aus der Sprachwissenschaft und das bedeutet, dass ein Wort mehrere Bedeutungen hat. Gibt's ganz viele Beispiele für, wie zum Beispiel der Kopf als Teil des Körpers oder eben auch als Teil einer Münze. Oder zum Beispiel auch das Herz kennt man einmal als Körperorgan, aber eben auch als Sitz von Gefühlen und von Emotionen. Nana Bimpong-Buta, der ist Arzt und Influencer mit einer Praxis in Bochum und der sagt, beim Herzen hängt auch wirklich beides miteinander zusammen. Das hat er in der neuen Folge vom Radio Bochum Podcast Immer Theater mit Dani erzählt.
1: Mhm. Und ich sage dazu immer Herzensangelegenheit. Mhm. Das ist nicht nur Medizin, das ist, welche Beziehung habe ich in meinem Leben? Wie pflege ich meine Beziehung? Wie gehe ich mit Mama um, mit Papa um, mit meinen Nachbarn? Wie gehe ich beim Einkaufen mit der Kassiererin um? Jeden Tag. Wenn man sich nicht darum kümmert, um Herzensangelegenheiten, dann wird das Herz nicht auf Dauer gesund bleiben. Das ist so. Auch wenn man das nicht unbedingt durch einen Stent feststellen kann oder so, oder durch einen Ultraschall. Sondern das Herz ist ein Organ, was liebt, wenn wir Aufmerksamkeit schenken.
0: Ja, und über genau solche Themen spricht Nana auch als sogenannter Herzensdoc mit seinen 120.000 Followern auf Instagram. Dort will er vor allem über Herzgesundheit aufklären. Auch im Alltag können wir dafür jeden Tag was machen, sagt er.
1: Dass man sagt, man macht einfach mal pro Stunde 10 Kniebeugen. Mhm. Das hört sich wenig an, aber wenn du es hochrechnest, sind das, wenn man 8 Stunden arbeiten würde, sind das 80 Kniebeugen am Tag. Mhm. In der Woche 5 mal 80, also 400. Im Monat 1600 und im Jahr fast 20.000.
2: Warum kannst du so gut rechnen?
1: Weil ich mir das überlegt habe.
0: Ich weiß nicht, ob ich das durchhalten würde, aber ich kann es ja mal versuchen. Ich gehe, glaube ich, gleich mal in die Knie. Und vorher könnt ihr noch mal in Ruhe die neue Folge Immer Theater mit Dani anhören. Die gibt es jetzt überall, wo es Podcasts gibt und natürlich auf radiobochum.de. In dieser Woche zu Gast Nana Bimpong-Buta, auch bekannt als Herzensdoc auf Instagram. Schönen Dienstagnachmittag wünsche ich euch.

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1: Radio Bochum hier am Dienstagnachmittag. Ja, die WM in den USA, die ist in vollem Gange. Deutschland aktuell in der eigenen Gruppe auf Platz 1. Also Fußballfans hierzulande, die haben, wenn sie denn möchten, hoffentlich noch lange Spaß an der WM. Und irgendwo muss man diesen Fußball ja herbekommen. Immerhin ist in der Bundesliga gerade Sommerpause. Ich persönlich muss zugeben, Fußball könnte mir nicht wirklich egaler sein, es sei denn, es geht um unseren VfL Bochum. 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Seit gestern gibt es die neue Folge von Inside VfL, unserem Stadtwerke Bochum Talk von WAZ und Radio Bochum. Könnt ihr nachhören.
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1: Mit Ralf Bosse. Das abschließende Gruppenspiel der deutschen Nationalmannschaft bei der Fußball-WM gegen Ecuador wird von Tori Penso geleitet. Die US-Amerikanerin schreibt damit erneut WM-Geschichte. Sie gehört zu den wenigen Schiedsrichterinnen, die bei einem Männer-WM-Turnier zum Einsatz kommen. Für die 39-Jährige ist es bereits das zweite Spiel bei dieser Weltmeisterschaft. Die FIFA setzt damit ihren Kurs fort, Schiedsrichterinnen regelmäßig auch auf der größten Fußballbühne der Welt einzusetzen. Deutschland und Ecuador treffen am Donnerstag aufeinander.
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2: Mit Malte Albrecht, guten Tag. Bei immer mehr Menschen ist Geld knapp und offenbar so knapp, dass es sich viele nicht mehr leisten können, auch nur eine Woche in den Urlaub zu fahren. Das hat das Statistische Bundesamt ermittelt. Thorsten Adolfs aus dem News-Team, du hast dir die Zahlen genauer angeschaut.
3: Genau, die Bundesstatistiker sagen, dass jeder Fünfte angegeben hat, dass eine einwöchige Urlaubsreise finanziell einfach nicht mehr drin ist. Besonders hart trifft es Menschen, die alleine leben oder die Kinder alleine erziehen müssen. Fast 4 von 10 Alleinerziehenden gaben an, dass das Geld für einen Urlaub nicht reicht. Und klar, das hängt natürlich extrem vom Einkommen ab. Wer weniger verdient, muss deutlich öfter auf die Auszeit verzichten, während es bei Menschen mit gutem Einkommen kaum Probleme bei der Urlaubsplanung gibt.
2: Ermittelt wurde auch, wie wir im Vergleich zu unseren europäischen Nachbarn abschneiden. Wo stehen wir da?
3: Also wenn wir auf den EU-Durchschnitt schauen, stehen wir in Deutschland tatsächlich besser da als die Menschen in vielen anderen Ländern. In der gesamten EU können sich nämlich 28% der Bürger keinen einwöchigen Urlaub leisten. Richtig schwierig ist die Lage unter anderem in Rumänien und Griechenland, wo ungefähr jeder Zweite auf einen Kurzurlaub verzichten muss. Und am entspanntesten sieht es in Luxemburg und Schweden aus. Da gibt es bei dem Thema nur bei ganz wenigen Probleme.
2: Thorsten, vielen Dank. Und jetzt weitere Nachrichten in der Zusammenfassung. Der digitale Euro ist einen Schritt weiter. Der Finanzausschuss des EU-Parlaments hat sich für die Einführung ausgesprochen. Ab 2029 soll man damit kostenlos per App bezahlen können. Ziel ist es, unabhängiger von US-Bezahlsystemen zu werden. Bargeld soll aber weiter erhalten bleiben. Wenn im Juli auch das Parlament zustimmt, könnten Verhandlungen mit den EU-Mitgliedstaaten aufgenommen werden. Die Zahl der Firmenpleiten in NRW ist weiter gestiegen. Die Auskunft Teil Kreditreform geht von knapp 3.300 Unternehmensinsolvenzen im ersten Halbjahr aus. Das wären 3,5% mehr als vor einem Jahr. Besonders betroffen seien die Bauwirtschaft und der Dienstleistungssektor, heißt es. Gut, jeder fünfte Neuwagen in der EU ist inzwischen ein E-Auto. Das zeigen Zahlen des Europäischen Branchenverbandes ACEA. Demnach wurden im Mai rund 200.000 E-Autos zugelassen, ein Plus von knapp 43% im Vergleich zum Vorjahresmonat. Als Gründe nennt der Verband unter anderem Steuervorteile und staatliche Förderprogramme. In Teilen von NRW wird das Trinkwasser knapp. Deshalb greifen 4 Kommunen in Ostwestfalen jetzt durch. In Hille, Hüllhorst, Bad Oeynhausen und Löhne wird der Wasserverbrauch ab morgen per Verordnung eingeschränkt. Das hat der zuständige Wasserverband mitgeteilt. Das bedeutet, Trinkwasser darf nur noch für notwendige Zwecke genutzt werden, also zum Trinken, Kochen und für die Körperpflege. Verboten sind unter anderem Rasensprengen, Autowaschen und das Pool befüllen. Bei Verstößen drohen bis zu 1.000 Euro Bußgeld. Grund für das Verbot sei der hohe Verbrauch, heißt es. Trotz mehrerer Sparappelle seien die Wasserreserven zuletzt weiter gesunken. Die Regelung könnte deshalb auch über die aktuelle Hitzeperiode hinaus bestehen bleiben. Und das waren die Nachrichten mit Malte Albrecht.
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4: Die Wolkendecke, die ist mittlerweile wieder aufgerissen über Bochum. Dementsprechend knallt die Sonne wieder ordentlich auf unsere Köpfe drauf. Bei Temperaturen von bis zu 28 Grad könnte das ziemlich heiß werden jetzt in den nächsten paar Stunden. Es bleibt heute auch überwiegend klar. So 16, 17 Uhr schieben sich noch mal ein paar Wolken dazwischen. Dann klart es allerdings wieder auf. Die Tiefstwerte heute Nacht bei etwa 19 Grad.
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4: Und da starten wir mit einer Warnmeldung von der A448. Dortmund-Witten Richtung Bochum-West, im Dreieck Bochum-West nämlich, an der Überleitung zur A40 in Richtung Essen besteht Gefahr durch ein liegen gebliebenes Fahrzeug. Die Warnmeldung findet ihr auch nochmal in unserer Radio Bochum-App oder auf radiobochum.de. Genauso wie die anderen Verkehrsmeldungen. Ich habe sie hier jetzt für euch. A40 Dortmund Richtung Essen zwischen Dortmund-Dorstfeld und Dortmund-Klei. 1 Kilometer Stau, das dauert 10 Minuten länger. Dann haben wir noch Blitzer gemeldet bekommen. Einmal ein Potzblitz an der Hernerstraße kurz nach der A40. 48 Brücke statt auswärts. Danke an Bernhard. Und dann Dankeschön an Wolfgang, Martina und Jenny fürs Melden vom Potsblitz auf dem Brannenweg in Linden. Der blitzt in beide Richtungen. Dann haben wir noch einen Ampelausfall an der Mundscheider Straße. Dankeschön an Elli fürs Melden. Und wenn ihr noch was habt, 0800 98 5 98 50 ist unsere kostenlose Radio Bochum Hotline.
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4: Mit Ravi Frever. Schönen Dienstag wünsche ich euch.

0: Radio Bochum hier am Dienstagnachmittag. Mittlerweile fühlt sich das ehrlich gesagt wieder wie Hochsommer an. Heute Morgen war es ja einigermaßen kühl hier bei uns in Bochum. Mittlerweile sind die Temperaturen wieder gestiegen, dadurch, dass die Wolkendecke sich vor allem ein bisschen verflüchtigt hat. Ich bin ehrlich, bei Sonnenwetter würde ich am liebsten den ganzen Tag im Freibad liegen. Nach dem Schwimmen schön Füße hochlegen, in einer Hand ein Eis, in der anderen vielleicht ein gutes Buch. Klingt schwierig, aber auch irgendwie schön. Leider muss ich das auf den Feierabend verschieben. Hitzefrei gibt es ja nicht so in der Form auf der Arbeit nicht, so wie in der Schule. Radio Bochum-Reporterin Vivian Bandig, gibt es denn irgendwelche anderen Pflichten für Arbeitgeber bei so einer Hitze wie heute?
1: Ja, das ist in Deutschland ein bisschen kompliziert geregelt. Gesetzlich ist der Arbeitgeber nur dazu verpflichtet, die Gesundheit der Beschäftigten zu schützen und dafür dann die geeigneten Maßnahmen zu ergreifen, und mehr steht aber erstmal gar nicht im Arbeitsschutzgesetz.
0: Das klingt jetzt auch erstmal irgendwie alles ein bisschen unkonkret. Ab wie viel Grad wird es denn dann kritisch?
1: Ab 26 Grad in den Arbeitsräumen. Dann sollten die Chefinnen und Chefs nämlich für Abkühlung sorgen, und das empfiehlt die Arbeitsstättenverordnung. Ab 30 Grad wird es ernster, da müssen Arbeitgeber wirksame Maßnahmen ergreifen, also durch Lüften, Sonnenschutz oder andere Arbeitszeiten. Und auch Getränke bereitstellen, so wie bei uns heute, oder die Kleiderordnung lockern wird dann im
0: Okay, ab 26 Grad so ein kann man machen, sollte man für sorgen. Ab 30 Grad muss man Maßnahmen ergreifen. Du hast jetzt gerade gesagt, Kleiderordnung lockern, dass man auch mal irgendwie so wie ich hier in Shorts zur Arbeit kommen darf und in Hawaii-Hemd oder was?
1: Ja, genau. Also das geht natürlich nur, wenn eine Schutzkleidung nicht Pflicht ist. Dann
0: klar, im Hochofen jetzt wahrscheinlich nicht.
1: Ne? Nee, oder wenn man einen Helm braucht oder so, den muss man trotzdem aufsetzen. Ja. In Räumen mit mehr als 35 Grad darf auch sowieso nicht gearbeitet werden. Da müssen die Arbeitgeber dann Lösungen finden oder die Räume kühlen.
0: Ja, ich glaube, bei 35 Grad ist der Kopf auch so gekocht, dass man ehrlich gesagt beim Arbeiten nichts mehr hinkriegt. Zumindest würde es mir so gehen. Also ihr habt es gehört, was eure Rechte und Pflichten sind, wenn es so heiß ist am Arbeitsplatz. Die Infos hatte für uns Radio Bochum-Reporterin Vivian Bandig. Ich wünsche euch jetzt weiterhin einen schönen Dienstagnachmittag.
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0: Wenn wir hier bei Radio Bochum mal einen Fehler machen, wie wenn ich jetzt zum Beispiel nicht wüsste, welchen Knopf ich drücken muss, damit ihr ein bisschen Hintergrundmusik hört, da ist er, dann fällt bei uns manchmal so ein Satz wie, ja Mist, blöd, aber hier operiert ja keiner am offenen Herzen. Will sagen, Versprecher oder mal einen falschen Knopf, das ist halt kein Weltuntergang. In der neuen Folge Immer Theater mit Dani ist jetzt aber jemand zu Gast gewesen, der schon öfter wirklich am offenen Herzen operiert hat in seinem Leben. Der Kardiologe Nana Bimpong Buta nämlich.
1: Du musst die Fähigkeit haben, dein Wissen abzurufen. Das habe ich jetzt über fast 3 Jahrzehnte geübt und es fällt mir jetzt natürlich super leicht und macht auch richtig Spaß. Aber in der Assistenzzeit war das manchmal, wo du gerade bei Notfällen fährst du hin und dann denkst du so erstmal, okay, was mache ich jetzt, damit der nicht stirbt? Ne?
0: Das stelle ich mir wirklich absolut krass vor. Aber er sagt auch, dass Adrenalin das übernimmt dann.
1: Aber dann, und das lernt man ja relativ früh auch als Arzt, schaltest du in diesen Notfallmodus um. Mhm. Das ist wie so ein Schalter. Und das ist wirklich egal, wie viel Uhr es ist oder wie was vorher war. Man schaltet einfach um und dann geht's los halt. Ne?
0: Ja, ihr merkt, es geht ans Eingemachte, an die richtig krassen Themen in der neuen Folge Immer Theater mit Dani. Nana Bimpong Buta, den kennt ihr vielleicht auch von Instagram als Herzensdoc. Auch darum geht's. 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Ich bin Ravi Frever und wünsche euch einen schönen, sonnigen Dienstagnachmittag.

0: Radio Bochum hier mit Ravi Frever. Schönen Dienstagnachmittag wünsche ich euch.
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0: Radio Bochum hier am Dienstagnachmittag. Jetzt haben wir es 3:30. Bei mir im Studio ist Jonas Socher für euch mit den Nachrichten.
1: Guten Tag. Nach dem Großbrand in Lindenmitte am Donnerstag ist die Hattinger Straße wieder freigegeben. Nach dem Brand hatten sich immer wieder versteckte Glutnester neu entzündet. Deshalb dauerten allein die Löscharbeiten bis Sonntag an. Zum Schluss pumpte die Feuerwehr vorsorglich Löschschaum in das Gebäude, um weitere Brandnester zu vermeiden. Nun konnte der betroffene Abschnitt der Hattinger Straße zwischen den Kreuzungen Nehringskamp und Keilstraße wieder für den Straßenverkehr freigegeben werden. Der Gehweg sowie die Parkstreifen bleiben vorerst aber noch gesperrt. Auch die Straßenbahnlinien 308 und 318 können nun wieder über die Hattinger Straße fahren. Die Bogestra musste gestern Abend noch einen neuen Oberleitungsmast aufbauen, bevor der Betrieb wieder regulär aufgenommen werden konnte. Der Ferienpass der Stadt Bochum kann derzeit nicht über die Homepage der Stadt heruntergeladen werden. Das gehe im Moment nur über die Bochum-App ohne Probleme, sagte uns eine Sprecherin der Stadt Bochum. Grund dafür ist ein Problem mit dem Bezahlsystem, das für die Bezahlung von Ausflügen und Ähnlichem notwendig sei. In der letzten Woche war noch angekündigt worden, dass der kostenlose Ferienpass auch über die städtische Seite bochum.de heruntergeladen werden könne. Und jetzt das Wichtigste aus Deutschland und der Welt. Beim Public Viewing eines WM-Spiels zwischen Jordanien und Algerien ist in der jordanischen Hauptstadt Amman ein Mensch bei einem Gedränge ums Leben gekommen. 8 weitere Besucher wurden verletzt und ins Krankenhaus gebracht. Zu dem Vorfall kam es auf dem Haschemitischen Platz, wo tausende Fans das Spiel auf einer Großleinwand verfolgten. Angesichts der Hitzewelle in Europa ruft das Rote Kreuz dazu auf, regelmäßig nach Verwandten, Freunden und Nachbarn zu sehen. Besonders gefährdet seien ältere Menschen, Kinder, Schwangere, Kranke und Obdachlose. Die Organisation warnt zudem vor überhitzten Wohnungen, die oft eine unterschätzte Gefahr darstellen würden. Zurück nach Bochum. Der VfL hat Innenverteidiger Michael Steinwender verpflichtet. Der 26-jährige Österreicher wechselt vom schottischen Erstligisten Hearts of Midlothian und erhält einen Vertrag bis 2029. Steinwender ist der 6. externe Neuzugang des VfL für die kommende Saison. Über die Ablösesumme wurde nichts bekannt gegeben. 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
0: Es ist wieder heiß geworden bei uns in Bochum. Ich weiß nicht, wie es euch geht, aber heute Morgen bin ich raus und dachte so, oh ja, ist doch einigermaßen frisch so im Vergleich zu den letzten Tagen. Naja gut, jetzt ist die Wolkendecke aufgerissen, 28 Grad haben wir und die Sonne scheint auch den Rest des Tages ziemlich ungestört. Die Tiefstwerte heute Nacht etwa bei 19 Grad.
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0: A40 Dortmund Richtung Essen. Zwischen Dortmund-Dorstfeld und Dortmund-Klei haben wir aktuell 1 Kilometer Stau. Das dauert etwa 11 Minuten länger. Dann habt ihr uns noch Blitzer durchgegeben. Ein Potsblitz auf der Herner Straße. Klassiker. Kurz nach der A40-Brücke stadtauswärts. Danke an Bernhard. Und dann haben wir noch einen Blitzer stehenden Potsblitz.

0: 0 ist die kostenlose Radio Bochum Hotline. Dann können wir das hier direkt weitergeben.
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0: Mit Ravi Frever. Und ihr habt gerade in den Nachrichten schon gehört, es gibt einen weiteren Neuzugang im VfL-Kader. 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Schönen Dienstagnachmittag wünsche ich euch.

0: So, die Vorrunde in der WM, die haben wir ja quasi schon gerockt. Jetzt fragen sich natürlich alle, gegen wen spielt Deutschland eigentlich im 16. Finale?
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0: Ja, auf die Antwort muss Bundestrainer Julian Nagelsmann allerdings noch warten. Ralf Bosse aus unserem WM-Studio, und das kann dauern, ne?
2: Die Antwort gibt es für die DFB-11 erst sehr kurzfristig. Deutschland erfährt seinen Gegner im 16. Finale frühestens rund 40 Stunden vor dem Anpfiff. Grund dafür ist der komplizierte Turniermodus mit den besten Gruppendritten, der erst nach Abschluss aller Gruppen endgültig feststeht. Aktuell könnten 15 Teams der mögliche Gegner sein. Für die Mannschaft bedeutet das lange Vorbereitung ohne genaue Planung auf welchen Gegner, dafür aber flexible taktische Arbeit bis kurz vor dem Spiel. Immerhin steht der Spieltermin fest, kommenden Montag um 22.30 Uhr in Boston.
0: Ja, du hast den Turniermodus gerade schon angesprochen. Der sorgt ja auch bei den möglichen Gruppendritten für eine besondere Situation. Die müssen oft lange warten, bis Klarheit herrscht.
2: Die Gruppendritten, die leben während der WM in ständiger Ungewissheit. Selbst nach ihren letzten Spielen wissen viele Teams zunächst nicht, ob es überhaupt für das 16. Finale reicht. Und selbst im Erfolgsfall bleibt offen, gegen wen es geht. Erst die komplette Gruppenphase entscheidet über Weiterkommen und Gegnerzuordnung. Das bedeutet langes Warten im Teamquartier, Training ohne zu wissen, wofür eigentlich, wenig Planungssicherheit und ständiges Rechnen bis zum letzten Spieltag. Und wenn du Pech hast, heißt es dann, Koffer packen, wir sind ausgeschieden. Der Urlaub kann dann endlich beginnen.
0: Die K.O.-Phase bei dieser Fußball-Weltmeisterschaft bleibt ein Puzzle, das sich für viele Teams erst sehr spät zusammensetzt. Das Update zur WM hatte für uns Ralf Bosse aus unserem WM-Studio.
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Radio Bochum am Dienstagnachmittag hier mit Ravi Frever. Ja, ich bin großer Fan vom Baden im Sommer und vor allem großer Freibadgänger. Meine Freunde, die sind immer eher so Team Badesee, das gibt dann immer Diskussionen, aber ich finde einfach diese Verlässlichkeit in Freibädern schön. Wasser ist sauber, ich kann reinspringen, ohne Angst zu haben, mich irgendwo zu stoßen oder gar aufzuspießen. Und trotzdem, ich mag auch schwimmen in der Natur. Der Nachteil ist eben die Wasserqualität. Die variiert natürlich. Ne? Das gilt für die Badeampel an der Ruhr-Badestelle. Die steht gerade auf Rot. Und eben auch fürs Naturfreibad in Linden. Das sehen wir jetzt seit Anfang dieser Woche. Da haben die Hitze und die vielen Menschen vom letzten Wochenende das chlorfrei gesäuberte Wasser ja eben ein bisschen zugesetzt. Deswegen war das Bad gestern zu und das ist auch heute noch so. Wenn sich das wieder ändert, dann hört ihr das natürlich hier bei uns bei Radio Bochum. Ich wünsche euch auf jeden Fall jetzt einen schönen Dienstagnachmittag und vor allem gute Abkühlung. Es wird wieder richtig, richtig heiß heute Nachmittag. Mhm.

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2: Mit Malte Albrecht, guten Tag. Der Sommer dreht gerade voll auf. Am Freitag könnte bei uns in Deutschland der bisherige Hitzerekord im Juni gebrochen werden. Es werden bis zu 40 Grad erwartet. Aber nicht nur bei uns ächzen und schwitzen die Menschen in der Sonne. In anderen Teilen Europas schlägt die Hitzewelle noch stärker zu. Danny Hoppe aus dem News-Team. Für ganz Spanien gelten inzwischen Hitzewarnungen.
3: Ja, im südspanischen Córdoba und im Norden des Landes rund um Bilbao und für Kantabrien wurde sogar die höchste Alarmstufe rot ausgerufen. Dort sind es selbst im Schatten bis zu 40 Grad. Selbst in der Nacht ist es oft mehr als 30 Grad heiß. Ähnlich sieht es in Italien aus. Auch dort gilt inzwischen die höchste Warnstufe für 15 Städte, darunter Rom und Mailand. Auch in England könnte noch heute der bisherige Hitzerekord für den Juni fallen. Viele Schulen bleiben dort deshalb dicht oder verkürzen den Unterricht. Auch Frankreich hat mit der Hitze zu kämpfen. Am Vormittag gab es dort eine Krisensitzung der Regierung. Sorgen machen dort die vielen Badetoten. Allein in den vergangenen Tagen sind in Frankreich 40 Menschen ertrunken.
2: Auch in Deutschland kühlen sich wegen der Hitze viele Menschen in Seen oder Flüssen ab. Und auch bei uns gab es wieder mehrere Badetote.
3: Ja, allein am Wochenende hatte die DLRG ja schon 6 Badetote gezählt und es kommen immer mehr dazu. Nach seinem Badeunfall am Sonntag im Rhein-Herne-Kanal bei Gelsenkirchen ist jetzt auch ein 14-jähriger Junge im Krankenhaus gestorben. Das hat die Polizei am Mittag bestätigt. Und auch der 19-jährige Bruder, der mit im Wasser war, schwebt weiter in Lebensgefahr. Traurige Gewissheit gibt es auch in Hessen. Auch dort hat die Polizei bestätigt, dass 3 seit Samstag vermisste Männer tot sind. Ihre Leichen seien im Rhein gefunden worden. Die DLRG warnt deshalb weiter davor, an unbewachten Badestellen schwimmen zu gehen. Gerade Männer überschätzen sich immer noch oft und würden unnötige Risiken eingehen.
2: Danke, Danny. Und jetzt unsere Übersicht mit weiteren Themen. Kreml-Chef Putin hat der NATO vorgeworfen, einen Krieg gegen Russland vorzubereiten. Die NATO-Staaten würden ihre Militärhaushalte aufstocken und eine angebliche Bedrohung durch Russland als Rechtfertigung nutzen, sagte er vor Absolventen der russischen Militärakademien. Nach langem Ringen hat sich die Bundesregierung auf ein Gesetz geeinigt, das Verkehrsprojekte voranbringen soll. Das teilte das Bundesumweltministerium mit. Demnach sollen wichtige Infrastrukturvorhaben wie Straßen, Brücken und Bahnstrecken künftig schneller genehmigt werden. Im Rathaus von Lengerich hat es einen Großeinsatz der Polizei gegeben. Ein Mann hatte sich in einem Büro mit einer brennbaren Flüssigkeit übergossen. Nach Angaben einer Polizeisprecherin waren Spezialeinheiten im Einsatz. Verletzt wurde niemand. Der Mann wurde nach dem Zugriff trotzdem in ein Krankenhaus gebracht. Sein mögliches Motiv ist noch unklar. Bei Playmobil geht eine Ära zu Ende. Die Produktion der berühmten Spielfiguren in Deutschland ist praktisch schon eingestellt. Eine Woche vor der offiziellen Schließung des Werks in der Nähe von Nürnberg wurden die verbliebenen Beschäftigten gegen Bezahlung freigestellt. Die Produktion ruht, sagte ein Sprecher. Künftig sollen die Figuren nur noch in Malta und Tschechien hergestellt werden. Hintergrund sind laut Unternehmen hohe Lohn- und Energiekosten. Bereiche wie Produktentwicklung, Verwaltung und Vertrieb bleiben aber in Deutschland. Und das waren die Nachrichten mit Malte Albrecht.
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5: Bis zu 29 Grad heute bei uns in Bochum. Ihr seht, die Wolkendecke, die hat sich jetzt auch verzogen. Dementsprechend ist es wieder richtig heiß. Es kommen auch eigentlich nicht so wirklich neue Wolken dazu. So gegen 17 Uhr ziehen zwar mal ein paar Wölkchen durch, die verziehen sich dann allerdings wieder, bringen keinen Regen mit. Es bleibt eigentlich überwiegend klar bis in die Nacht hinein. Und da sind wir dann bei Tiefstwerten von etwa 19 Grad unterwegs. Also ich würde nachts irgendwann mal das Fenster aufmachen, ein bisschen durchlüften, denn morgen klettern wir dann auf teilweise bis zu 34 Grad.
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5: Staus und stockenden Verkehr haben wir in Bochum und Umgebung auf der A40 gerade. Duisburg-Essen zwischen Mülheim-Heißen und Dreieck-Essen-Ost 5 Kilometer Stau, 11 Minuten plus. Dann die A42 Kamp-Lindfort-Dortmund zwischen Gelsenkirchen-Zentrum und Kreuz-Herne 6 Kilometer stocken, 10 Minuten. Die A43 Wuppertal-Recklinghausen zwischen Bochum-Witten und Herne-Eickel 7 Kilometer stocken, das dauert eine Viertelstunde länger. Dann die A52 Düsseldorf-Essen zwischen Tiefenbruch und Essen-Kettwig, 2 Kilometer Stau, 10 Minuten plus. Geblitzt wird auch, und zwar einmal auf der Kirchstraße in Richtung Supermarkt, auf der Hernerstraße stadtauswärts, auf dem Brannenweg in Linden. Und dann haben wir noch einen Ampelausfall gemeldet bekommen, und zwar an der Kreuzung Mundscheiderstraße, Mundscheider-Damm. Dankeschön an alle fürs Bescheid sagen. Wenn ihr noch irgendwas habt, was wir hier weitergeben können, dann ruf doch gerne an, 0800 98 5 98 50 ist unsere kostenlose Radio Bochum Hotline. Könnt ihr entweder drauf durchklingeln oder auch eine WhatsApp-Nachricht schreiben.
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5: Mit Ravi Frever, schönen Dienstag wünsche ich euch.

0: Alle, die irgendwann schon mal in London waren, die wissen, das ist eine riesige Stadt. Von einem Ende zum anderen brauchst du selbst mit der Bahn einigermaßen lang. Laufend dauert das alles nochmal länger. Aber nicht, wenn man Harry Styles ist. Der Typ, der hat ja wirklich ein krasses Tempo drauf, wenn der joggen geht. Das hat er erst letztens in London gemacht. Das geht natürlich aber auch nicht unbeobachtet. Vor allem, weil er zu seinem eigenen Konzert gejoggt ist. Kein Witz, in Wembley füllt er ja gerade für seine Tour mehrmals die Woche das Stadion. Und als Ausgleich geht Harry Styles dann gerne mal joggen. Und zwar von zu Hause aus zur Arena. Mal eben 2 Stunden lang. Kurze Frage, wenn ich jeden Morgen von meiner innenstadtnahen Wohnung hier zu Radio Bochum in den Sender laufe, so knappe 10 Minuten, gilt das dann eigentlich auch?
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0: Radio Bochum hier am Dienstagnachmittag mit Ravi Frever. Sagt euch der Begriff Polysemie was? Das ist ein Begriff, der kommt aus der Sprachwissenschaft und der bedeutet so viel wie ein Wort hat mehrere Bedeutungen. Gibt's ganz viele Beispiele für der Kopf als Teil des Körpers und eben auch als Teil einer Münze. Oder zum Beispiel auch das Herz. Das gibt es einmal als Körperorgan, aber eben auch als Sitz von Gefühlen und von Emotionen. Nana Bimpong Buta, der ist Arzt, Kardiologe und Influencer mit einer Praxis in Bochum und sagt, beim Herzen hängt wirklich auch beides miteinander zusammen. Das hat er in der neuen Folge vom Radio Bochum Podcast Immer Theater mit Dani erzählt.
1: Mhm. Und ich sage dazu immer Herzensangelegenheit. Mhm. Das ist nicht nur Medizin. Das ist, welche Beziehung habe ich in meinem Leben? Wie pflege ich meine Beziehung? Wie gehe ich mit Mama um, mit Papa um, mit meinen Nachbarn? Wie gehe ich beim Einkaufen mit der Kassiererin um? Jeden Tag, wenn man sich nicht darum kümmert, um Herzensangelegenheit,

0: dann wird das Herz nicht auf Dauer gesund bleiben. Das ist so. Auch wenn man das nicht unbedingt durch einen Stent feststellen kann oder so oder durch einen Ultraschall. Sondern das Herz ist ein Organ, was liebt, wenn wir Aufmerksamkeit schenken.
1: Ja, über genau solche Themen spricht Nana auch als sogenannter Herzensdoc mit seinen 120.000 Followern auf Instagram. Dort will er vor allem über Herzgesundheit aufklären und da sagt er, auch im Alltag können wir dafür wirklich einfach was machen.
0: Dass man sagt, man macht einfach mal pro Stunde 10 Kniebeugen. Mhm. Das hört sich wenig an, aber wenn du es hochrechnest, sind das, wenn man 8 Stunden arbeiten würde, sind das 80 Kniebeugen am Tag. In der Woche 5 mal 80, also 400. Im Monat 1600 und im Jahr fast 20.000.
2: Warum kannst du so gut rechnen?
0: Weil ich mir das überlegt habe.
1: Ja, ich glaube, ich müsste es mal ausprobieren. Vielleicht gehe ich hier im Studio gleich einfach mal in die Knie. Also, die neue Folge Immer Theater mit Dani, mit dem Kardiologen Nana Bimpong Buta. Der hat eine Praxis hier bei uns in Bochum und spricht auf Instagram unter dem Namen Herzensdoc über Herzgesundheit und auch über Herzensangelegenheiten. 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Schönen Dienstag!

0: Radio Bochum hier mit Ravi Frever. Habt einen schönen Dienstagnachmittag mit uns.
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0: Radio Bochum hier am Dienstagnachmittag. Ja, das war eine gute Nachricht. Heute Vormittag die Hattinger Straße, die ist mittlerweile wieder frei. Alle, die nach Linden wollen, dürfen sich freuen. Jonas Socher aus den Radio Bochum Nachrichten, weil da gab es ja Ende letzter Woche einen ziemlich großen Brand.
1: Ja, und es war wirklich ein Großeinsatz, der dann damit verbunden war. Am Donnerstag fing das Ganze an und bis Sonntag war die Feuerwehr damit beschäftigt, die Brände zu löschen, weil immer wieder neue kleine Glutnester quasi aufgeflammt sind.
0: Das ist so abgefahren, sich das vorzustellen.
1: Ja,
0: ne?
1: Total neue Brände angefangen haben. Überleg mal, 3,5 Tage ungefähr war die Feuerwehr da dran. Zum Schluss haben sie Löschschaum in das Gebäude reingepumpt, um das Gebäude wirklich daran zu hindern, immer wieder neu zu entflammen. Jetzt ist aber alles erledigt und alle Informationen dazu hört ihr jetzt sofort in den Radio Bochum Nachrichten.
0: Irre, was man als Feuerwehr so alles drauf haben muss. Ne? Ja. Und Jonas hat es gerade schon gesagt, mehr Infos auch dazu, dass die Hattinger Straße jetzt wieder frei ist, gibt es in den Nachrichten um 16:30 mit Jonas Socher.
1: Guten Tag. Die Straßenbahnen in Linden fahren wieder, das hat die Bogestra mitgeteilt. Nach dem Großbrand auf der Hattinger Straße in Linden-Mitte am Donnerstag war die Straße gesperrt. Die Bogestra musste erst noch einen neuen Stützmast für die Oberleitung setzen. Außerdem waren die Gleise nach den Löscharbeiten extrem verschmutzt. In Abstimmung mit den beteiligten Stellen dürfe die Bogestra den Betrieb der Straßenbahn 308 und 318 in Linden wieder aufnehmen, hieß es. Im Verlauf des Tages werde es aber noch zu Unregelmäßigkeiten kommen, da es dauere, bis alle Bahnen an ihrem gewohnten Platz im Fahrplan unterwegs sind. Der VfL Bochum wird in der Saison 2026 und 2027 an der neuen Bundesliga Talent Series der Deutschen Fußballliga teilnehmen. Für die Premierenspielzeit gehen insgesamt 26 Clubs aus der ersten und zweiten Bundesliga an den Start. Der Wettbewerb soll zusätzliche Spielmöglichkeiten für Talente im Alter von 17 bis 21 Jahren schaffen und den Übergang in den Profifußball erleichtern. Nach Angaben des VfL schließt die Talent Series eine bisher bestehende Lücke in der Nachwuchsförderung. Die Teams können dabei auch bis zu 4 ältere Spieler einsetzen, zum Beispiel für den Wiedereinstieg nach Verletzungen. Und jetzt das Wichtigste aus Deutschland und der Welt. Im Rathaus der westfälischen Kleinstadt Lengerich fand heute Mittag ein Großeinsatz der Polizei statt. Ein Mann soll das Gebäude betreten, sich mit Benzin übergossen und mit einem Feuerzeug gedroht haben, woraufhin ein Sondereinsatzkommando eingriff und ihn überwältigte. Das Rathaus wurde evakuiert und der Bereich weiträumig abgesperrt. Zeitweise wurde eine Geisellage befürchtet. Die Polizei gab später Entwarnung und erklärte, dass keine Gefahr für die Bevölkerung bestehe. Trotz einer neuen Waffenruhe ist es im Libanon erneut zu einem israelischen Angriff gekommen. Nach Angaben libanesischer Behörden wurden in der Nähe der Stadt Nabatieh 2 Menschen getötet und ein weiterer verletzt. Die israelische Armee sprach von einer Bedrohung durch bewaffnete Kämpfer und bestätigte den Einsatz. Die Hisbollah verurteilte den Angriff als Bruch der Waffenruhe und sprach von zivilen Opfern.
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1: Bochums Fassaden werden noch grüner. Die Stadt fördert auch in diesem Jahr wieder Begrünungsprojekte an Gebäuden und in Gärten. Insgesamt stehen dafür 300.000 Euro bereit. Unterstützt werden unter anderem Dach- und Fassadenbegrünungen sowie die Umwandlung versiegelter Flächen in bepflanzte Bereiche. Antragsberechtigt sind private Eigentümerinnen und Eigentümer, Erbbauberechtigte sowie gemeinnützige Vereine und Stiftungen. Interessierte können sich kostenlos beraten lassen. Alle Infos dazu findet ihr auch nochmal auf radiobochum.de. 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
0: Und das Gute ist ja auch so urbane Begrünung, das hilft vor allem auch bei Hitze, das kühlt so ein ganz kleines bisschen ab.
1: Sehr wichtig.

0: Ich gerade.
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2: Ja, Jonas sagt es schon, denn auch heute ist es wieder heiß. So langsam merke ich es auch hier im Studio. Die Sonne knallt hier rein und knallen ist, glaube ich, der richtige Ausdruck. Denn besonders viele Wolken sind gerade nicht unterwegs. Die Wolkendecke reißt dann auch später wieder ein bisschen auf. Also das bisschen, was man da oben sehen

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1: Da haben wir die A43 Wuppertal-Recklinghausen zwischen Kreuzbochum-Witten und Herne-Eickel. 7 Kilometer Stau, das dauert eine Viertelstunde länger. Die A52 außerdem Düsseldorf-Essen zwischen Tiefenbruch und Essen-Kettwig. 4 Kilometer Stau, 10 Minuten plus und dann wird noch geblitzt. Auf der Kirchstraße, auf der Hernerstraße und auf dem Brannenweg. Die aktuellen Blitzer und Verkehrsmeldungen findet ihr bei uns auf radiobochum.de und natürlich in unserer Radio Bochum App. Da könnt ihr uns auch gerne weitere Verkehrsmeldungen durchgeben oder über die 0800 985 9850.
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1: Mit Ravi Frever. Schönen Dienstag wünsche ich euch.

0: Radio Bochum hier am Dienstagnachmittag mit Ravi Frever. Tja, jetzt liegen sie auf dem Tisch, die 33 Empfehlungen der Rentenkommission. Mit der Frage, wie soll die Rente für die Jungen, aber auch für die Älteren gerecht gestaltet werden? Wie kann dafür gesorgt werden, dass Altersarmut verhindert wird und andererseits
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0: die jüngeren Beitragszahler nicht überfordert werden? Die Rentenkommission, die hat ihre Vorschläge heute Vormittag dem Kanzler vorgestellt. José Nasjandi fasst für uns die wichtigsten Vorschläge zusammen.
2: Eines lässt sich jetzt schon sagen. Unterm Strich werden sich alle auf Änderungen einstellen müssen. Länger arbeiten, mehr einzahlen, dafür aber auch höhere Renten bekommen. Auf diese Formel lassen sich viele Vorschläge zusammenfassen.
3: Höheres Rentenalter.
2: Wir alle leben länger, im Durchschnitt. Künftig soll das Renteneintrittsalter deshalb mit der Lebenserwartung steigen. Nach den Berechnungen der Kommission könnte bis 2051 das Alter auf 68 Jahre steigen.
3: Aus für die Rente mit 63.
2: Der abschlagsfreie Renteneintritt nach 45 Beitragsjahren soll wegfallen. Für Menschen mit besonders belastenden Arbeitsbiografien, zum Beispiel im Handwerk, sind allerdings Ausnahmen vorgesehen.
3: Kapitalrente.
2: Ein Teil der Rentenbeiträge soll künftig am Kapitalmarkt angelegt werden. Langfristig soll diese Zusatzrente nach schwedischem Vorbild dabei helfen, das Rentenniveau zu stabilisieren und

0: später sogar leicht anzuheben. Das Ganze soll verpflichtend werden.
1: Mehr Beitragszahler.
0: Künftig sollen auch Bundestags- und Landtagsabgeordnete in die gesetzliche Rentenkasse einzahlen. Außerdem sollen grundsätzlich auch Selbstständige Teil des Systems werden.
1: Höhere Beiträge.
0: Schon jetzt dürfte der Rentenbeitrag in den kommenden Jahren steigen. Dazu kämen noch die zusätzlichen Beiträge für die neue Kapitalrente. Die Kommission sagt, nur so lässt sich das Rentensystem langfristig finanzieren.
2: Die wichtigsten Vorschläge der Rentenkommission, die heute Kanzler Merz vorgelegt wurden. Beschlossen ist noch nichts. Die Bundesregierung muss daraus jetzt Gesetze formulieren. Sie hat schon gesagt, dass sie alle Punkte vollständig umsetzen will, und zwar schnell. Das letzte Wort darüber hat am Ende aber der Bundestag. Gehört habt das hier bei Radio Bochum am Dienstagnachmittag.

Radio Bochum hier am Dienstagnachmittag mit Ravi Frever. Was für Rechte habt ihr auf eurem Arbeitsplatz bei solcher Hitze? Darüber sprechen wir gleich nach 5 noch hier bei Radio Bochum. Passt auf euch auf und habt einen schönen Nachmittag. Voll.

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1: Mit Malte Albrecht. Guten Tag. Schon jetzt macht vielen von uns die Hitze ordentlich zu schaffen. Aber das ist erst der Anfang. Ab morgen gehen die Temperaturen nochmal rauf. Am Freitag könnte dann sogar der bisherige Hitzerekord für den Juni geknackt werden. Bis zu 40 Grad werden erwartet. Und in den ersten Regionen von NRW wird schon jetzt das Trinkwasser knapp. Danny Hoppe aus dem News-Team. In 4 Kommunen in Ostwestfalen gelten ab morgen strenge Regeln.
2: Genau, und zwar in Bad Oeynhausen, Löhne, Hille und Hüllhorst. Dort darf ab morgen kein Trinkwasser mehr zum Rasensprengen, Autowaschen oder Befüllen des Pools genutzt werden. Das hat der Wasserbeschaffungsverband mitgeteilt. Wer das trotzdem macht, für den kann es teuer werden. Gedroht wird mit Bußgeldern von bis zu 1.000 Euro. Das Wasser darf nur zum Kochen, Trinken, Duschen oder Waschen genutzt werden. Hintergrund ist, dass die Trinkwassersituation in den betroffenen Kommunen angespannt ist, wie auch in vielen anderen Gemeinden in OWL. Dort setzen mehrere Wasserversorger auf sogenannte Trinkwasserampeln. Und auch in Bielefeld, Minden, Reda-Wiedenbrück, Geseke oder Riedberg stehen sie schon auf Gelb.
1: Es wird aber nicht nur das Trinkwasser knapp, auch die Waldbrandgefahr in NRW ist deutlich raufgegangen.
2: Ja, der Landesbetrieb Wald und Holz geht davon aus, dass schon am Wochenende die Waldbrandstufe 5 erreicht wird. Das ist die höchste Stufe. Momentan gilt für die meisten Regionen in NRW noch die Stufe 2 oder 3. In den nächsten Tagen steigt die Waldbrandgefahr dann aber durch Hitze und Trockenheit immer mehr an. Offenes Feuer, zum Beispiel beim Grillen oder Lagerfeuer, ist deshalb im Wald und im Abstand von 100 Metern zum Wald verboten. Der Landesbetrieb appelliert außerdem nochmal an alle, keine Zigaretten einfach wegzuwerfen. Die Forstämter gehen bei den hohen Temperaturen momentan auch bewusst durch die Wälder, um die Lage im Blick zu behalten.
1: Danke, Danny. Und jetzt weitere Nachrichten im Überblick. Vertreter der islamistischen Taliban sind zum ersten Mal seit ihrer Machtübernahme in Afghanistan von der EU-Kommission in Brüssel empfangen worden. Bei den Gesprächen auf technischer Ebene sei es darum gegangen, mehr Abschiebungen von afghanischen Straftätern in ihre Heimat zu ermöglichen, sagte ein Kommissionssprecher. Der Onlinehandel treibt die Paketmenge in die Höhe. Wie die Logistikbranche meldet, stieg die Anzahl der in Deutschland verschickten Pakete im vergangenen Jahr um 2,6% auf rund 3,8 Milliarden. Das Geschäft mit Sendungen von Firmen zu Firmen schwächelte dagegen aufgrund der mauen Konjunktur. Es ist Tag 13 bei der Fußball-WM und heute richtet sich der Blick vor allem auf Portugal. Der Mitfavorit trifft im zweiten Gruppenspiel auf Usbekistan. Nach dem enttäuschenden 1:1-Auftakt gegen die Demokratische Republik Kongo steht das Team um den bisher schwachen Cristiano Ronaldo mächtig unter Druck. Aus dem WM-Studio Ralf Bosse.
3: Portugal und der 41-jährige Torjäger Cristiano Ronaldo wollen mit einem Sieg die Chancen auf das Erreichen des 16-Finales deutlich verbessern. Portugal geht als Favorit in die Partie gegen Usbekistan. Dazu stehen weitere wichtige Gruppenspiele auf dem Programm, in denen die Weichen für die K.O.-Runde gestellt werden. So spielen England und Ghana gegeneinander. Der Sieger ist eine Runde weiter. Das gilt auch für Kolumbien gegen die Demokratische Republik Kongo. Bei Panama gegen Kroatien wollen beide den ersten Sieg.
1: Und das waren die Nachrichten mit Malte Albrecht.
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4: Es bleibt sonnig bis zum Ende des Tages und klar auch in der Nacht. Bei Temperaturen von bis zu 28 bzw. 29 Grad aktuell in der Nacht kühlt es auch nicht großartig ab. Die Tiefstwerte etwa bei 19 Grad. Und morgen, da wird es auf jeden Fall nochmal richtig, richtig heiß. Stellt euch schon mal drauf ein, bis zu 34 Grad am Mittwoch bei ungestörtem Sonnenschein. Passt auf jeden Fall gut auf euch auf.
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4: Staus und stockender Verkehr in Bochum und Umgebung stand jetzt auf der A43 Wuppertal-Recklinghausen. Zwischen Bochum-Witten und Herne-Eickel 6 Kilometer Stau. Da braucht er etwa 20 Minuten länger. Dann die A52 Düsseldorf-Essen zwischen Tiefenbruch und Essen-Kettwig 3 Kilometer Stau, 10 Minuten. Plus. Und dann wird noch geblitzt bei uns in der Stadt. Einmal der absolute Klassiker dabei, Herner Straße an der A40 Brücke in Richtung Herne. Das hat uns Bernhard nochmal gemeldet. Dann haben wir einen Blitzer stehen auf der Kirchstraße und ein Potzblitz steht noch auf dem Brannenweg in Linden. Wenn ihr noch irgendwas hier für unsere Verkehrsmeldung habt, dann lasst uns das gerne wissen. Ruft an oder

0: schickt uns eine WhatsApp-Nachricht. Die Nummer ist dieselbe, 0800 98 5 98 50.
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0: Mit Ravi Frever. Ja, und ich finde es echt krass, was das für einen Unterschied macht, ob es bewölkt ist oder nicht. Heute Morgen bin ich tatsächlich noch mit Kapuzenpulli losgegangen und fand es irgendwie richtig angenehm. Ja, und jetzt gehe ich hier im Studio schon fast wieder ein. Also ich glaube, das wird richtig, richtig heiß, wenn ich nach draußen gehe. Ihr könnt mir ja mal eine Wasserstandsmeldung machen, wie heiß sich das da draußen gerade anfühlt. Und vor allem, ich habe es ja gerade schon im Wetter gesagt, es wird noch heißer die nächsten Tage. Deswegen lasst uns mal drüber sprechen. Was für Rechte habt ihr am Arbeitsplatz, damit die Hitze besser zu ertragen ist? Darüber sprechen wir gleich hier bei Radio Bochum am Dienstagnachmittag. Ich wünsche euch jetzt erstmal einen schönen Feierabend gleich. Baby.

0: Radio Bochum hier am Dienstagnachmittag mit Ravi Frewa. Ja, das ist kein Witz. Ich habe mich wirklich ab und zu mal so auf den Tippelsberg gesetzt, Augen zu, und dann führt er ja die A40 dran vorbei. Und irgendwie so dieses Rauschen, Reifen auf Asphalt hat ehrlich gesagt ein bisschen was von Meer. Aber viel schöner wäre doch so ein bisschen echtes Meer, oder? Irgendwie jetzt am Strand liegen, kleine Brise, die durchs Haar weht, Meeresrauschen im Hintergrund, das wäre auf jeden Fall ein Traum. Für die meisten dauert das allerdings noch, die Sommerferien, die fangen ja erst am 20. Juli an, in einem guten Monat. So lange müssen wir es noch aushalten, bei über 30 Grad auf der Arbeit. Radio Bochum-Reporterin Vivian Bandig, haben wir denn in Deutschland eigentlich ein Recht auf eine Klimaanlage bei der Arbeit?
1: Leider nein. Der Arbeitgeber ist zwar dazu verpflichtet, die Gesundheit der Beschäftigten zu schützen und dafür geeignete Maßnahmen zu ergreifen, aber wie diese Maßnahmen aussehen, darf sich der Chef oder die Chefin wirklich komplett selber aussuchen.
0: Ach, schön unkonkret. Gibt es da irgendwelche konkreteren Regeln?
1: Also die Arbeitsstättenverordnung hatte ein paar Empfehlungen. Und zwar ab 26 Grad in den Arbeitsräumen sollten die Chefinnen und Chefs für Abkühlung sorgen. Und ab 30 Grad wird es dann ernster. Da müssen die Arbeitgeber wirksame Maßnahmen ergreifen, also sowas wie Lüften, Sonnenschutz oder andere Arbeitszeiten. Und in Räumen mit mehr als 35 Grad darf überhaupt nicht gearbeitet werden. Da müssen die Arbeitgeber dann Lösungen finden oder den Raum kühlen.
0: Okay, also die Betonung ab 30 Grad liegt auf müssen wirksame Maßnahmen ergreifen. Du hast gesagt, ab 35 Grad darf man gar nicht mehr arbeiten. Das sind ja jetzt erstmal auch alles klassische Ideen, die du da aufgezählt hast. Lüften, Klimaanlage ist auch ganz nett. Gibt es da noch ein bisschen kreativere Lösungen?
1: Ja, du sagst es, zum Beispiel bei der DHL in Gießen. Da wurden im April spezielle Kühlwesten verteilt. Die könnten die Postboten dann beim Dienst tragen. Ist ja auch ganz praktisch, weil so eine Klimaanlage kannst du dir ja nicht um den Rücken schnallen, aber so eine Weste halt schon. Oder in Japan sind in letzter Zeit Eisslurries immer beliebter, also Getränke mit so feinen Eisstücken, weil die
0: sowas einen... Sowas wie so ein Slushy,
1: genau,
0: irgendwie so, ne?
1: Die sollen einen besonders schnell ab.

0: abkühlen. Und was auch gut gegen Hitze helfen soll, ist, die Ohrläppchen mit etwas Wasser abzukühlen.
1: Ich habe gerade fast überlegt, ob ich das hier mit meinem Wasserglas mache. Das vielleicht lieber nicht. Oder vielleicht die Kühlwesten, würde ich sagen, vielleicht ist auch eine Alternative. Einfach ein paar Kühlpacks nehmen mit Gaffer-Tape zusammen oder so. Könnte das helfen? Keine Ahnung. Probiert's mal aus.

0: Wenn wir hier bei Radio Bochum mal einen Fehler machen, wie zum Beispiel den richtigen Knopf nicht rechtzeitig finden, wie diesen hier, Musik, dann fällt meistens so ein Satz wie, ja, ist blöd, aber hier operiert ja keiner am offenen Herzen. Wir wollen uns damit sagen, Versprecher oder ein falscher Knopf, das passiert mal, ist auch kein Weltuntergang. Wie gesagt, wir operieren nicht am offenen Herzen. In der neuen Folge Immer Theater mit Dani ist jetzt aber jemand zu Gast gewesen, der schon öfter wirklich wortwörtlich am offenen Herzen operiert hat. Der Kardiologe Nana Bimpong Buta.
1: Du musst die Fähigkeit haben, dein Wissen abzurufen. Das habe ich jetzt über fast 3 Jahrzehnte geübt und es fällt mir jetzt natürlich super leicht und macht auch richtig Spaß. Aber in der Assistenzarztzeit war das manchmal, wo du gerade bei Notfällen fährst du hin und dann denkst du so erstmal, okay, was mache ich jetzt, damit der nicht stirbt? Ne?
0: Das stelle ich mir absolut krass vor. Aber er sagt auch, dann übernimmt das Adrenalin.
1: Aber dann, und das lernt man ja relativ früh auch als Arzt, schaltest du in diesen Notfallmodus um. Mhm. Das ist wie so ein Schalter. Und das ist wirklich egal, wie viel Uhr es ist oder wie was vorher war. Man schaltet einfach um und dann geht's los halt. Ne?
0: Also ihr merkt, das ist auf jeden Fall eine sehr, sehr spannende Folge Immer Theater mit Dani. Nana Bimpong Buta kennt ihr vielleicht übrigens auch von Instagram als Herzensdoc. 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
3: Es hat ja schon so ein bisschen Tradition, ne, bei der Weltmeisterschaft, wie dieser Bochumer Fußballfan weiß.
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0: Radio Bochum hier am Dienstag. Gleich, also in ein paar Sekunden ist es 5:30, dementsprechend steht der Kollege Jonas Socher mir schon gegenüber. Der hat jetzt für euch das Wichtigste aus Bochum, Deutschland und der Welt in den Nachrichten.
1: Guten Tag. Nach dem Großbrand in Lindenmitte am Donnerstag ist die Hattinger Straße wieder freigegeben. Immer wieder hatten sich versteckte Glutnester neu entzündet, deshalb haben die Löscharbeiten bis Sonntag angedauert. Zum Schluss pumpte die Feuerwehr vorsorglich Löschschaum in das Gebäude, um weitere Brandnester zu vermeiden. Nun konnte der betroffene Abschnitt der Hattinger Straße zwischen den Kreuzungen Nehringskamp und Keilstraße wieder für den Straßenverkehr freigegeben werden. Der Gehweg sowie die Parkstreifen bleiben vorerst aber noch gesperrt. Auch die Straßenbahnlinien 308 und 318 können jetzt wieder über die Hattinger Straße fahren. Die Bogestra musste gestern Abend noch einen neuen Oberleitungsmast aufbauen, bevor der Betrieb heute wieder regulär aufgenommen werden konnte. Am Autobahnkreuz Bochum-Witten werden Arbeiten an einer Verkehrszeichenbrücke durchgeführt. Dadurch wird die Verbindung zwischen der A448 Richtung Bochum und der A43 Richtung Wuppertal gesperrt. Die Sperrung beginnt heute Abend um 19 Uhr und endet voraussichtlich morgen früh um 6. Und jetzt das Wichtigste aus Deutschland und der Welt. Immer mehr Lehrkräfte fühlen sich durch das Verhalten ihrer Schülerinnen und Schüler belastet. Laut Deutschem Schulbarometer der Robert-Bosch-Stiftung nennen 46% dies als größte berufliche Herausforderung. Vor 2 Jahren waren es noch knapp 35%. Als weitere große Stressfaktoren gelten die großen Leistungsunterschiede innerhalb der Klassen und die allgemein hohe Arbeitsbelastung. Bundeskanzler Friedrich Merz hat die vollständige Umsetzung der Vorschläge der Rentenkommission angekündigt. Kernpunkte der Reform sind eine Kapitalrente zur Stabilisierung des Rentenniveaus, ein schrittweise steigendes Renteneintrittsalter über 67 Jahre hinaus und strengere Regeln für die Frührente. Zudem sollen künftig auch Selbstständige sowie Politikerinnen und Politiker in die gesetzliche Rentenversicherung einbezogen werden.
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1: Bochums Fassaden werden noch grüner. Die Stadt Bochum fördert auch in diesem Jahr wieder Begrünungsprojekte an Gebäuden und in Gärten. Insgesamt stehen dafür 300.000 Euro bereit. Unterstützt werden unter anderem Dach- und Fassadenbegrünungen sowie die Umwandlung versiegelter Flächen in bepflanzte Bereiche. Antragsberechtigt sind private Eigentümerinnen und Eigentümer, Erbbauberechtigte sowie gemeinnützige Vereine und Stiftungen. Interessierte können sich kostenlos beraten lassen. Alle Infos dazu findet ihr auch nochmal zum Nachlesen unter Radio Bochum.
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0: Es ist heiß bei uns in Bochum heute. Bis zu 29 Grad. Und die haben wir ja jetzt auch gerade. Die gute Nachricht ist, zumindest kühlt es jetzt heute Nacht ab, wenn auch nicht großartig. 19 Grad die Tiefstwerte. Dazu bleibt es klar und trocken. Ja, und morgen ziehen die Temperaturen dann wieder richtig ordentlich an. Bis zu 34 Grad sind am Mittwoch drin. Und dann geht es sogar noch höher. Richtung Wochenende bewegen wir uns dann teilweise sogar auf die 37 Grad zu. Also passt auf jeden Fall auf euch auf. Vergesst nicht zu trinken.
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0: Staus und stockenden Verkehr haben wir dafür in Bochum und Umgebung gerade nicht mehr so fürchterlich viel. A52, Düsseldorf-Essen, zwischen Tiefenbruch und Essen-Kettwig. 4 Kilometer Stau, 10 Minuten dauert's länger. Dann haben wir noch Blitzer gemeldet bekommen. Auf dem Brannenweg in Linden, auf der Herner Straße und auf der Kirchstraße. Wenn ihr noch was habt, 0800 98 5 98 50 ist die kostenlose Radio Bochum Hotline.
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0: Mit Ravi Frever, schönen Dienstag wünsche ich euch.

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0: persönlich, ich bin ja nicht so der Festivalgänger, ne? Aber ich kenne das von vielen meiner Freunde. Sommer bedeutet auch immer Festivalsaison. Wenn euch das genauso geht, habt ihr zufällig das Rainbow Festival am Fühlinger See in Köln schon auf dem Schirm? Das präsentieren wir, die NRW-Lokalradios. Und ein Künstler, der war schon letztes Jahr dabei und wird dieses Jahr quasi zum Wiederholungstäter. Kollege Jonas Mikulajczak verrät euch, wer das ist.
1: Radio an, Kamerad hören, gute Laune haben. Ein NRW-Kind durch und durch. Kamrad überzeugt nicht nur durch seine Musik, sondern auch durch seine lustige Art. Auf Instagram teilt er seinen Musikeralltag und nimmt sich auch mal gerne selbst auf die Schippe.
2: Leute, was geht ab? Ich bin Kamrad und ich habe mir gedacht, ich check mal wieder die besten Hate-Kommentare. Kamrad, einfach deutsche Beyoncé, aber in hässlich und als Mann. Digga, findet ihn und ohne Scheiß, ich meine das jetzt gerade ernst, der Mensch, der das geschrieben hat, kriegt auf jeden Fall Freikarten für irgendeine Show, wenn er dahin kommen will. Nicht von Beyoncé, aber von der deutschen Beyoncé. Sehen, hässlich als Mann.
1: Kamrad ist nahbar und ehrlich. Gerade deswegen ist es so schön, dass er auch beim zweiten Mal Rainbow Festival wieder mit dabei ist.
3: Ich meine, Rainbow sagt es ja, es ist ein buntes Festival, das Line-up ist bunt und jeder ist willkommen, solange irgendwie auch alle anderen willkommen heißt. Ne? Also, dass man irgendwie nicht nur feiert, sondern auch beim Feiern irgendwie nochmal zeigt, ey, wir sind hier für alle da und wir akzeptieren uns alle, wie wir sind und hier kann jeder genau die Person sein, die er sein möchte.
1: Also kommt rum am 27. Juni zum Rainbow Festival in Köln und feiert die bunteste Party des Jahres mit Kamrad und vielen anderen.

Radio Bochum hier am Dienstagnachmittag. Mit Ravi Frewa. Wobei, ich muss eigentlich schon sagen, am Dienstagabend. Denn ich bin raus für heute. Das war's mit Radio Bochum am Nachmittag. Ab 18 Uhr geht's weiter mit dem Kollegen Markus Steinacker. Da geht's dann unter anderem um die Vorschläge der Rentenkommission. Bleibt also auf jeden Fall dran und habt jetzt einen schönen Feierabend.

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1: Mit Ralf Bossel. Portugal steht heute Abend besonders im Fokus. Die Mannschaft um Superstar Cristiano Ronaldo will mit einem Sieg gegen Usbekistan einen großen Schritt Richtung Sechzehntelfinale machen. Auch die weiteren Spiele versprechen Spannung. England trifft auf Ghana. Der Gewinner hätte beste Chancen auf das Weiterkommen. Ähnliches gilt für das Duell Kolumbien gegen die Demokratische Republik Kongo. Und bei Panama gegen Kroatien kämpfen beide Teams um ihren ersten Sieg bei dieser Weltmeisterschaft.
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2: Mit Malte Albrecht. Schönen guten Abend. Fast jedes dritte Kind, das in NRW eingeschult wird, hat zu wenig Sprachkenntnisse, um dem Unterricht vernünftig zu folgen. Das macht den Schulstart für diese Kinder natürlich deutlich schwieriger. Die NRW-Landesregierung will dagegen jetzt etwas tun. Ab dem Schuljahr 2028/29 soll es die ersten ABC-Klassen geben. Das hat Schulministerin Feller angekündigt. Danny Hoppe aus dem News-Team. Damit sollen alle Kinder auf ein ähnliches

0: ihr Sprachniveau gebracht werden.
1: Genau, ABC-Klassen sind verpflichtende schulische Vorkurse in NRW, die Kinder ein Jahr vor der Einschulung besuchen. Die können räumlich entweder an öffentlichen Schulen, Kitas oder an anderen geeigneten Orten angedockt werden, hängt davon ab, wo Platz und auch Bedarf ist. Feller geht davon aus, dass in einigen sozialen Brennpunkten fast 90% der Kinder in ABC-Klassen auf die Schule vorbereitet werden müssen. In anderen Regionen werde es vielleicht auch gar keine oder nur sehr kleine solcher Klassen geben, sagt sie. Geplant sind erstmal 2x2 Stunden pro Woche. Da geht es dann zum Beispiel um die Sprachbildung, aber auch um Mathe oder darum, wie man einen Stift richtig hält. Ziel ist es, die Kinder dort frühzeitig zu fördern, damit sie sich dann in der Schule direkt entfalten können.
0: Im Gespräch war ja eine Kita-Pflicht, die wird aber nicht kommen.
1: Nein, dagegen gibt es zu große verfassungsrechtliche Bedenken. Das hat Feller ganz klar gesagt und sich auf rechtliche Gutachten des Bundestags bezogen. Die seien zu dem Schluss gekommen, dass eine Kita-Pflicht gegen das Erziehungsrecht der Eltern verstoßen würde. Deshalb also jetzt die ABC-Klassen. Im Frühjahr 2028 sollen zum ersten Mal alle Kinder landesweit nach einem einheitlichen Standardverfahren getestet werden, wie gut sie die Sprache verstehen. Kinder, die dort Probleme haben, sollen dann, wie schon gesagt, ab dem Schuljahr 2028/29 eine ABC-Klasse besuchen. Feller hat auch nochmal betont, dass das kein reines Migrationsproblem sei, sondern vor allem ein soziales.
0: Danny, vielen Dank. Und jetzt weitere Themen kurz und kompakt. Der Oman und der Iran prüfen, ob künftig Gebühren für die Durchfahrt durch die Straße von Hormus erhoben werden sollen. Dazu wollen beide Länder eine gemeinsame Arbeitsgruppe einsetzen. Bislang hatte der Oman die Schifffahrt durch die wichtige Meerenge kostenlos verwaltet und unter anderem mit Radar- und Funksystemen überwacht. In Deutschland erkranken immer mehr junge Erwachsene an Darmkrebs. Das zeigen Daten eines Forschungsteams in einem internationalen Fachjournal. Besonders betroffen sind demnach 20- bis 39-Jährige. Die Forschenden betonen aber, dass viele der Erkrankungen vergleichsweise gute Heilungschancen haben. Als mögliche Ursachen für den Anstieg werden Übergewicht, Bewegungsmangel und eine ungesunde Ernährung genannt. In Deutschland sollen einige Verkehrsprojekte bald schneller gebaut werden. Die Bundesregierung hat sich auf das Infrastruktur-Zukunftsgesetz geeinigt. Damit sollen Straßen, Brücken oder Schienen schneller geplant und gebaut werden können. Denn wichtige Verkehrsprojekte sollen künftig als überragendes öffentliches Interesse eingestuft werden. Im Vorfeld hatten sich vor allem das Umweltministerium und das Verkehrsministerium über das Gesetz gestritten. Umweltminister Schneider möchte, dass die Umwelt bei dem Gesetz nicht zu kurz kommt. Über den Entwurf soll der Bundestag schon am Freitag abstimmen. Und das waren die Nachrichten mit Malte Albrecht.
2: Das Bochum-Wetter. Da gibt's nichts Neues, auch am Abend und in der Nacht ist es meistens klar. Es kühlt ab auf 21 bis 14 Grad. Morgen wird's wieder sehr heiß mit maximal 34 bis 39. Dazu bleibt's meistens sonnig, auch am Donnerstag sieht's so aus. Freitag steigt dann wahrscheinlich das Gewitterrisiko wieder.
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2: Es geht in den Feierabend um kurz nach 6. Hier kommt alles ab 13 Minuten Zeitverzug. A2 Hannover Richtung Dortmund. Zwischen Kammerner Kreuz und Lünen Süd 5 Kilometer Stau, 48 Minuten plus. A2 Dortmund Richtung Oberhausen jetzt. Zwischen Kreuz Recklinghausen und Gelsenkirchen-Buer 6 Kilometer, 34 Minuten. A3 Köln-Arnheim. Zwischen Kreuz Oberhausen West und Kreuz Oberhausen 3 Kilometer, 13 Minuten plus. Die A4 Köln Richtung Aachen. Zwischen Dreieck Heumar und Kreuz Köln Süd 4 Kilometer Stau, eine Viertelstunde plus. Und nochmal die A4 Köln-Aachen zwischen Elsdorf und Merzenich. 6 Kilometer, 21 Minuten plus. Gute Fahrt.
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2: Mit Markus Steinacker. Und das Tolle am Wetter ist, du kannst im Schlafanzug rausgehen und keinem fällt's auf. Ich habe es heute Mittag gemacht. Gut, weil ich mein Auto umparken musste, aber bei manchen Outfits ist es ja genau andersrum. Die sollen cool aussehen, sehen aber eher nach Schlafi aus. Wir hören uns gleich mal an, was ihr davon haltet. Chilligen Abend euch!

0: Sie sind weit. Sie sind schlabberig, sie sind bequem. Der Outfit-Trend 2026 ist der Pyjama. Ja, ist kein Witz, auch zum Rausgehen. Immer mehr große Modehäuser nehmen sie in ihre Kollektionen auf. Also Sachen, die aussehen, ja, wie halt eben so ein Schlabberanzug, ne? Schlabberig, luftig, das Top, dasselbe Muster und dieselbe Farbe wie die Shorts darunter. Wie steht ihr dazu?
1: Also ich glaube, für mich ist das nichts, aber ich kann mir vorstellen, dass das bei manchen Leuten ganz gut aussehen kann.
2: Da kann der Schweiß innen noch runterlaufen. Ja, das ist schön schlabberig, also warum nicht?
3: Das würde mich ein bisschen zu sehr an Hugh Hefner erinnern.
0: Ja, wobei der ja eher so im roten Satin-Bademantel unterwegs war. Es scheint nicht zu diesem Trend zu gehören, zumindest noch nicht.
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0: Es ist 6:30.
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0: Mit Jonas Socher. Guten Abend. Die Straßenbahnen in Linden fahren wieder, das hat die Bogestra mitgeteilt. Nach dem Großbrand auf der Hattinger Straße in Linden-Mitte am Donnerstag war die Straße gesperrt. Die Bogestra musste erst noch einen neuen Stützmast für die Oberleitung setzen. Außerdem waren die Gleise nach den Löscharbeiten extrem verschmutzt. In Abstimmung mit den beteiligten Stellen dürfe die Bogestra den Betrieb der Straßenbahnlinien 308 und 318 in Linden wieder aufnehmen, hieß es. Auch für den Straßenverkehr konnte der betroffene Abschnitt der Hattinger Straße zwischen den Kreuzungen Nehringskamp und Keilstraße wieder freigegeben werden. Der Gehweg sowie die Parkstreifen bleiben vorerst aber noch gesperrt, das teilte die Stadt Bochum mit. Und jetzt das Wichtigste aus Deutschland und der Welt. Im Rathaus der westfälischen Kleinstadt Lengerich fand heute Mittag ein Großeinsatz der Polizei statt. Ein Mann soll das Gebäude betreten, sich mit Benzin übergossen und mit einem Feuerzeug gedroht haben, woraufhin ein Sondereinsatzkommando eingriff und ihn überwältigte. Das Rathaus wurde evakuiert und der Bereich weiträumig abgesperrt. Zeitweise wurde eine Geisellage befürchtet. Die Polizei gab später Entwarnung und erklärte, dass keine Gefahr für die Bevölkerung bestehe. Vertreter der Taliban sind erstmals nach ihrer Machtübernahme von der EU-Kommission in Brüssel zu Gesprächen empfangen worden. Dabei ging es auf technischer Ebene um mögliche Rückführungen afghanischer Straftäter aus EU-Staaten. Die EU betont, dass die Kontakte keine politische Anerkennung der Taliban darstellen und wegen deren Menschenrechtsbilanz umstritten sind. Auch mehrere EU-Staaten, darunter Deutschland, nahmen teil und wollen Abschiebungen nach Afghanistan künftig ausweiten. Zurück nach Bochum. Der VfL hat mit Babis Drakas nun auch seinen 7. externen Neuzugang verpflichtet. Der 23-jährige Offensivspieler wechselt ablösefrei von der 2. Mannschaft von Borussia Dortmund und unterschreibt einen Vertrag bis 2029. Drakas spielte zuvor unter anderem für den VfB Stuttgart 2 und bringt Erfahrung aus der Regionalliga und der 3. Liga mit. Beim VfL soll er vor allem die Außenbahnen verstärken und weitere Entwicklungsschritte machen.
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0: Es ist sonnig in Bochum und das bleibt es den Rest der Woche auch. Zurzeit 28 Grad in der Bochumer Innenstadt. Morgen wird es dann so richtig heiß. Da erwarten uns Höchsttemperaturen von bis zu 35 Grad in der Spitze. Ein Stück weit abkühlen wird es sich voraussichtlich erst Anfang nächster Woche. Bis einschließlich Sonntag bekommen wir ab morgen nämlich jeden Tag Höchsttemperaturen von über 30 Grad.
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0: Da habt ihr uns 3 Blitzer gemeldet. Einen Potzblitz auf dem Brannenweg in Linden, am Abzweig in Richtung Südbad, der blitzt in beide Richtungen. Dann noch einen Potzblitz auf der Hernerstraße, kurz nach der A40-Brücke, der blitzt stadtauswärts. Und dann noch einen Blitzer auf der Kirchstraße, etwa Höhe der Hausnummer 40, der blitzt in Richtung Supermarkt. Vielen Dank an Wolfgang, Martina, Jenny und Bernhard fürs Bescheidgeben. Und falls ihr noch was zu melden habt, einen Stau, einen Blitzer oder eine Störung, könnt ihr das ganz einfach über die kostenlose Radio Bochum Hotline, die 0800 985 985 0, oder über die Radio Bochum App tun. Ansonsten allen da draußen noch eine gute und vor allem natürlich eine sichere Fahrt.
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2: Ach ja. Lehrer müsste man sein, ne? Schön hitzefrei, dann die Sommerferien vor der Brust auch frei. Aber bevor ich mir jetzt den Hass sämtlicher Lehrkörper im Lande zuziehe, es gibt auch echt brutale Lehrer-Stories. Hören wir gleich ein paar von unserem Haus- und Hof-Klassenkasper Hannes Höfer. Ich bin der aus der letzten Reihe, Markus Steinacker. Schönen Abend euch.

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0: Ach, guck mal, heute ist Tag des öffentlichen Dienstes. Der wurde ins Leben gerufen, um die Arbeit und den wertvollen gesellschaftlichen Beitrag der Beschäftigten im öffentlichen Sektor zu würdigen. Das will unser Hannes natürlich auch machen, zum Beispiel mit Lehrkräften.
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2: In der Öffentlichkeit wird sich viel zu viel über Lehrer lustig gemacht. Andererseits gibt's auch viele lustige Lehrer-Stories von früher. Ich hatte letztens ein richtiges Battle mit meinem Kumpel Boogie, wer die bekloppteren Lehrer hatte. Weil ich hatte einen, der behauptet hat, er könnte durch Wände gehen. Ja, bestimmt ein Geisteswissenschaftler. Mein Kunstlehrer hat immer Kreide gefuttert. Das haben doch alle, das ist pädagogischer Biathlon. Kreide fressen und Schlüsselbund werfen. Aber meiner hatte dazu immer so einen Regenanzug an, an dem er Gummistiefel festgenäht hatte. Okay, Punkt für ihn. Unser ist manchmal auf den Tisch gesprungen und hat gegackert wie ein Huhn. Hat der in der Physiksammlung gewohnt? Weil dann kenne ich den. Ja, solche Lehrer kennen wir wahrscheinlich alle. Also immer dran denken, es ist für uns alle die sechste Stunde und hey, das Leben ist wie die große Pause. Zu kurz für schlechte Laune.
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2: Mit Malte Albrecht. Schönen guten Abend. Deutschland ächzt und schwitzt gerade gewaltig. Und die nächsten Tage wird es noch heißer bei uns. Am Freitag könnte der bisherige Hitzerekord für den Juni geknackt werden. Es werden möglicherweise bis zu 41 Grad erwartet. Danny Hopper aus den Nachrichten. Die Hitzewelle hat aber nicht nur Deutschland fest im Griff, sondern auch viele andere Länder Westeuropas. In Paris wurde deshalb am Nachmittag der Eiffelturm vorzeitig geschlossen.
3: Genau, eigentlich hat er ja immer bis 0.45 Uhr auf. Heute war wegen der großen Hitze aber schon um 16 Uhr Schluss. Man müsse Mitarbeiter und Besucher schützen, hieß es von der Betriebsgesellschaft. Momentan wird in Frankreich fast jeden Tag ein neuer Hitzerekord gebrochen. Im Südwesten des Landes waren für heute bis zu 44 Grad erwartet worden. In mehr als der Hälfte des Landes gilt die höchste Hitzewarnstufe. Dazu war die letzte Nacht die heißeste Nacht seit Beginn der Wetteraufzeichnungen in Frankreich. Sorgen machen auch die vielen Badetoten. Allein in den vergangenen Tagen sind in Frankreich 40 Menschen ertrunken. Auch in Spanien gilt in einigen Regionen die höchste Alarmstufe rot. Selbst in der Nacht ist es oft mehr als 30 Grad heiß. Die Behörden raten deshalb, viel zu trinken und sich in kühlen Räumen aufzuhalten. Ähnlich sieht es in Italien aus. Auch dort

0: Stadt gilt inzwischen die höchste Warnstufe für 15 Städte, darunter Rom und Mailand. Und auch für Belgien und Großbritannien wurden weitere Hitzerekorde vorhergesagt. Es ist schon die zweite Hitzewelle in Westeuropa in nur knapp einem Monat.
1: Danny Hoppe, vielen Dank für die Infos. Und jetzt weitere Meldungen kurz zusammengefasst. Die EU hat in Brüssel Vertreter der islamistischen Taliban empfangen. Es ist das erste Treffen seit ihrer Machtübernahme in Afghanistan. Bei den Gesprächen ging es um mögliche Abschiebungen von afghanischen Straftätern in ihr Heimatland, teilte die EU-Kommission mit. Auch die Bundesregierung fordert bei dem Thema mehr Tempo. Für die Sanierung kommunaler Schwimmbäder reicht das vorhandene Geld bei weitem nicht aus. Nach Angaben des Bundesbauministeriums haben Städte und Gemeinden Förderanträge in Höhe von insgesamt 3,2 Milliarden Euro gestellt. Zur Verfügung stehen aber nur 250 Millionen. Die eingereichten Projekte würden nun geprüft und bewertet, heißt es. In NRW fallen immer mehr Zulassungsbeschränkungen für Studiengänge weg. Zum kommenden Wintersemester wird es für 25,5% der Studiengänge einen Numerus Clausus oder einen Eignungstest geben. Vor 6 Jahren galten diese Hürden noch für rund 40% der Studiengänge. Den Trend gibt es auch bundesweit. Die geplante Einführung eines digitalen Euros kommt voran. Der zuständige Ausschuss des EU-Parlaments hat sich für die neue Bezahlmethode ausgesprochen. Der digitale Euro soll Bargeld nicht ersetzen, sondern ergänzen. Er soll sowohl online genutzt als auch heruntergeladen werden können, etwa auf das Smartphone. Die EU möchte damit eine eigene europäische Alternative zu privaten Bezahldiensten wie den US-Unternehmen Visa, Apple Pay und PayPal schaffen. Als nächstes stehen Verhandlungen zwischen dem EU-Parlament und den Mitgliedstaaten an. Bis wir mit dem digitalen Euro bezahlen können, dauert es aber noch. Geplant ist die Einführung erst für das Jahr 2029. Und das waren die Nachrichten mit Malte Albrecht.
2: Das Bochum-Wetter. Da tut sich nicht viel, es geht so weiter wie in den letzten Tagen. Also meistens klarer Himmel, stellenweise so diesig. Auf jeden Fall warm bis heiß, die Nacht kühlt es nochmal runter auf 21 bis 14 Grad. Morgen wird es unter der Sonne wieder richtig heiß mit 34 bis 39 Grad. Auch der Donnerstag sieht noch so aus, zum Wochenende steigt dann das Gewitterrisiko.
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4: Die Staus ab 6 Minuten Zeitverzug. A1 Köln Richtung Euskirchen zwischen Gleuel und Dreieck Erftal 3 Kilometer, 13 Minuten plus. A2 Hannover Richtung Dortmund zwischen Kamen-Bergkamen und Lünen Süd 2 Kilometer Stau, 10 Minuten plus. Die A2 Dortmund Richtung Oberhausen zwischen Kreuz Recklinghausen und Gelsenkirchen-Buer 4 Kilometer Stau, 25 Minuten plus. Die 43 Wuppertal Richtung Recklinghausen zwischen Kreuz Wuppertal Nord und Sprockhövel 2 Kilometer Stau, 11 Minuten plus. Und die A57 Köln Richtung Krefeld zwischen Bickendorf und Longerich 1 Kilometer Stau, 7 Minuten plus. Gute Fahrt.
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4: Portugal gegen Usbekistan heißt es jetzt bei der WM in Houston. Aber gegen wen spielen wir eigentlich im 16. Finale? Auf die Antwort müssen wir wahrscheinlich noch lange warten. Wir dröseln das gleich mal auf mit dem Kollegen im WM-Studio. Ich bin Markus Steinacker. Einen entspannten Abend euch.

0: So, die Vorrunde haben wir quasi schon gerockt. Jetzt fragen sich natürlich alle, gegen wen spielt Deutschland im 16. Finale?
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0: Auf die Antwort muss Bundestrainer Nagelsmann allerdings noch warten. Ralf Bosse aus unserem WM-Studio, das kann dauern, ne?
2: Die Antwort gibt es für die DFB-11 erst sehr kurzfristig. Deutschland erfährt seinen Gegner im 16. Finale frühestens rund 40 Stunden vor dem Anpfiff. Grund dafür ist der komplizierte Turniermodus mit den besten Gruppendritten, der erst nach Abschluss aller Gruppen endgültig feststeht. Aktuell könnten 15 Teams der mögliche Gegner sein. Für die Mannschaft bedeutet das lange Vorbereitung ohne genaue Planung auf welchen Gegner, dafür aber flexible taktische Arbeit bis kurz vor dem Spiel. Immerhin steht der Spieltermin fest, kommenden Montag um 22.30 Uhr in Boston.
0: Ja, dieser Turniermodus sorgt ja auch bei den möglichen Gruppendritten für eine besondere Situation. Die müssen oft lange warten, bis Klarheit herrscht.
2: Die Gruppendritten, die leben während der WM in ständiger Ungewissheit. Selbst nach ihren letzten Spielen wissen viele Teams zunächst nicht, ob es überhaupt für das 16. Finale reicht. Und selbst im Erfolgsfall bleibt offen, gegen wen es geht. Erst die komplette Gruppenphase entscheidet über Weiterkommen und Gegnerzuordnung. Das bedeutet langes Warten im Teamquartier, Training ohne zu wissen, wofür eigentlich, wenig Planungssicherheit und ständiges Rechnen bis zum letzten Spieltag. Und wenn du Pech hast, heißt es dann, Koffer packen, wir sind ausgeschieden. Der Urlaub kann dann endlich beginnen.
0: Ja, die K.O.-Phase bei dieser Fußball-WM bleibt ein Puzzle, das sich für viele Teams erst sehr spät zusammensetzt. Wir haben es für euch natürlich im Blick.
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0: Mit Jonas Socher. Guten Abend. Die Straßenbahnen in Linden fahren wieder, das hat die Bogestra mitgeteilt. Nach dem Großbrand auf der Hattinger Straße in Linden-Mitte am Donnerstag war die Straße gesperrt. Die Bogestra musste erst noch einen neuen Stützmast für die Oberleitung setzen. Außerdem waren die Gleise nach den Löscharbeiten extrem verschmutzt. In Abstimmung mit den beteiligten Stellen dürfe die Bogestra den Betrieb der Straßenbahnlinien 308 und 318 in Linden wieder aufnehmen, hieß es. Auch für den Straßenverkehr konnte der betroffene Abschnitt der Hattinger Straße zwischen den Kreuzungen Nehringskamp und Keilstraße wieder freigegeben werden. Der Gehweg sowie die Parkstreifen bleiben vorerst aber noch gesperrt, das teilte die Stadt Bochum mit. Und jetzt das Wichtigste aus Deutschland und der Welt. Im Rathaus der westfälischen Kleinstadt Lengerich fand heute Mittag ein Großeinsatz der Polizei statt. Ein Mann soll das Gebäude betreten, sich mit Benzin übergossen und mit einem Feuerzeug gedroht haben, woraufhin ein Sondereinsatzkommando eingriff und ihn überwältigte. Das Rathaus wurde evakuiert und der Bereich weiträumig abgesperrt. Zeitweise wurde eine Geisellage befürchtet. Die Polizei gab später Entwarnung und erklärte, dass keine Gefahr für die Bevölkerung bestehe. Vertreter der Taliban sind erstmals nach ihrer Machtübernahme von der EU-Kommission in Brüssel zu Gesprächen empfangen worden. Dabei ging es auf technischer Ebene um mögliche Rückführungen afghanischer Straftäter aus EU-Staaten. Die EU betont, dass die Kontakte keine politische Anerkennung der Taliban darstellen und wegen deren Menschenrechtsbilanz umstritten sind. Auch mehrere EU-Staaten, darunter Deutschland, nahmen teil und wollen Abschiebungen nach Afghanistan künftig ausweiten. Zurück nach Bochum. Das Wetter ist sommerlich, aber für den VfL geht diese Woche die Sommerpause zu Ende. Am Donnerstag um 10 Uhr findet das erste Training statt und schon am Sonntag das erste Testspiel gegen die Vonovia Allstars. Das ist die gecastete Mannschaft an Amateurspielern. Beides findet im Vonovia Ruhrstadion statt. Für das Testspiel kann man auch noch Tickets bekommen.
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0: Es bleibt sonnig und trocken in Bochum, aktuell 28 Grad in der Bochumer Innenstadt. Richtig heiß wird es dann aber ab morgen, da erwarten uns Höchsttemperaturen von bis zu 35 Grad in der Spitze. Am Freitag und Samstag klettern die Temperaturen sogar noch bis auf 39 Grad hoch. Mit Höchsttemperaturen von unter 30 Grad sollten wir voraussichtlich erst ab nächster Woche Montag wieder rechnen.
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0: Da habt ihr uns drei Blitzer gemeldet. Einen Potzblitz auf dem Brannenweg in Linden, am Abzweig in Richtung Südbad, der blitzt in beide Richtungen. Dann noch einen Potzblitz auf der Hernerstraße, kurz nach der A40-Brücke, der blitzt stadtauswärts. Und dann noch einen Blitzer auf der Kirchstraße, etwa Höhe der Hausnummer 40, der blitzt in Richtung Supermarkt. Vielen Dank an Wolfgang, Martina, Jenny und Bernhard fürs Bescheidgeben. Und falls ihr noch was zu melden habt, einen Stau, einen Blitzer oder eine Störung, könnt ihr das ganz einfach über die kostenlose Radio Bochum Hotline, die 0800 985 98 50, oder über die Radio Bochum App tun. Ansonsten allen da draußen noch eine gute und vor allem natürlich eine sichere Fahrt.
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2: Was werden wir noch haben an Geld im Alter? Wie fällt die Rente aus und wie kann sie fair von allen gestemmt werden? Die Empfehlungen der Rentenkommission liegen auf dem Tisch und wir hören gleich mal drüber. Ich bin Markus Steinacker. Hier kommt Taylor Swift, Opalite. Schönen Abend euch.
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0: kann die Rente für die Jungen, aber auch für die Älteren gerecht gestaltet werden? Wie kann Altersarmut verhindert werden, ohne die jüngeren Beitragszahler zu überfordern? Die Rentenkommission hat ihre Vorschläge heute Vormittag dem Kanzler vorgestellt. 33 Empfehlungen der Rentenkommission liegen da am Tisch. José Nasiandi fasst für uns die wichtigsten Vorschläge zusammen.
1: Eines lässt sich jetzt schon sagen. Unterm Strich werden sich alle auf Änderungen einstellen müssen. Länger arbeiten, mehr einzahlen, dafür aber auch höhere Renten bekommen. Auf diese Formel lassen sich viele Vorschläge zusammenfassen.
2: Höheres Rentenalter.
1: Wir alle leben länger, im Durchschnitt. Künftig soll das Renteneintrittsalter deshalb mit der Lebenserwartung steigen. Nach den Berechnungen der Kommission könnte bis 2051 das Alter auf 68 Jahre steigen.
2: Aus für die Rente mit 63.
1: Der abschlagsfreie Renteneintritt nach 45 Beitragsjahren soll wegfallen. Für Menschen mit besonders belastenden Arbeitsbiografien, zum Beispiel im Handwerk, sind allerdings Ausnahmen vorgesehen.
2: Kapitalrente.
1: Ein Teil der Rentenbeiträge soll künftig am Kapitalmarkt angelegt werden. Langfristig soll diese Zusatzrente nach schwedischem Vorbild dabei helfen, das Rentenniveau zu stabilisieren und später sogar leicht anzuheben. Das Ganze soll verpflichtend werden.
2: Mehr Beitragszahler.
1: Künftig sollen auch Bundestags- und Landtagsabgeordnete in die gesetzliche Rentenkasse einzahlen. Außerdem sollen grundsätzlich auch Selbstständige Teil des Systems werden.
2: Höhere Beiträge.
1: Schon jetzt dürfte der Rentenbeitrag in den kommenden Jahren steigen. Dazu kämen noch die zusätzlichen Beiträge für die neue Kapitalrente. Die Kommission sagt, nur so lässt sich das Rentensystem langfristig finanzieren.
0: Die wichtigsten Vorschläge der Rentenkommission, die heute Kanzler Merz vorgelegt wurden. Beschlossen ist noch nichts. Die Bundesregierung muss daraus jetzt Gesetze formulieren. Sie hat schon gesagt, dass sie alle Punkte vollständig umsetzen will, und zwar schnell. Das letzte Wort darüber hat aber der Bundestag. Jetzt haben die Hosen ein Wort hier bei uns.
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1: Ich bin Jan-Henner Reitze. Die 33 Reformvorschläge der Rentenkommission betreffen alle, die arbeiten, junge Menschen, Arbeitgeber und auch alle, die schon Rente bekommen. Bundeskanzler Friedrich Merz und Arbeitsministerin Bärbel Baas haben die Vorschläge heute entgegengenommen und wollen sie komplett umsetzen. Kritik kommt von Arbeitgebern, Gewerkschaften und Sozialverbänden.
2: Altersarmut könnte sich verschärfen, besonders langjährige Arbeitnehmer durch den Wegfall der Frührente benachteiligt werden, lautet die Sorge von Sozialverbänden und Gewerkschaften. Die Arbeitgeberseite stört dagegen, dass sie die neue Kapitalrente zusätzlich mitbezahlen soll. 2040 stehen einer Person im Rentenalter laut Kommission nur noch zwei Beschäftigte gegenüber. Deshalb müssten alle einen Beitrag leisten, heißt es. Die Renten sollen nicht mehr so stark steigen wie die Löhne, Jüngere erst später in Rente gehen können. Auch sollen künftig selbstständige Politiker und Minijobber mit einzahlen. Tanja Wagner, Nachrichtenredaktion.
1: Die Sicherheitslage in der Straße von Hormuz hat sich durch die Annäherung im Konflikt zwischen den USA und dem Iran etwas entspannt, auch wenn die Gespräche über einen dauerhaften Frieden weiter schwer vorankommen. Die Weltschifffahrtsorganisation will jetzt versuchen, 11.000 festsitzende Seeleute aus der Region zu evakuieren. Seit Beginn des Irankrieges Ende Februar ist der Schiffsverkehr in der Straße von Hormuz stark eingeschränkt. Wer ein Paket empfängt oder aufgeben möchte, kann in Deutschland immer häufiger auf einen Automaten zurückgreifen. Marktführer DHL bietet etwa schon 18.000 solcher Stationen an und damit etwa 3.000 mehr als vor anderthalb Jahren.
3: Ein paar Klicks und die Ware ist bestellt. Online-Käufe sind in Deutschland weiter auf dem Vormarsch. Und entsprechend steigt auch die Zahl der Pakete. Rund 3,8 Milliarden wurden im vergangenen Jahr verschickt. Die meisten davon gingen noch immer direkt zum Kunden an die Haustür. Da gibt es aber oft Probleme, etwa wenn der Paketbote klingelt und warten muss, bis jemand öffnet oder sogar niemand da ist. Das alles kostet viel Zeit und damit Geld. Deshalb wird verstärkt auf Paketautomaten gesetzt. Die stehen vor allem in Städten, aber auch auf dem Land geht es voran. Thomas Bocht, Redaktion.
1: Durch die aktuelle Hitzewelle ist in Frankreich ein weiterer Rekord gebrochen worden. Heute wurde mit 29,8 Grad landesweit die höchste Durchschnittstemperatur seit Beginn der Aufzeichnungen gemessen. Wie schon vorher in der Nacht mit 21,6 Grad. In den nächsten Tagen könnten auch in Deutschland noch Temperaturrekorde fallen. Und das waren die Nachrichten mit Jan-Henner Reitze.
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4: Da gibt's nichts Neues, auch am Abend und in der Nacht ist es meistens klar. Es kühlt ab auf 21 bis 14 Grad. Morgen wird's wieder sehr heiß mit maximal 34 bis 39. Dazu bleibt's meistens sonnig, auch am Donnerstag sieht's so aus. Freitag steigt dann wahrscheinlich das Gewitterrisiko wieder.
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4: Kurz nach 8, Staus und stockender Verkehr. Die A1 Osnabrück Richtung Münster. Zwischen Lattbergen und Greven 1 Kilometer Stau, 2 Minuten plus. A2 Dortmund Richtung Oberhausen. Zwischen Herten und Gelsenkirchen-Buer noch stockender Verkehr, 2 Minuten plus. Die A4 Köln Richtung Aachen. Zwischen Aachen Zentrum und Laurenzberg dichter Verkehr, 1 Minute plus. Die A40 Essen Richtung Dortmund. Zwischen Bochum-Wattenscheid und Dreieck Bochum-West dichter Verkehr und 2 Minuten plus. Und die A52 Düsseldorf Richtung Essen. Zwischen Tiefen und Breitscheid, 1 Kilometer Stau und eine Viertelstunde plus. Die Autobahn ist da gerade nach dem Unfall gesperrt. Kommt gut durch.
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4: Wir wissen es jetzt schon, die Stimmung wird am Samstag am Fühlinger See in Köln wieder Hammer sein. Beim Rainbow Festival, da stehen ja wieder viele Künstlerinnen und Künstler auf der Bühne. Es gibt eine Riesenparty, aber auch die Moderation wird der Hammer sein. Es ist nämlich jemand ganz Besonderes mit dem Boot. Hören wir gleich. Schönen Abend euch.
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0: Und die hier sind natürlich auch mit dabei. Die Venga Boys für euch jetzt mit Up and Down.
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1: Das Bochum-Wetter. Der Sommer beißt sich fest, mindestens bis Donnerstag. Es bleibt trocken und heiß. Nach einer meist sternenklaren Nacht bei 14 bis 21 Grad geht's morgen rauf auf bis zu 39 Grad. Auch Donnerstag sieht so aus. Am Freitag wird's Stand jetzt eher wieder gewittriger und unbeständiger.
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1: Es staut sich noch auf der A1 Osnabrück Richtung Münster. Zwischen Lattbergen und Greven 2 Kilometer, 11 Minuten plus. Und auf der A52 Düsseldorf Richtung Essen. Zwischen Dreieck Breitscheid und Breitscheid 1 Kilometer Stau, 20 Minuten plus. Da hat es einen Unfall gegeben und der Verkehr wird an der Unfallstelle vorbeigeführt. Gute Fahrt.
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1: Mit Markus Steinacker und dem besten Mix für den Sommerfeierabend. Justin Bieber, Andreas Burani und mit der neuen von Gentleman und Michael Patrick Kelly, Wildfire.

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0: Okay, es ist gerade WM. 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Der Sommer 26 wird immer internationaler. 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
3: So, Michelle. Unser Postbote, der aus Frankreich kommt und auch wirklich genauso spricht, wie man sich das so wünscht. Ne? Wenn der so ankommt und sagt, Lisa, ich habe Post für dich. 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So süß, ne? 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Kommt der immer zu spät? 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
1: Ich bin Jan-Henner Reitze. Die Bundesregierung will alle 33 Reformempfehlungen der Rentenkommission umsetzen, trotz Kritik von verschiedenen Seiten. Vorgesehen ist zum Beispiel, dass Arbeitgeber und Arbeitnehmer in Zukunft neben den Rentenbeiträgen auch in eine Kapitalrente einzahlen. Das Rentenalter soll langsam über 67 Jahre hinaus steigen. Wirtschaftsexperten bezweifeln, dass die Änderungen ausreichen, um das Rentensystem langfristig zu stabilisieren. Gewerkschaften gehen die Einschnitte zu weit. Vertreter der islamistischen Taliban sind erstmals seit ihrer Machtübernahme in Afghanistan von der EU-Kommission zu Gesprächen in Brüssel empfangen worden. Es ging um das Thema Abschiebungen.
2: Die EU-Staaten wollen mehr afghanische Kriminelle, die ein Sicherheitsrisiko sind, in deren Heimat abschieben. Schon im Januar hatten 20 Staaten die EU-Kommission um Hilfe bei den Abschiebungen gebeten. Das Ganze ist aber heikel. Erstens, weil die EU die Taliban nicht als legitime Regierung anerkennt. Daher ist auch die Rede von technischer Ebene. Zweitens aber auch, weil den Taliban schwere Menschenrechtsverletzungen angelastet werden. Deutschland hofft dennoch in der Zukunft auf 3 Abschiebeflüge pro Monat. Dieter Ebeling, Brüssel.
1: Der Anteil von Studiengängen mit Zugangsbeschränkungen geht in Deutschland weiter zurück. Wer sich zum kommenden Wintersemester an einer Universität einschreiben möchte, muss nur noch für etwa ein Drittel der Angebote einen bestimmten Abischnitt erfüllen oder einen Eignungstest machen, heißt es vom Zentrum für Hochschulentwicklung.
3: Nächtelanges Büffeln für einen Top-Abi-Durchschnitt ist nicht mehr unbedingt nötig. Die allermeisten Studierenden, die können nämlich nun das Fach und auch die Hochschule wählen, sagen die Forschenden. Und selbst in NC-Studienfächern wie Medizin oder Pharmazie, da ist die Chance nun größer, einen Platz zu ergattern, weil das Angebot zunimmt. Aber es gibt regionale Unterschiede. In Berlin zum Beispiel gibt es häufiger Zugangsbeschränkungen als in Rheinland-Pfalz. Claudia Wächter, Nachrichtenredaktion.
1: Wegen Terrorverdacht sind heute in Baden-Württemberg, Brandenburg und Hessen die Wohnungen von 5 Verdächtigen durchsucht worden. Vorgeworfen wird ihnen Mitgliedschaft in der Terrororganisation Islamischer Staat. Sie sollen Geld beschafft haben, für den IS nach Deutschland gekommen sein und

0: Kontakte für die Organisation geknüpft haben. Das waren die Nachrichten mit Jan-Henner Reitze.
1: Das Bochum-Wetter. Da tut sich nicht viel, es geht so weiter wie in den letzten Tagen. Also meistens klarer Himmel, stellenweise so diesig. Auf jeden Fall warm bis heiß, die Nacht kühlt es nochmal runter auf 21 bis 14 Grad. Morgen wird es unter der Sonne wieder richtig heiß mit 34 bis 39 Grad. Auch der Donnerstag sieht noch so aus, zum Wochenende steigt dann das Gewitterrisiko.
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1: Da haben wir die A1 Osnabrück Richtung Münster. Zwischen Lattbergen und Greven noch 3 Kilometer Stau, eine Viertelstunde plus. Die A3 Arnheim Richtung Oberhausen. Zwischen dem Grenzübergang Elten und Elten dichter Verkehr, 4 Minuten plus. Die A3 Oberhausen Richtung Köln. Zwischen Kreuz Breitscheid und Kreuz Ratingen Ost dichter Verkehr, 5 Minuten extra. Und die A52 Düsseldorf Richtung Essen. Zwischen Dreieck Breitscheid und Breitscheid nach einem Unfall noch dichter Verkehr und 10 Minuten plus. Kommt gut durch.
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1: Ja, hier beim Fußball hört der Spaß anscheinend für einige auf, vor allem für einige Sendeanstalten. Diese WM sorgt dafür, dass viele Reporterkolleginnen und Kollegen ihren Job verlieren. Und das aus mehr als nur fragwürdigen Gründen. Sprechen wir gleich mal ausführlich drüber. Ich bin Markus Steinacker. Schönen Abend euch. Ja.

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0: Wer muss im Fußball immer um seinen Job bangen? Richtig, der Trainer.
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0: Der Coach von Tunesien musste zum Beispiel schon seine Koffer packen. Aber so richtig gefährlich ist es offensichtlich auch für Reporter. Kollege Robert Jans, da gibt's einen enormen Verschleiß.
2: Ja, und natürlich ist es blöd, wenn jemand seinen Job verliert. Aber die Story hier ist echt ein Highlight. Also man muss einfach irgendwie ein bisschen schmunzeln. Ein türkischer TV-Kommentator hat unfassbare 4 Minuten lang beide Teams auf dem Rasen verwechselt. Also die in weiß gekleideten Iraner mit den schwarz tragenden Neuseeländern.
0: Okay, aber hat er trotzdem Namen gesagt?
2: Ja, und zwar ganz oft, also nur leider die falschen. Der hat kommentiert und kommentiert, mal anhand der Rückennummer oder durch die jeweilige Position auf dem Feld. Ja. Erst als ein iranischer Spieler ganz fett im Zoom war, hat der Kollege gecheckt, was er da gerade labert. Zur Verteidigung, 48 Teams sind bei der WM am Start, darunter viele unbekannte Außenseiter und WM-Debütanten. Ja. Und dann wurde das Spiel auch noch um 4 Uhr nachts türkischer Zeit angepfiffen, also man kann da auch schon mal durcheinander kommen.
0: Ja, interessiert den TV-Sender aber nicht. Die haben den Reporter rausgeworfen. Und Robert, es gibt noch 2 Personalien, über die wir auch sprechen müssen.
2: Ja, ein belgischer Nationalspieler wollte bei der Geburt seines Kindes dabei sein. Soweit so normal. Er ist darum kurzfristig abgereist. Eine Journalistin hatte da in einer französischen TV-Sendung kein Verständnis für. Zitat: Hunderte Fußballer würden alles dafür geben, an deiner Stelle zu sein. Und dann verlässt du das alles, um bei der Geburt deines Kindes dabei zu sein. Einem ekligen Moment, bei dem der Vater nichts nützt und nur eine Statistenrolle spielt. Zitat Ende.
0: Boah, und dann Kündigung.
2: Nee, aber ein ordentlicher Shitstorm. Und den gab es auch für einen argentinischen Streamingdienst. In einer Live-Sendung wurde fälschlicherweise der Tod von Lionel Messis Vater verkündet. Die Moderatorin hat sich daraufhin öffentlich bei der Familie entschuldigt. Beteiligte Mitarbeiter wurden entlassen. Und ja, die Moderatorin, die hatte schon vorher dann von sich aus gekündigt.
0: Meine Güte, was ist da los? Beruhigt euch, Leute, es ist nur Fußball.

0: Das Bochum-Wetter.
1: Es bleibt heiß und trocken. Diese Nacht kühlt aber nicht mehr überall unter 20 Grad. Morgen geht es sogar rauf auf bis 39 Grad stellenweise. Dazu ist es ja dasselbe Bild wie in den letzten Tagen. Viel Sonne, ab und zu ein bisschen diesige Schleierwolken, auch mal Quellwolken. Aber erst zum Freitag hin könnte es stellenweise wieder nass werden. Dann steigt das Gewitterrisiko wieder.
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1: Es staut sich noch auf der A3 Oberhausen Richtung Köln zwischen Kreuz Breitscheid und Kreuz Ratingen Ost. 1 Kilometer, 12 Minuten plus. Gute Fahrt.
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1: Mit Markus Steinacker einen entspannten Abend wünsche ich euch. Neue Musik habe ich gleich für euch von Milo und DJ-licious. Vorher erstmal ein bisschen entspannten Alex Warren auflegen hier mit Ordinary. Macht's euch gemütlich.

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0: Wie klingt eigentlich moderne Hausmusik gepaart mit einer bekannten Stimme? Vielleicht sogar der bekanntesten Stimme der letzten 20 Jahre. DJ-Licious und Milo haben für uns die Antwort. Die beiden haben nämlich zusammen ein neues Lied veröffentlicht, Forever Young. Beide kommen ja aus Belgien, das war jetzt aber nicht die einzige Verbindung für den Song.
1: One day I got an email with the idea for a song. It really connected with me right away.
2: Yeah, I remember that. And the reason I called you, I heard you, your story about your dad that passed away. That really connected me to my story with my mom. So I thought, this is the guy to work with.
0: Ja, der Papa von Milo ist ja gestorben und das hat DJ-Licious dazu bewegt, eine Mail an ihn zu schreiben, weil seiner Mom ging es auch nicht gut und ja, das hat die beiden so ein bisschen verbunden. Der Mama von DJ-Licious geht's zum Glück wieder besser, aber gerade die schwere Zeit während ihrer Krankheit hat ihn seine perfekte Kindheit umso mehr schätzen lassen und darum geht's im Song. Kindheit, Nostalgie und eben das titelgebende Motto, Forever Young.
1: The great thing about Forever Young is that it means something different for everyone. And what it means to us is that it's just kind of a call to people to keep embracing your inner child and not take everything too seriously. And to us, that just was a really nice image for a summer song.
0: Ja, Forever Young kann also für jeden was anderes bedeuten. Vielleicht auch das innere Kind nochmal aufleben zu lassen. Und für die beiden war das auch ein schönes Bild, gerade für einen Sommersong. Ja, deswegen spielen wir doch jetzt.
1: Hey, this is Milo.
2: And I'm DJ-Licious.
1: And you're listening to our new single,
2: Forever Young.

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1: Ich bin Dirk Zeitler. In Deutschland rücken ein steigendes Rentenalter und eine weitreichende Umgestaltung der Alterssicherung näher. Union und SPD wollen die Empfehlungen der Rentenkommission schnell 1:1 umsetzen. Das kündigten Bundeskanzler Merz und Sozialministerin Baas an.
2: Kern der Empfehlungen ist eine neue Kapitalrente. Sie soll das Rentenniveau stabilisieren. Dafür sollen Arbeitgeber und Arbeitnehmer 2% des Bruttoeinkommens zahlen, zusätzlich zum normalen Rentenbeitrag. Außerdem geplant ein schrittweise ansteigendes Renteneintrittsalter und keine Frührente ohne Abschläge mehr ab 63. Frühestens ab 64 soll man künftig in Rente gehen können, aber dann mit Abschlägen. Aus Berlin, Thomas Thonfeld.
1: Vertreter der islamistischen Taliban sind erstmals seit ihrer Machtübernahme in Afghanistan von der EU-Kommission zu Gesprächen in Brüssel empfangen worden. Bei dem Austausch auf technischer Ebene ging es um die Abschiebungen von Afghanen in ihre Heimat. Das bestätigte die Europäische Kommission. Ziel der Gespräche ist es demnach, mehr Rückführungen aus der EU von afghanischen Staatsangehörigen zu ermöglichen, die Straftaten begangen haben und ein Sicherheitsrisiko darstellen. Frankreich hat den heißesten Tag seit Beginn der Messungen 1947 erlebt. In der Spitze wurden teilweise Werte deutlich über 40 Grad gemessen.
3: Nach der heißesten Nacht folgt in Frankreich der heißeste Tag seit Jahrzehnten. Riesige Teile des Landes ächzen unter Hitze. Noch nie gab es in so vielen Gegenden Hitzewarnung rot und ein Ende ist noch immer nicht in Sicht. Auch für Touristinnen und Touristen haben die hohen Temperaturen mittlerweile Folgen. So schließen Eiffelturm und Louvre schon um 16 Uhr und selbst bei Mont-Saint-Michel in der sonst eher kühleren Normandie rieten die Betreiber Besuchern dazu, lieber wann anders zu kommen. Rache Sommer, Paris.
1: Zum Sport. Ein wieder starker Cristiano Ronaldo hat Portugal zum Comeback im Favoritenkreis dieser Fußball-WM geführt. Der Superstar traf beim 5:0 gegen Außenseiter Usbekistan zweimal. Als erster Spieler überhaupt hat der 41-Jährige jetzt bei 6 Weltmeisterschaften getroffen. Und das waren die Nachrichten mit Dirk Zeitler.
4: Das Bochum-Wetter. Da gibt's nichts Neues, auch am Abend und in der Nacht ist es meistens klar. Es kühlt ab auf 21 bis 14 Grad. Morgen wird's wieder sehr heiß mit maximal 34 bis 39. Dazu bleibt's meistens sonnig, auch am Donnerstag sieht's so aus. Freitag steigt dann wahrscheinlich das Gewitterrisiko wieder.
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6: Nee, aber ein ordentlicher Shitstorm. Und den gab es auch für einen argentinischen Streamingdienst. In einer Live-Sendung wurde fälschlicherweise der Tod von Lionel Messis Vater verkündet. Die Moderatorin hat sich daraufhin öffentlich bei der Familie entschuldigt. Beteiligte Mitarbeiter wurden entlassen. Und ja, die Moderatorin, die hatte schon vorher dann von sich aus gekündigt.
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4: Mit Markus Steinacker und gleich mit neuer Musik von Malik Harris. Hier ist mal entspannten Klassiker von Robin Beck, First Time. Einen schönen Dienstagabend euch.

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0: Ich möchte ergänzen, komm, wir gucken uns Comedy an. Atze Schröder ist auf Tour, aber eben nicht nur bei uns in Deutschland, sondern ganz aktuell in Südtirol. Also richtig mit Wander-Cowboy-Stiefeln und allem, was dazugehört. Glaubt mir erst, wenn er selbst erzählt.
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3: Ja, nee, ist klar. Ich bin endlich auch mal im Urlaub. Und zwar wohlverdient, ist klar. In Südtirol, in der Nähe von Meran, mit Blick auf die Texelgruppe. Da ist da, wo der Ötzi gefunden wurde. Similaun-Gletscher und so. Und auf der anderen Seite hier Blick auf die Dolomiten. So, viele hier in Südtirol meinen ja, der Ötzi muss ein Vorfahre von mir gewesen sein. Klar, ein Typ, der zu Fuß im Winter über den Gletscher läuft. Der kann ja nur meine Gene haben. Andererseits, der Kollege liegt ja hier in Bozen im Museum. Hier kann man sich auch angucken. Ja, hab ich gestern doch auch gemacht. Der hatte damals einen Kupferbeil bei sich, muss man sich mal vorstellen. Und Kupfer war zu der Zeit unfassbar teuer. Also das war schon was, wenn du so einen Kupferbeil hattest. Ja, das war ein Statussymbol damals, zu vergleichen mit einer fetten Rolex. Also von daher könnte das auch hinkommen mit meiner Verwandtschaft zu Ötzi. Auch die Namensähnlichkeit, ne? Ötzi, Atzi, das ist ein kurzer Weg. Und das Ötztal wird dann in Atztal umbenannt. Ja, gute Idee, oder? Atze Valley wird mir noch besser gefallen. Ja.
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0: Das Bochum-Wetter. Der Sommer beißt sich fest, mindestens bis Donnerstag. Es bleibt trocken und heiß. Nach einer meist sternenklaren Nacht bei 14 bis 21 Grad geht's morgen rauf auf bis zu 39 Grad. Auch Donnerstag sieht so aus. Am Freitag wird's Stand jetzt eher wieder gewittriger und unbeständiger.
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0: Es staut sich auf der A30 Osnabrück Richtung Bad Oeynhausen. Zwischen Bad Oeynhausen Ost und Kreuz Bad Oeynhausen 2 Kilometer. Auf der A516 auch noch Oberhausen Richtung Eisenheim. Zwischen Sterkrade und Eisenheim 1 Kilometer Stau, 9 Minuten plus. Gute Fahrt.
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0: Ich weiß, dass ich nichts weiß. Wer hat's nochmal gesagt? Ja, weiß ich jetzt nicht so genau. Ich weiß aber, dass wir ziemlich viel falsch machen können im Alltag. Aber das Gute ist, wir haben eine Kollegin hier. Laura Potting, die guckt sich die Dinge an, die wir im Alltag fast immer falsch machen. Also, damit ihr das in Zukunft richtig macht. Gleich hier.
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0: Zauberbrokkus. Die Spülmaschine einräumen, einkaufen, kochen. Wir haben alle irgendwie ein bestimmtes System bei Dingen, die wir machen. Wie wir durch den Supermarkt laufen, wie wir bestimmte Gerichte zubereiten, was wir wo auf dem Balkon pflanzen. Wir erledigen in unserem Alltag zig Sachen und manchmal machen wir die ein Leben lang falsch. Und genau darauf gucken wir. Kollegin Laura Potting hat nämlich ein paar alltägliche Sachen entdeckt, die sie irgendwie nicht auf dem Schirm hatte.
1: Reis musst du waschen, bevor du ihn kochst. Das wusste ich nicht. Und für alle, die jetzt entnervt ihren Kopf auf eine Tischplatte hauen, ja, sorry, dafür kann ich ganz hervorragend pfeifen. So, naja, zurück zum Thema. Reis und auch Reisprodukte wie Reiswaffeln können mit Schadstoffen belastet sein und deswegen sollte man den Reis vorher gründlich waschen und am besten auch nicht mit wenig Wasser quellen lassen, sondern mit viel Wasser kochen und die überschüssige Flüssigkeit am Ende abgießen.

0: Guck an, habe ich wirklich alles falsch gemacht. Übrigens, wenn ihr den Reis dann gewaschen und gekocht habt und dann feststellt, ach guck, ein Kilo für eine Person war doch was viel, Hashtag niemals hungrig kochen oder einkaufen, übrig gebliebenen Reis einfach so nochmal aufwärmen, ist auch nicht ganz so easy. Da sind nämlich Bakterien drin, die sich schnell vermehren. Besonders, wenn ihr den Reis bei Zimmertemperatur abkühlt. Das ist nicht gut. Die Verbraucherzentrale sagt, wichtig ist, dass der Reis im Kühlschrank zügig abgekühlt wird. Und auch dann sollte gekochter Reis innerhalb eines Tages verputzt werden. So, und jetzt ist mir das mit dem Reis auch eigentlich viel zu anstrengend alles. Ich mache mir jetzt Nudeln. Und dann schön in der Pfanne mit Soße und dann, ja, wohin mit dem doofen Kochlöffel? Ich leg den ja immer neben den Herd und sau mir damit alles ein. Das ist aber Quatsch. Schaut mal bei eurer Pfanne am Stiel, da ist manchmal so ein Loch drin. Habe ich mich schon mal gefragt, warum? Eventuell habe ich es erst jetzt rausgefunden, vielleicht. Das Loch ist nämlich dafür da, um da den Kochlöffel reinzustecken. Ich raste aus, das kann doch jetzt unmöglich euer Ernst sein. Ich gucke mir jetzt meine Pfanne an. Loch, Loch, Loch. So, ich probiere das jetzt aus. Alter, das geht wirklich. Warum wusste ich das vorher nicht?
1: Ja, Laura, das weiß ich jetzt auch nicht. Habt ihr auch so Beispiele, Dinge, die ihr immer falsch gemacht habt oder Tipps, die euch das Leben einfacher gemacht haben, dann meldet euch gerne über unsere Homepage.
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1: Ich bin Dirk Zeitler. Gewerkschaften und Arbeitgeber können den Vorschlägen der Rentenkommission Positives abgewinnen, sehen wesentliche Punkte, aber auch kritisch. DGB-Chefin Fahimi lobte in einem ZDF-Spezial das Bekenntnis der Kommission, dass es eine lebensstandardsichernde Rente für alle geben müsse. Das Paket enthalte aber auch Ungerechtigkeiten. Ähnlich äußerte sich auch BDEA-Hauptgeschäftsführer Kampeter. Er sprach von politischem Mut der Bundesregierung. Das bedeutet aber nicht, dass die Wirtschaft alles super daran finde. Wer ein Paket empfängt oder aufgeben möchte, kann in Deutschland immer häufiger auf einen Automaten zurückgreifen. Marktführer DHL etwa bietet rund 18.000 solcher Stationen an.
2: Ein paar Klicks und die Ware ist bestellt. Online-Käufe sind in Deutschland weiter auf dem Vormarsch. Und entsprechend steigt auch die Zahl der Pakete. Rund 3,8 Milliarden wurden im vergangenen Jahr verschickt. Die meisten davon gingen noch immer direkt zum Kunden an die Haustür. Da gibt es aber oft Probleme. Etwa wenn der Paketbote klingelt und warten muss, bis jemand öffnet oder sogar niemand da ist. Das alles kostet viel Zeit und damit Geld. Deshalb wird verstärkt auf Paketautomaten gesetzt. Die stehen vor allem in Städten, aber auch auf dem Land geht es voran. Thomas Brock, Nachrichtenredaktion.
1: Frankreich hat den heißesten Tag seit Beginn der Messungen 1947 erlebt. In der Spitze wurden teilweise Werte deutlich über 40 Grad gemessen.
3: Nach der heißesten Nacht folgt in Frankreich der heißeste Tag seit Jahrzehnten. Riesige Teile des Landes ächzen unter Hitze. Noch nie gab es in so vielen Gegenden Hitzewarnung rot. Und ein Ende ist noch immer nicht in Sicht. Auch für Touristinnen und Touristen haben die hohen Temperaturen mittlerweile Folgen. So schließen Eiffelturm und Louvre schon um 16 Uhr und selbst bei Mont-Saint-Michel in der sonst eher kühleren Normandie rieten die Betreiber Besuchern dazu, lieber wann anders zu kommen. Rache Sommer, Paris.
1: Ein wiedererstarkter Cristiano Ronaldo hat Portugal zum Comeback im Favoritenkreis dieser Fußball-WM geführt. Der Superstar traf beim 5:0 gegen Außenseiter Usbekistan zweimal. Als erster Spieler überhaupt hat der 41-Jährige jetzt bei 6 Weltmeisterschaften getroffen.
0: Das Bochum-Wetter.
4: Da tut sich nicht viel, es geht so weiter wie in den letzten Tagen. Also meistens klarer Himmel, stellenweise so diesig. Auf jeden Fall warm bis heiß, die Nacht kühlt es nochmal runter auf 21 bis 14 Grad. Morgen wird es unter der Sonne wieder richtig heiß mit 34 bis 39 Grad. Auch der Donnerstag sieht noch so aus, zum Wochenende steigt dann das Gewitterrisiko.
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4: Um kurz nach 11 haben wir noch Stau auf der A30. Osnabrück Richtung Bad Oeynhausen. Zwischen Bad Oeynhausen Ost und Kreuz Bad Oeynhausen 2 Kilometer. Und auf der A52 Roermond Richtung Mönchengladbach. Zwischen Mönchengladbach-Hardt und Kreuz Mönchengladbach 1 Kilometer Stau, 2 Minuten plus. Gute Fahrt!
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Die Nacht. Bei dieser Fußball-WM gucken wir einmal rund um die Welt, was es alles Schönes, Schräges, Verrücktes in der Welt gibt. Und da gucken wir uns gleich mal die craziest Fanclubs an. Jetzt hören wir erstmal die wunderbare Holly Humberstone, To Love Somebody. Markus Steinacker hier, schöne Nacht euch.

0: Es ist bei uns richtig ausgebrochen. Na klar, das WM-Fieber.
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0: Ja, und auch in anderen Ländern drücken Fans unseren Jungs die Daumen. Es gibt offizielle Fanclubs in der Schweiz, in Vietnam und in Chile. Kollege Robert Jans, einen ganz großen Fan gibt's aber auch in Bangladesch.
2: Das Land Bangladesch, das hat sich noch nie für eine Fußball-WM qualifiziert. Dabei haben die echt krasse Fans, krasse Deutschland-Fans. Ganz vorne mit dabei ist Amjad Hussein, ein 77-jähriger Bauer. Der hat aus Liebe zum deutschen Fußball einfach mal eine über 7 Kilometer lange Deutschland-Fahne zur WM ausgerollt. Hat er selbst gemacht, das Teil. Auf Videos ist zu sehen, wie der Mann mit vielen Helfern die ewig lange Fahne ausrollt, befestigt an so Bambuspfählen. Die Fahne nimmt einfach kein Ende. Crazy ist auch, dass das Meisterwerk eigentlich schon 2022 fertig war, aber da lief die WM ja nur so semi-gut. Deutschland ist in der Gruppenphase ausgeschieden und die Fahne, ja, die blieb dann unter Verschluss. Die Liebe zu Deutschland, die hat bei unserem Edelfan übrigens einen persönlichen Charakter. 2004 war der Landwirt schwer krank und er sagt, deutsche Medikamente haben ihn wieder gesund gemacht. Jetzt träumt er von einem Foto mit der Mannschaft und natürlich vom Titel.
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0: Das Bochum-Wetter.
1: Es bleibt heiß und trocken. Diese Nacht kühlt aber nicht mehr überall unter 20 Grad. Morgen geht es sogar rauf auf bis 39 Grad stellenweise. Dazu ist es ja dasselbe Bild wie in den letzten Tagen. Viel Sonne, ab und zu ein bisschen diesige Schleierwolken, auch mal Quellwolken. Aber erst zum Freitag hin könnte es stellenweise wieder nass werden. Dann steigt das Gewitterrisiko wieder.
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1: Es staut sich auf der A1 Münster-Osnabrück zwischen Münster-Nord und Greven 1 Kilometer, 2 Minuten plus. Auf der A2 Oberhausen Richtung Hannover zwischen Dortmund-Mengede und Dortmund-Nordost 1 Kilometer, 5 Minuten plus. Und auf der A30 Osnabrück Richtung Bad Oeynhausen zwischen Bad Oeynhausen-Ost und Kreuz Bad Oeynhausen 2 Kilometer Stau. Und es gibt aktuell massive Störungen bei der Bahn. Wegen einer Funkstörung ist der Bahnverkehr bundesweit eingestellt. Vorläufig werden demnach alle Züge an Bahnhöfen zurückgehalten, meldet die Bahn. Wie lange die Störung dauert, ist nicht bekannt. Wir drücken die Daumen, dass ihr gut durchkommt.
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1: Mit Markus Steinacker. Und nachts sind alle Katzen grau? Stimmt nicht, nachts läuft alle Farben. Zusammen mit Elira im besten Mix und Fading. Eine angenehme Nacht euch.

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0: Die Nacht mit Markus Steinacker. Habt ihr schon ein neues Trikot? Oder noch das alte? Habt ihr gar kein Trikot? Gebt ihr euer ganzes Geld statt dem Fußball lieber anderen Nobelmarken? Und ist das nur bei uns so, dass Luxusmarken gerade durch die Decke gehen? Lasst uns das mal vergleichen mit dem Paralleluniversum. Ich schalte nochmal schnell rüber zu Kollege Andreas Grunwald.
1: Heute im Paralleluniversum.
2: Hallo Andreas, im Paralleluniversum. Kannst du mich hören? Was ist los bei dir gerade?
3: Hoho, Steini, es ist total irre. Hier im Paralleluniversum, da laufen Krokodile und Pferde rum, die Polohemden tragen. Also mit so kleinen Menschenlogos drauf. Warte mal ganz kurz. Hallo, wie teuer sollen die denn sein? Was denn? Nee, das bezahle ich nicht dafür. Aua, sag mal.
2: Boah, irre. Andreas Grunwald im Paralleluniversum. Wir bleiben dran.
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1: Ich bin Dirk Zeitler. Der Verkehr der Deutschen Bahn ist wegen einer Funkstörung bundesweit eingestellt. Das bestätigte ein Sprecher der Deutschen Bahn am Abend. Vorläufig werden demnach alle Züge an Bahnhöfen zurückgehalten. Den Angaben des Sprechers zufolge ist der digitale Bahnfunk gestört. Die Bahntechniker seien mit Hochdruck daran, die Störung zu beheben, sagte der Sprecher weiter. Noch ist unklar, wie lange die Störung anhält. In Deutschland rücken ein steigendes Rentenalter und eine weitreichende Umgestaltung der Alterssicherung näher. Union und SPD wollen die Empfehlungen der Rentenkommission schnell 1:1 umsetzen. Das kündigten Bundeskanzler Merz und Sozialministerin Baas an.
2: Kern der Empfehlungen ist eine neue Kapitalrente. Sie soll das Rentenniveau stabilisieren. Dafür sollen Arbeitgeber und Arbeitnehmer 2% des Bruttoeinkommens zahlen, zusätzlich zum normalen Rentenbeitrag. Außerdem geplant ein schrittweise ansteigendes Renteneintrittsalter und keine Frührente ohne Abschläge mehr ab 63. Frühestens ab 64 soll man künftig in Rente gehen können, aber dann mit Abschlägen. Aus Berlin, Thomas Thonfeld.
1: Wer ein Paket empfängt oder aufgeben möchte, kann in Deutschland immer häufiger auf einen Automaten zurückgreifen. Marktführer DHL etwa bietet bereits rund 18.000 solcher Stationen an.
3: Ein paar Klicks und die Ware ist bestellt. Online-Käufe sind in Deutschland weiter auf dem Vormarsch. Und entsprechend steigt auch die Zahl der Pakete. Rund 3,8 Milliarden wurden im vergangenen Jahr verschickt. Die meisten davon gingen noch immer direkt zum Kunden an die Haustür. Da gibt es aber oft Probleme. Etwa wenn der Paketbote klingelt und warten muss, bis jemand öffnet oder sogar niemand da ist. Das alles kostet viel Zeit und damit Geld. Deshalb wird verstärkt auf Paketautomaten gesetzt. Die stehen vor allem in Städten, aber auch auf dem Land geht es voran. Thomas Brock, Nachrichtenredaktion.
1: Zum Sport: Ein wieder erstarkter Cristiano Ronaldo hat Portugal zum Comeback im Favoritenkreis dieser WM geführt. Der Superstar traf beim 5:0 gegen Außenseiter Usbekistan zweimal. Als erster Spieler überhaupt hat der 41-Jährige jetzt bei 6 Weltmeisterschaften getroffen.
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4: Wir sind mitten in einer tropischen Nacht, Temperaturen immer noch über 20 Grad und dann spricht man halt von der tropischen Nacht. Ich hoffe, ihr könnt ein bisschen schlafen. Wenn ihr noch wach bleiben müsst, weil ihr arbeiten müsst, weil ihr eine Nachtschicht habt, dann haltet durch. Nachher wird's richtig heiß. 39 Grad Spitze bei uns in NRW, also der Backofen läuft auf volle Pulle nachher und das geht die nächsten Tage so weiter. Nur Sonnenschein, kein Regen in Sicht. Bis Freitag an die 40 Grad.
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5: Hier die aktuelle Verkehrslage. A1 Osnabrück-Münster zwischen Ladbergen und Greven, 1 Kilometer Stau. Weiterhin auf der A30 Osnabrück-Bad Oeynhausen zwischen Bad Oeynhausen-Ost und Kreuzbad Oeynhausen, 2 Kilometer stockender Verkehr. Und zusätzlich auf der A42 Kamp-Lind-Fort-Dortmund zwischen Herne-Krange und Herne-Baukau, 1 Kilometer zähfließender Verkehr. Wir wünschen allen unterwegs gute Fahrt.
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4: Hallo. Temperaturen nachher bis 39 Grad. Also dieser Mittwoch, der gerade erst angefangen hat, der wird nachher richtig heiß. Wer hat da nicht Lust, eine Genie in a Bottle zu sein? In der Hoffnung, dass in der Bottle

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0: Habt ihr von eurer Schule schon eine Nachricht bekommen, ob es in dieser Woche für die lieben Kleinen hitzefrei geben wird? Man kann das ja so ein bisschen planen, ja? Unsere Grundschule hat schon gesagt, ja, bei uns gibt es keinen hitzefrei. So, die müssen da durch. Das ist wirklich, wirklich hart, aber es liegt halt auch ein bisschen an der Nachmittagsbetreuung, ja? Viele müssen halt arbeiten. Hossein Asyandi aus dem Landtagsstudio in Düsseldorf, der hat für uns noch mal ganz genau nachgefragt, wie denn da so die Regelung in NRW ist. José, ist hitzefrei in NRW eigentlich irgendwo fest geregelt, zum Beispiel ab so einer bestimmten Temperatur?
1: Naja, leider gibt es keinen festen Hitzeparagraphen mit klarer Temperaturgrenze im Schulgesetz in NRW. Die Regelung steht in der sogenannten BAS, das ist eine Verwaltungsvorschrift für Schulen. Dort ist festgelegt, die Schulleitung entscheidet im Einzelfall. Als Orientierung gelten etwa 27 Grad Raumtemperatur, dann kann hitzefrei in Betracht kommen. Unter 25 Grad soll es in der Regel nicht geben. Aber das sind keine festen Grenzwerte, sondern eher Richtwerte.
0: Das heißt, die Schulen entscheiden frei oder gibt es da trotzdem Vorgaben?
1: Es gibt schon ein paar Leitplanken. Die Schulleitung muss immer die konkrete Situation bewerten, also Temperatur in den Klassenräumen, Gebäudebedingungen, auch die Frage, wie die Kinder betreut werden können. Besonders wichtig ist die Organisation. Es gibt Kinder, die dürfen nicht einfach unversorgt nach Hause geschickt werden. Deshalb spielt auch eine Rolle, ob Busse fahren, ob es Ganztagsangebote gibt und wie die Eltern darüber informiert werden.
0: Das heißt, es gibt Unterschiede je nach Altersstufe oder Schülerinnen und Schüler, ne?
1: Ja, die gibt es. In der Oberstufe zum Beispiel ist hitzefrei grundsätzlich nicht vorgesehen. Dort findet Unterricht in der Regel ganz normal statt. Dann gibt es Altersstufen, zum Beispiel in der Grundschule und in den Klassen 5 und 6. Da darf hitzefrei nur gegeben werden, wenn die Betreuung gesichert ist und die Eltern informiert werden. Außerdem gilt, bei großer Hitze soll auch auf die Belastung Rücksicht genommen werden. Das bedeutet, Klassenarbeiten sollten möglichst vermieden werden.
0: Und bitte keine Hausaufgaben, ja? Das ist schön, das entspannt uns Eltern auch zu Hause, muss ich jetzt so dazu sagen. Ja, also hitzefrei, es gibt keine einheitliche Regelung bei uns in NRW. Eure Schulen informieren euch. Bei uns war das schon so. Wir wissen also, wie es bei uns abläuft und ich hoffe, ihr wurdet auch schon rechtzeitig informiert.
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1: So, wenn ihr letzte Nacht schon nicht schlafen konntet, dann wird's diese Nacht nicht besser. Es ist die erste tropische Nacht der Woche. Da kommen noch ein paar, aber jetzt in dieser Nacht schon Temperaturen über 20 Grad, stellenweise 22 Grad. Und ab 20 Grad redet man halt von tropischer Nacht. Also von daher, das haben wir jetzt. Nachher bekommen wir dann den ersten richtig heißen Tag. Also der Mittwoch wird mit teilweise 39 Grad heiß. Mehr kann man dazu nicht sagen. Dazu wird's nur Sonne geben. Und Hitze, die wird kommen. Also trinkt ordentlich was, wenn ihr da unterwegs seid nachher noch und passt ein bisschen auf euch auf, cremt ein, was man halt so machen muss, ja? Und am besten ist sogar, wenn ihr drinnen bleiben würdet. Und das geht in den nächsten Tagen übrigens auch so weiter. Bis Freitag.
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2: Zurzeit liegen uns keine Meldungen vor. Wir wünschen allen unterwegs gute Fahrt.
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1: Also ihr habt zum Wetter gehört, eine tropische Nacht liegt da vor uns. Falls ihr nicht schlafen könnt, ist kein Problem, ich bin bei euch. Und ich habe viel Musik in der Playlist für euch extra mitgebracht. Atomic Kitten.

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1: Ich bin Dirk Zeitler. Der Verkehr der Deutschen Bahn ist wegen einer Funkstörung zeitweise bundesweit eingestellt gewesen. Erste Züge der Deutschen Bahn sind inzwischen aber wieder losgefahren. Das bestätigten mehrere Reporter aus den Zügen. Nach Angaben der Chefin der Deutschen Bahn, Evelyn Paller, kennt der bundeseigene Konzern die genaue Ursache für die Störung bisher nicht. In Deutschland rücken ein steigendes Rentenalter und eine weitreichende Umgestaltung der Alterssicherung näher. Union und SPD wollen die Empfehlungen der Rentenkommission schnell 1:1 umsetzen. Das kündigten Bundeskanzler Merz und Sozialministerin Baas an.
2: Kern der Empfehlungen ist eine neue Kapitalrente. Sie soll das Rentenniveau stabilisieren. Dafür sollen Arbeitgeber und Arbeitnehmer 2% des Bruttoeinkommens zahlen, zusätzlich zum normalen Rentenbeitrag. Außerdem geplant ein schrittweise ansteigendes Renteneintrittsalter und keine Frührente ohne Abschläge mehr ab 63. Frühestens ab 64 soll man künftig in Rente gehen können, aber dann mit Abschlägen. Aus Berlin, Thomas Thonfeld.
1: Vertreter der islamistischen Taliban sind erstmals seit ihrer Machtübernahme in Afghanistan von der EU-Kommission zu Gesprächen in Brüssel empfangen worden. Das bestätigte ein Kommissionssprecher. Demnach ging es bei dem Austausch um die Abschiebungen von Afghanen in ihre Heimat.
3: Die EU-Staaten wollen mehr afghanische Kriminelle, die ein Sicherheitsrisiko sind, in deren Heimat abschieben. Schon im Januar hatten 20 Staaten die EU-Kommission um Hilfe bei den Abschiebungen gebeten. Das Ganze ist aber heikel. Erstens, weil die EU die Taliban nicht als legitime Regierung anerkennt. Daher ist auch die Rede von technischer Ebene. Zweitens aber auch, weil den Taliban schwere Menschenrechtsverletzungen angelastet werden. Deutschland hofft dennoch in der Zukunft auf 3 Abschiebeflüge pro Monat. Aus Brüssel, Editha Ebeling.
1: Zum Sport. Englands Star-Offensive um Superstürmer Harry Kane ist an Ghanas Abwehrbollwerk verzweifelt und hat auf seiner Titelmission bei der Fußball-WM einen herben Dämpfer kassiert. Die Mannschaft von Trainer Thomas Tuchel kam gegen die Afrikaner nicht über ein 0:0 hinaus. Ein wieder erstarkter Cristiano Ronaldo hat Portugal dagegen zum Comeback im Favoritenkreis dieser Fußball-WM geführt. Der Superstar traf beim 5:0 gegen Außenseiter Usbekistan 2-mal.
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5: Das ist eine Nacht, die ist ordentlich warm. Man spricht von einer tropischen Nacht, weil wir haben Temperaturen bis 22 Grad. Und über 20 Grad ist es halt einfach eine tropische Nacht. Die wird trocken bleiben, heiß bleiben. Also ich hoffe, ihr könnt gleich noch ein bisschen schlafen. Nachher wird es dann richtig heiß. Heute Temperaturen zwischen 33 und 39 Grad. Dazu nur Sonnenschein, kaum eine Wolke am Himmel. Das heißt Backofen NRW. Und das geht auch die nächsten Tage so weiter.
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6: Zurzeit liegen uns keine Meldungen vor. Wir wünschen allen unterwegs gute Fahrt.
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5: Am Samstag ist es soweit. Also gar nicht mehr lange. Ich meine, wir haben ja jetzt gerade... Ein bisschen vom Mittwoch haben wir ja schon angeknabbert sozusagen. Und dann am Samstag ist es soweit. Bestes Wetter, Fühlinger See, Urlaubsstimmung, das große Rainbow Festival. Viele Stars werden auf der Bühne stehen. Vielleicht seid ihr auch dabei. Er ist auf jeden Fall da. Kamrad, jetzt mit Hug Yourself.

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0: Wie sieht's bei euch mit so Dingen aus, die man immer so gemacht hat und dann bekommt man plötzlich raus, das war falsch. Man hat immer gedacht, man wird richtig handeln, aber eigentlich war es falsch, ja. Laura Potting hat so ein paar alltägliche Sachen entdeckt, die sie immer falsch gemacht hat.
1: Reis musst du waschen, bevor du ihn kochst. Das wusste ich nicht. Und für alle, die jetzt entnervt ihren Kopf auf eine Tischplatte hauen, ja, sorry, dafür kann ich ganz hervorragend pfeifen. So, naja, zurück zum Thema. Reis und auch Reisprodukte wie Reiswaffeln können mit Schadstoffen belastet sein und deswegen sollte man den Reis vorher gründlich waschen und am besten auch nicht mit wenig Wasser quellen lassen, sondern mit viel Wasser kochen und die überschüssige Flüssigkeit am Ende abgießen. Guck an, habe ich wirklich alles falsch gemacht. Übrigens, wenn ihr den Reis dann gewaschen und gekocht habt und dann feststellt, ach guck, ein Kilo für eine Person war doch was viel, Hashtag niemals hungrig kochen oder einkaufen, übrig gebliebenen Reis einfach so nochmal aufwärmen, ist auch nicht ganz so easy. Da sind nämlich Bakterien drin, die sich schnell vermehren. Besonders, wenn ihr den Reis bei Zimmertemperatur abkühlt. Das ist nicht gut. Die Verbraucherzentrale sagt, wichtig ist, dass der Reis im Kühlschrank zügig abgekühlt wird. Und auch dann sollte gekochter Reis innerhalb eines Tages verputzt werden. So, und jetzt ist mir das mit dem Reis auch eigentlich viel zu anstrengend alles. Ich mache mir jetzt Nudeln. Und dann schön in der Pfanne mit Soße und dann, ja, wohin mit dem doofen Kochlöffel? Ich leg den ja immer neben den Herd und sau mir damit alles ein. Das ist aber Quatsch. Schaut mal bei eurer Pfanne am Stiel, da ist manchmal so ein Loch drin. Habe ich mich schon mal gefragt, warum? Eventuell habe ich es erst jetzt rausgefunden, vielleicht. Das Loch ist nämlich dafür da, um da den Kochlöffel reinzustecken. Ich raste aus, das kann doch jetzt unmöglich euer Ernst sein. Ich gucke mir jetzt meine Pfanne an. Loch, Loch, Loch. So, ich probiere das jetzt aus. Alter, das geht wirklich. Warum wusste ich das vorher nicht?
0: Ja, aber man saut sich damit die Pfanne voll. Ich sag's, wie es ist. Diesen Griff saut man sich da voll. Also du rührst um und dann, was weiß ich, machst du das da dran, zack. Griff total dreckig, handdreckig.
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0: Nicht alle Erfindungen sind toll.

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1: Wir sind mitten in einer tropischen Nacht, Temperaturen immer noch über 20 Grad und dann spricht man halt von der tropischen Nacht. Ich hoffe, ihr könnt ein bisschen schlafen, wenn ihr noch wach bleiben müsst, weil ihr arbeiten müsst, weil ihr eine Nachtschicht habt. Dann haltet durch, nachher wird's richtig heiß, 39 Grad Spitze bei uns in NRW, also der Backofen läuft auf volle Pulle nachher und das geht die nächsten Tage so weiter, nur Sonnenschein, kein Regen in Sicht, bis Freitag. An die 40 Grad.
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2: A30 Osnabrück Bad Oeynhausen. Zwischen Bad Oeynhausen Ost und Kreuz Bad Oeynhausen 2 Kilometer Stau. Wir wünschen allen unterwegs gute Fahrt.
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1: Bei den Temperaturen, auch gerade jetzt noch in der Nacht, kann man ja gar nicht groß tanzen, ja? Kommt man ja nur ins Schwitzen, aber wie so Rocker tanzen, das kommt mir sehr entgegen. Einfach so ein bisschen den Nacken locker hin und her, den Kopf nach vorne und nach hinten wippen. Das können wir jetzt zu diesem Song sehr, sehr gut machen. Hier sind Nickelback und If Today Was Your Last Day.

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2: Hallo, ich bin Kevin Zimmer. Das ist Majestätsbeleidigung, was da gerade in den Charts passiert, ja? Muss man ja sagen. Grenzt ja daran. Ich meine, Helene Fischer in den Charts überholen. Das darf man das in Deutschland? Klaus und Klaus, auch noch die, ja? Kennt ihr die noch? Hier an der Nordseeküste. Hatten 86, damals zur WM in Mexiko, einen Hit, der hieß Viva la Mexico. Und jetzt ist er wieder in den Charts, dieser Hit. Denn die WM ist ja wieder in Mexiko. So klingt er jetzt. Bisschen Ballermann-Style drunter, ja. Viva la Mexico, Platz 5 im Streaming, ja. Alles wie 86, nur dass Klaus und Klaus, sag ich mal, so ein bisschen